0: aus. Statt 9 sollen die Ferien nur 6 Wochen dauern. Das würde vor allem Frauen und Eltern mit Betreuungspflichten entlasten, sagt Schulz im ORF-Interview. Aus der Wirtschaft gäbe es immer wieder Kritik an der langen Ferienzeit. Nach einer brutalen Home-Invasion in Groß-Ebersdorf in Niederösterreich ist eine Jugendbande vor dem Wiener Straflandesgericht gestanden. Die 15- bis 19-jährigen Täter haben dabei Haftstrafen von bis zu 6 Jahren bekommen, berichtet Niklas Wager.
1: Über eine eingeschlagene Fensterscheibe verschafft sich die Jugendbande im April Zutritt zu dem Haus in Groß-Ebersdorf. Ein 15-jähriger Bub wird im Elternhaus brutal aus dem Schlaf gerissen, geschlagen und schließlich mit einer gegen den Kopf gerichteten Schusswaffe durchs Haus dirigiert. In 15 Minuten erbeuten die Täter durch Schmuck und Bargeld fast 18.000 Euro. Am Wiener Straflandesgericht sind alle 4 Mitglieder der Bande wegen schweren Raubes, Körperverletzung und schwerer Nötigung schuldig gesprochen worden. Ein 18- und ein 19-Jähriger bekommen 6 Jahre Haft, 2 davon unbedingt. Die anderen beiden, ein 15- und ein 17-Jähriger, werden zu 3,5 Jahren teilbedingter Haft verurteilt. Die Angeklagten haben allesamt die Urteile akzeptiert. Die Staatsanwaltschaft hat allerdings noch keine Erklärung abgegeben. Somit sind die Entscheidungen noch nicht rechtskräftig.
0: In der Fußball-Bundesliga verpasst Salzburg den Sprung an die Tabellenspitze nach einem 1:1 in Ried. Die beiden Treffer fallen in einer spektakulären Schlussphase, Martin Lang.
2: In Minute 84 das 1:0 für die Salzburger durch Konaté. 2 Minuten später rettet ein Kopftor von Pommer das 1:1 für die Rieder und ihren Kapitän Andi Leitner.
3: Wenn du gegen Red Bull so ein spätes Gegentor kriegst, bist du mal tot, um ehrlich zu sein. Aber ja, höchster Respekt an die Jungs, freuen mich, dass wir nicht aufgehört haben. Sind mit dem 1:1 belohnt worden.
2: Die Salzburger bleiben vorerst einen Punkt hinter dem LASK und verpassen, obwohl sie über weite Strecken in Ried dominieren, den Sprung an die Tabellenspitze. Salzburg-Kapitän Niklas Veratschnik.
4: War ein bisschen so wie am Anfang von der Saison, dass wir die Chancen einfach nicht gemacht haben. Klar, hätte man gern gewonnen. Logisch, war es ein Punkt, den müssen wir so mitnehmen.
2: Heute spielt noch Rapid ab 19.30 Uhr in Wolfsburg gegen den WAC und ab 17 Uhr Altach gegen den GAK.
0: Und der deutsche Tennisstar Alexander Zverev steht als erster US Open-Finalist fest. Zverev gewinnt im Halbfinale gegen den Russen Karin Khachanov in 3 Sätzen mit 6:3, 7:6 und 7:6. Und jetzt zum Wetter und zu Nathalie Auer.
5: Einiges an Sonnenschein erwartet uns heute. In den nächsten Stunden haben wir stellenweise aber noch nebelig. Spätestens am Vormittag haben sich die Nebelfelder überall aufgelöst. In der Osthälfte sind heute auch ein paar Wolken dabei. Regenschauer sind aber die absolute Ausnahme. Die Temperaturen, die liegen im Moment noch zum Teil unter 10 Grad. Am Nachmittag hat es dann spätsommerliche 18 bis 25 Grad. Wie geht's morgen weiter? Überwiegend sonnig wird's im Westen und Süden. Sonst ziehen einige Wolken durch und die bringen am Abend einzelne Schauer.
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1: Es ist 3 Uhr. Am Mikrofon Adam Michalech. Die Wiener Polizei hat ein großes Betrugsnetzwerk aufgedeckt. Kriminelle haben mit gestohlenen Identitäten und gefälschten Ausweisen hunderte Bankkonten eröffnet und teure Handys bestellt. Knapp 2 Jahre lang ist ermittelt worden. 3 mutmaßliche Haupttäter sind in Haft, berichtet Lisa Veitz.
2: Die gefälschten Dokumente sollen über das Darknet verkauft worden sein. Käufer konnten damit unter fremden Namen Bankkonten eröffnen oder teure Handys bestellen. Aufgeflogen ist das Netzwerk schließlich durch eine Bank. Hauptermittler Bezirksinspektor Robert Meusburger.
3: Insgesamt waren das 200 Kontoeröffnungen mit gefälschten Lichtbildausweisen. Das waren alte österreichische Personalausweise.

0: Also feststellen konnte man dies, da auf den Ausweisen immer dasselbe Täterlichtbild im Endeffekt abgebildet war und die Identitäten waren aber alle gestohlen.
1: Mehr als 200 Menschen sollen so Opfer von Identitätsdiebstahl geworden sein. Allein mit weiterverkauften Handys entstand laut Polizei ein Schaden von mehr als 750.000 Euro. 3 mutmaßliche Haupttäter sitzen in Untersuchungshaft. Ihr Prozess beginnt am 22. September.
2: Mindestens 44 Verletzte gibt es, nachdem in der Normandie im Norden Frankreichs am Abend ein Zug entgleist ist. 180 Menschen waren an Bord. Der Regionalzug ist offenbar mit einem unbekannten Gegenstand zusammengestoßen, berichten französische Medien. Ein Waggon ist dabei umgekippt, 4 weitere sind aus den Schienen gesprungen. Kitesurf-Olympiasieger Valentin Bontus kämpft heute bei der Europameisterschaft in der Türkei um eine Medaille. Wolfgang Eichinger, nach Olympiagold und 2-mal WM-Bronze wäre es die erste EM-Medaille für den Niederösterreicher.
3: Valentin Bontus geht in den letzten Tag dieser Kitesurf-Europameisterschaft mit guten Medaillenchancen. Vorerst muss er mal das Semifinale überstehen und gegenüber den letzten Tagen vor allem seinen Start verbessern.
4: Alles riskieren, weil egal ob ich quasi einen Frühstart habe oder letzter wäre, das ist dann egal. Man muss jeden Millimeter mitnehmen, um die Top 2 zu schaffen, um ins Finale einzuziehen. Und ich werde das auf jeden Fall durchziehen und schauen, dass ich das Maximale rausholen kann.
3: Bontus kämpft im Semifinale gegen 4 andere Surfer um den Einzug ins große Finale. Dafür muss der 25-Jährige Erster oder Zweiter werden. Gelingt das dem Niederösterreicher, dann hat auch seine erste EM-Medaille sicher. Der Grund, bei dieser Europameisterschaft fährt auch Maximilian Med aus Singapur mit. Er ist schon fix für das Finale qualifiziert, fällt aber für die Europameisterschaftswertung und damit für den Kampf um eine EM-Medaille natürlich aus der Wertung.
2: Und jetzt zum Wetter und zu Nathalie Auer.
5: Sehr frisch starten wir in das Wochenende. Die Temperaturen liegen derzeit bei meist nur 6 bis 12 Grad. Tagsüber wird es dann spätsommerlich warm, mit Höchstwerten von 18 bis 25 Grad. Dazu scheint oft die Sonne. Ein paar Nebel- oder Hochnebelfelder sind in den kommenden Stunden aber auch dabei. Von Oberösterreich bis ins Burgenland treibt lebhafter Wind heute auch Wolken durch und ganz vereinzelt kann es hier regnen. Morgen geht es dann in der Osthälfte unbeständig weiter. Von Vorarlberg bis Kärnten überwiegt dagegen der Sonnenschein.
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1: Am Mikrofon Adam Michalech, es ist 4 Uhr. Die Kämpfe in der Ukraine gehen trotz diplomatischer Bemühungen der USA auf höchster Ebene unvermindert weiter. Ein neues Treffen zwischen US-Präsident Trump und dem ukrainischen Präsidenten Zelensky soll es schon in einer Woche geben. Trump macht jetzt Druck und will, dass der Krieg zu einem Ende kommt. Dass die USA die Ukraine fallen lässt, glaubt die Vorsitzende des Verteidigungs- und Sicherheitsausschusses im EU-Parlament, Agnes Strack-Zimmermann, aber nicht.
2: Es werden sogenannte Diplomaten geschickt, die natürlich alles können, aber ganz sicher keine Diplomatie, sondern wirtschaftliche Interessen haben. Sei das sein Schwiegersohn oder Herr Witkoff, nehmen wir zur Kenntnis, dass die USA volatil sind. Ich weiß aber vom Kongress, also sowohl aus dem Senat als auch aus dem Repräsentantenhaus, dass die Vereinigten Staaten die Ukraine, auch wenn sie weit weg zu sein scheint, nicht fallen lassen will. Weil die Klugen wissen, dann wäre das nicht das Ende der Geschichte.
1: Zweijährige Haftstrafe und Politikverbot für den Erdogan-Rivalen Ekrem İmamoğlu in der Türkei. Istanbuls abgesetzter Bürgermeister İmamoğlu ist wegen Beleidigung eines Staatsbediensteten schuldig gesprochen worden, berichten türkische Medien. Die türkische Opposition spricht von einem Skandal.

0: und einem politisch motivierten Verfahren. Imamoglu galt lange als aussichtsreichster Kandidat für einen Wahlsieg gegen den Langzeitpräsidenten Erdogan. In der Formel 1 wird heute erstmals in Madrid um die Startpositionen gekämpft. Mercedes-Pilot und Jungstar Kimi Antonelli will nach seinem Heimsieg in Monza jetzt mit der ersten Pole-Position auf dieser neuen Strecke nachlegen, Gerhard Prohaska.
1: Ja, und er meldet sich zurück nach diesem Märchen von Monza.
2: So far the best day of my life.
1: Und er richtet seinen Konkurrenten auch gleich aus. Ich bin nach all den Feiern wieder mit beiden Beinen am Boden.
2: Yeah, definitely came back to earth.
1: Ja, und Konzentration wird es brauchen auf dieser Strecke, die schon gestern am ersten Tag Eindruck hinterlassen hat. Für George Russell ist es eine der riskantesten Strecken im Kalender.
3: I would probably put it in the top 2 of the most risky circuits.
1: Und andererseits wird Russell riskieren müssen, um teamintern nicht noch deutlicher vom jungen Teamkollegen vorgeführt zu werden. Und es geht heute um die historisch erste Pole-Position auf diesem Kurs. Die hätte jeder gern, noch dazu, weil Überholen im Rennen hier schwierig wird.
0: Und jetzt zu den Wetteraussichten und zu Nathalie Auer.
4: Einiges an Sonnenschein erwartet uns heute. In den nächsten Stunden haben wir stellenweise aber noch nebelig. Spätestens am Vormittag haben sich die Nebelfelder überall aufgelöst. In der Osthälfte sind heute auch ein paar Wolken dabei. Regenschauer sind aber die absolute Ausnahme. Die Temperaturen, die liegen im Moment noch zum Teil unter 10 Grad. Am Nachmittag hat es dann spätsommerliche 18 bis 25 Grad. Wie geht's morgen weiter? Überwiegend sonnig wird's im Westen und Süden. Sonst ziehen einige Wolken durch und die bringen am Abend einzelne Schauer.
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1: Am Mikrofon Eva Liebentritt. Aufregung gibt es um Lärm rund um die russische Botschaft in Wien. Die Stadt hat jetzt eine Lärmmessung durchgeführt und festgestellt, dass eine Gesundheitsgefährdung für die betroffenen Anrainerinnen und Anrainer vorliegt. Woher das Dauergeräusch kommt, ist laut Baupolizei jetzt auch klar. Hubert Kickinger berichtet.
2: Dieses monotone Geräusch erhitzt die Gemüter. Laut Anrainerinnen und Anrainern ist es schon seit Monaten rund um die russische Botschaft zu hören. Diese Woche hat die Baupolizei eine Lärmmessung durchführen lassen. Das Ergebnis ist dann dem Gesundheitsdienst der Stadt vorgelegt worden. Aus dieser Stellungnahme ist zu entnehmen, dass, Zitat,
3: eine gesundheitlich relevante Lärmbelästigung und eine Gesundheitsgefährdung für die betroffenen Anrainerinnen und Anrainer vorliegt.
2: Als Geräuschquelle sind im Zuge der Messung die beiden Dachventilatoren auf dem Botschaftsgebäude festgestellt worden. Die Baupolizei will sich jetzt an das Außenministerium wenden. Dieses soll einen entsprechenden Auftrag zur Behebung der Gefährdung an die russische Botschaft weiterleiten.
1: Saudi-Arabien hat eine wichtige Ost-West-Pipeline nach Drohnenangriffen vorübergehend geschlossen. Laut Außenministerium ist die Ölpipeline mit mehreren aus dem Irak kommenden Drohnen angegriffen worden. Mehrere Menschen wurden verletzt. Nach Untersuchungen im Irak wurde dort ein Grenzübergang zum Iran geschlossen und ein Militärkommandeur abgesetzt. Die Pipeline verbindet den Persischen Golf und das Rote Meer und umgeht die faktisch gesperrte Straße von Hormuz. In Indien startet heute das Gipfeltreffen der sogenannten BRICS-Staaten. Dabei sind hochrangige Teilnehmer wie der iranische Präsident Masoud Pezeshkian und Russlands Präsident Wladimir Putin. Auch Chinas Staatschef Xi Jinping wird erwartet. Im Fokus stehen der Ukraine-Krieg und der Iran-Krieg.

0: Die BRICS-Gruppe wurde 2009 gegründet und vereint Schwellenländer, um international mehr Einfluss zu gewinnen. Zum Abschluss des Internationalen Filmfestivals in Venedig wird heute Abend der Goldene Löwe vergeben. Im Wettbewerb um den begehrten Preis sind 21 Produktionen angetreten. Als Favorit wird NASA gehandelt, ein Dokumentarfilm der israelischen Investigativjournalisten Yuval Abraham und Rachel Shoah. Das waren die Nachrichten mit Eva Liebentritt. Und jetzt zum Wetter.
1: Einige Sonnenstunden erwarten uns heute. Die meisten gehen sich von Vorarlberg bis Kärnten aus. Hier wird ein Hochdruckgebiet über Westeuropa wetterbestimmend heute. Und damit lösen sich morgendliche Nebelfelder, wie etwa in Kärnten, nach und nach auf und es wird sonnig. Abseits der Nebelzonen scheint die Sonne schon von der Früh weg. Nur zeitweise sehen wir die Sonne aber heute von Salzburg und Graz ostwärts. Durch die Nähe zu einem Tief über Osteuropa gibt es im Norden und im Osten Österreichs neben der Sonne nämlich auch dichte Wolken heute, am Nachmittag dann auch stellenweise Regenschauer. Es wird überall wärmer als gestern, der Nachmittag bringt 18 bis 24 Grad. Morgen am Sonntag gibt es dann sogar bis zu spätsommerliche 25 Grad. Wieder steht eine Mischung von Sonne und Wolken am Programm, wobei die Wolkenfelder vom Flachgau über den Donauraum bis zum Burgenland immer mehr werden im Tagesverlauf. Am Nachmittag und Abend treffen von Norden her dann Regenschauer ein. So viel zum Wetter von Daniel Zeinlinger.
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0: Wer hat dir das erlaubt?
1: Ja, guten Morgen mit dem Prinzen. 11 Minuten noch, dann ist es 6 in der Früh heute am Samstag.
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1: Heute von Mutteroberin Miriam Schmiedler.
3: Hoffe auf den Herrn und sei stark. Hab festen Mut und hoffe auf den Herrn. So heißt es im Psalm 27. Die Hoffnung im christlichen Sinn ist das feste Vertrauen auf Gottes treues Handeln und seine Verheißungen. Sie wurzelt in der Auferstehung Jesu Christi und in der Zuversicht auf das ewige Leben. Die Hoffnung schenkt uns Menschen auch in schweren Zeiten Halt, weil sie darauf baut, dass das Leben und die Liebe bei Gott das letzte Wort haben. Auch die Spitals- und Ordensgründerin Barbara Sicherter hofft ihr ganzes Leben lang auf Gott und seine Hilfe. Immer war sie von dieser Hoffnung getragen, dass bei Gott alles gut wird. Sie hoffte nicht auf etwas, sondern darauf, dass sie einst bei Gott den Lohn ihrer Mühen und die letzte Vollendung findet. Mutter Barbara beurteilte alles im Blick auf die Ewigkeit und oft sagte sie, aber schau, das ist ja nur etwas Zeitliches. Ihr ganzes Leben war eine Vorbereitung auf ein gutes Sterben gewesen. Sie hielt an den Worten des Apostels Paulus an die Römer fest. Wenn wir Christus gleich geworden sind im Tod, dann werden wir auch in seiner Auferstehung vereinigt sein. Wie steht es mit unserer Hoffnung? Worauf hoffen wir? Bitten wir Gott, dass unsere ganze Hoffnung der Himmel ist, denn dort ist Gott.
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1: Am Mikrofon Christina Kreunz. Guten Morgen. Heute ist Welttag der Ersten Hilfe. Das Rote Kreuz empfiehlt klare, einfache Erste-Hilfe-Maßnahmen, die für alle leicht anwendbar sind. Denn im Notfall zählt jede Sekunde. Trotzdem zögern viele einzugreifen, aus Angst, etwas falsch zu machen. Verena Bruha berichtet.
2: Prüfen, rufen, drücken. So lässt sich die Erste-Hilfe-Formel bei einem Atem-Kreislauf-Stillstand zusammenfassen. Gerif Heutig, Bundesrettungskommandant des österreichischen Roten Kreuzes.
3: Prüfen bedeutet, man schaut, ob jemand ordentlich reagiert, ob er eine gute, ausreichende Atmung hat. Wenn nicht, dann schnell den Notruf unter 144 rufen und dann den Brustkorb des Patienten regelmäßig 100-mal in der Minute 3 bis 5 cm tief eindrücken.
2: Der Rettungsdienst am Telefon leitet die Erste Hilfe direkt an, bis die Rettung eintrifft. Niemand sollte Angst haben, etwas falsch zu machen. Das einzig Falsche wäre, nichts zu tun, so Feutig. In Österreich erleiden rund 10.000 Menschen jährlich außerhalb eines Krankenhauses einen Atem-Kreislauf-Stillstand. Und mit jeder Minute ohne Wiederbelebung sinkt die Überlebenschance um 10%.
1: Die USA haben mit einer Schweigeminute und Lichtinstallationen den Opfern des 11. September gedacht. Gestern hat sich der Terrorangriff auf die USA zum 25. Mal gejährt. Im Zentrum der Gedenkveranstaltungen standen erneut die Orte, die damals angegriffen wurden, das World Trade Center in New York und das Pentagon bei Washington, sowie ein Feld im US-Bundesstaat Pennsylvania, auf das ein Flugzeug abgestürzt war. Nordkorea hat erneut mehrere Kurzstreckenraketen abgefeuert und das einen Tag nach dem Ende einer Militärübung der Streitkräfte Südkoreas, der USA und Japans. Die nordkoreanischen Geschosse flogen etwa 250 Kilometer weit und stürzten dann ins japanische Meer. Zum Sport. In der Fußball-Bundesliga verpasst Salzburg den vorläufigen Sprung an die Tabellenspitze durch ein 1:1 in Ried. Die Treffer fallen in einer spektakulären Schlussphase, Martin Lang.
4: In Minute 84 das 1:0 für die Salzburger durch Konaté. 2 Minuten später rettet ein Kopftor von Pommer das 1:1 für die Rieder und ihren Kapitän Andi Leitner.
5: Wenn du gegen Red Bull so ein spätes Gegentor kriegst, bist du mal tot, um ehrlich zu sein. Aber ja, höchster Respekt an die Jungs, freuen mich, dass wir nicht aufgehört haben. Sie mit dem 1:1 belohnt worden.
4: Die Salzburger bleiben vorerst einen Punkt hinter dem LASK und verpassen, obwohl sie über weite Strecken in Ried dominieren, den Sprung an die Tabellenspitze. Salzburg-Kapitän Niklas Veratschnik.
6: War ein bisschen so wie am Anfang von der Saison, dass man die Chance Anfang nicht gemacht haben. Klar, hätte man gern gewonnen. Logisch, es war ein Punkt, den müssen wir so mitnehmen.
4: Heute spielt noch Rapid ab 19.30

0: 30 in Wolfsburg gegen den WRC und ab 17 Uhr Altach gegen den GAK.
1: Berichtet Sportreporter Martin Lang. Das waren die Nachrichten mit Christina Greunz.
2: Hallo Sonnenschein. Okay, jetzt ist noch ein bisschen früh, Sonnenaufgang ist in gut einer halben Stunde. Aber dann wird es heute ein durchaus zwischendurch sonniger Samstag. Ich sage schon zwischendurch, weil es sind auch viele dichte Wolken heute dabei. Es bleibt aber meist trocken. Am ehesten können im Mühlviertel einzelne Regenschauer heute aufziehen. Und jetzt in der Früh ist es noch sehr frisch. Unterweißenbach 5 Grad, Andorf 8 und in Vöcklabruck 10 Grad. Bis zum Nachmittag werden es 18 bis 23 Grad. Und morgen Sonntag gibt es wieder eine Mischung aus Sonne und auch verstärkt Wolken. Am Nachmittag und vor allem gegen Abend sind dann auch mehr Regenschauer unterwegs. Dazu 19 bis 24 Grad. Es ist 6:03. Guten Morgen, hier ist Ihr ORF Radio Oberösterreich mit dem besten Verkehrsservice im Land. Und da schaut es sehr entspannt aus auf den Straßen. Sie haben freie Fahrt. Eine gute Fahrt.
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2: Guten Morgen und damit rein in die Cowboy-Boots. Oder sagen wir uns ehrlich, vielleicht sind es auch Gummistiefel, Schlapfen, Turnschuh, wurscht. Einfach gemütlich rein in Ihren Samstag. Jetzt mit Eduardo Benato, Peter Cornelius, Cook the Books und zum Start Lynyrd Skynyrd, Sweet Home Alabama. Guten Morgen.

klingt noch ein bisschen verträumt. Guten Morgen am Samstag mit Radio Oberösterreich. Peter Cornelius, putzmunter, mit einer kleinen Aussage: Treib mich nicht zum Wahnsinn, Liebling. Schönes Wochenende.

0: von Edoardo Benato in Radio Oberösterreich zu was. Es klingt eigentlich so ähnlich. Da sind wir alle gleich dabei, oder? Biene Maja hat diese Woche ihren 50. Geburtstag gefeiert. Martina aus Linz. Biene Maja haben wir alle geschaut, oder?
1: Als Kind ja sicher, freilich. Auch meine Kinder, die jetzt schon über 40 sind, jeder, glaube ich, hat das geschaut.
2: Was hat Ihnen daran gefallen?
1: Ja, dass erstens das immer positiv ausgegangen ist und dass die Biene Maja und ihr Freund der Willi einfach so unterschiedliche Typen waren und sich so ergänzt haben, sagen wir so, gegen Böses. Ich habe die Sendungen alle viel besser gefunden als heutzutage. Also ich kann es nicht sagen, ich habe es auch meine Enkelkinder dann schauen lassen, die inzwischen auch schon 15 und 12 sind. Und denen hat das immer gefallen, also gegen die heutigen Sendungen. Ich weiß nicht, das ist nicht meins einfach.
0: Ja, was wir in der Kindheit erlebt haben, damit kann halt nichts mithalten.
3: Du heißt Willi?
4: Ja, ich bin der Willi.
3: Warum sprichst du denn so komisch?
4: Das ist der Stimmbruch, ich bin doch schon 2 Jahre.
3: So, ich bin die Maja, vielleicht hast du schon von mir gehört.
0: Schönen Samstag, vielleicht auch mit Biene Maja.

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1: 6:30 im Studio Thomas Rieher. Guten Morgen. Bei einer Verkehrskontrolle in Regau im Bezirk Vöcklabruck hat die Polizei ein Auto mit 6 Personen angehalten. Darunter 4 Kinder, die alle nicht gesichert waren. Der 32-jährige Lenker hatte keinen Führerschein mehr und stand offenbar unter Kokaineinfluss. Ihm wurde die Weiterfahrt untersagt. Bewusstlos, mitten im Wald und weit und breit keine Rettung in Sicht. Genau solche Situationen werden bei speziellen Outdoor-Erste-Hilfe-Kursen des Roten Kreuzes trainiert. Denn unter Stress und in schwierigem Gelände ist Helfen noch einmal eine ganz andere Herausforderung, erinnert das Rote Kreuz anlässlich des heutigen Welttags der Ersten Hilfe. Landeshauptmann und Kulturreferent Thomas Stelzer von der ÖVP hat bekannt gegeben, dass die Verträge der Führungsspitze des Landestheaters verlängert worden sind. Die Amtsperiode von Intendant Hermann Schneider wird bis Mitte 2031 und die von Geschäftsführer Thomas Königsdorfer bis Jänner 2034 verlängert. Das waren die Nachrichten. Jetzt zum Wetter mit Kathi Hellmeier.
2: Da gibt's heute einiges an Sonnenschein, dazu aber auch viele Wolken. Im Mühlviertel kann's heute ganz vereinzelt auch kurz einmal regnen. Viel Regen kommt heute aber nicht und dazu am Nachmittag 18 bis 23 Grad. Morgen am Sonntag auch wieder Sonne, aber auch verstärkt Wolken am Nachmittag. Und vor allem gegen Abend regnet's dann auch wieder und dazu 19 bis 24 Grad. Es ist 6.32 Uhr, kurzer Blick auf die Straßen, da haben Sie freie Fahrt, gute Fahrt.
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0: schönen Samstag, Radio Oberösterreich um 6.42 Uhr. Wir pfeifen uns eins. 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
1: Am Mikrofon Christina Koenz. Guten Morgen. Wirtschaftskammerpräsidentin Martha Schulz plädiert dafür, die Schulferien im Sommer von 9 auf 6 Wochen zu verkürzen. Das sowie auch ein stärkerer Ausbau von Kinderbetreuung soll dazu führen, dass Frauen mehr arbeiten können und damit auch mehr verdienen können. Schulz.
2: Viele Mitarbeitende haben auch zu mir gesagt oder auch in der Wirtschaftskammer gesagt, na, 9 Wochen Sommerferien ist schon sehr, sehr lange, aber vielleicht sollten wir auch darüber mal diskutieren, ob es wirklich 9 Wochen Sommerferien braucht. In unserem Kulturkreis sind eigentlich 6 Wochen so die Essence, wenn wir bei unserem Nachbarn auch schauen. Ich glaube, das wäre Verbesserungen einerseits für diejenigen, die Kinder haben und die ganzen Betreuungspflichten ja auch übernehmen müssen in der Zeit, wo viele geschlossen sind. Weil ich weiß das aus dem Tourismus, wenn wir sozusagen Hauptsaison haben, dann sind die Betreuungen meistens geschlossen.
1: Sagt Wirtschaftskammerpräsidentin Martha Schulz im ORF-Interview. Saudi-Arabien hat eine wichtige Ost-West-Pipeline nach Drohnenangriffen vorübergehend abgeschalten. Laut Außenministerium ist der Angriff aus dem Irak gestartet worden. Mehrere Menschen wurden verletzt. Nach Untersuchungen im Irak wurde dort ein Grenzübergang zum Iran geschlossen und ein Militärkommandeur abgesetzt. Die Pipeline verbindet den Persischen Golf und das Rote Meer und umgeht die faktisch gesperrte Straße von Hormuz. In Neu-Delhi findet heute und morgen der jährliche BRICS-Gipfel statt. Das Treffen ist sehr hochkarätig besetzt. Der russische Präsident Putin ist bereits angereist und es soll auch der chinesische Präsident Xi Jinping kommen. Gastgeber Indien kommt dabei eine wichtige Vermittlerrolle zu, berichtet Eva Pöcksteiner.
3: Es ist eine sehr heterogene Staatengruppe, die sich in Neu-Delhi 2 Tage lang unterhält. Einige der BRICS-Länder sind gar in aktuelle Kriege involviert, wie etwa Russland, der Iran oder die Vereinigten Arabischen Emirate. Indien kann durch seine multipolare Außenpolitik sehr gut als Brückenbauer fungieren, so Judith Weinberger-Singh von der Hans-Seidel-Stiftung in Delhi.
4: Aus dieser Position heraus gelingt es Indien mit vielfältigsten und auch unterschiedlichsten Partnern zu interagieren und auch zusammenzuarbeiten, ohne sich eindeutig einem geopolitischen Lager zuzuordnen.
3: So unterschiedlich die BRICS-Länder auch sein mögen, sie haben eines gemeinsam. Sie wollen die Macht des Westens eindämmen.
1: In der Normandie in Frankreich dauern nach einem Zugunglück mit mehr als 40 Verletzten, darunter ein Schwerverletzter, die Ermittlungen an. Ein Personalzug mit 180 Passagieren war am Abend zwischen Rouen und Caen entgleist. Es wird vermutet, dass der Zug mit einem unbekannten Gegenstand kollidierte, woraufhin mehrere Waggons aus der Schiene sprangen und umkippten. Das waren die Nachrichten mit Christina Goenz.
5: Das Oberösterreich-Wetter bringt heute einiges an Sonne, aber auch Wolken und vor allem im Mühlviertel kann es vereinzelt auch kurz einmal regnen. Josef Ornitzmüller hat uns gerade ein Foto gewhatsappt aus St. Marienkirchen am Hausruck. Da scheint auch schon die Sonne, dazu ein paar

0: dekorative Wolken. Und es ist frisch. In Micheldorf hat es aktuell 10 Grad, in Lambach 9, in Freistadt 7 Grad. Am Nachmittag gibt es dann bis zu 23 Grad. Und morgen Sonntag in Oberösterreich mehr Wolken als Sonne. Die Sonne schaut aber zwischendurch raus. Und am Nachmittag und vor allem am Abend ziehen dann auch Regenschauer durch. Das Ganze bei 19 bis 24 Grad. Es ist 3:03. Kurzer Blick auf die Straßen. Da ist es weiterhin entspannt. Eine gute Fahrt.
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0: Guten Morgen mit der Legende. So rau kann nur Bonnie Tyler singen. Jetzt gleich für Sie und davor Casey and the Sunshine Band. Give it up. Schönes Wochenendgefühl mit Radio Oberösterreich. Guten Morgen.

0: Gemütlichen guten Morgen mit Radio Oberösterreich, 7:11. Und wenn Sie heute noch einkaufen gehen, die Bauernhofläden und Supermärkte, die strahlen schon in einem kräftigen Orange. Die Kürbisse sind reif.
1: Ja, wir sind heuer im Schnitt mit der Ernte rund um einen Monat früher dran, was wiederum auch bedeutet, dass das frische Kürbiskernöl früher verfügbar ist wieder.
0: Christoph Berger ist Ölbauer in Mitterkirchen. Wie sieht die Kürbisernte heuer aus nach diesem Extremsommer?
1: Der Kürbis verarbeitet die Trockenheit und die Hitze relativ gut im Vergleich zum Mais zum Beispiel. Der hält das relativ lange aus. Aber so wie es heuer war, ist natürlich von der Menge her dann auch begrenzt. Tendenziell kann man sagen, die Kürbisse sind eher kleiner, was auch Schwierigkeiten bei der Ernte macht, da man die kleinen Kürbisse sehr schwer in die Maschine bekommt.
0: Okay, schwierig, aber die Kürbisse haben versucht, tapfer durchzuhalten. Wie schaut es mit den Kernen aus?
1: Ja, die Kerne sind sehr schön von der Farbe her, gut gereift und auch sehr gleichmäßig. Die Qualität von Kernen wird sicher heuer ausgezeichnet werden.
0: Sehr gut, das freut die Köche und Köchinnen im Land. Und wenn Sie vielleicht gerade unterwegs sind, dann düsen Sie jetzt vielleicht an einen Kürbisstandl vorbei. Dazu für Sie im Ohr Chris Steger, Ziffix.

Schönen Samstag Oberösterreich mit einem herrlichen Sonnenaufgang. Ludwig aus Spital am Pyrn hat uns ein Foto gewhatsappt, genauso wie die Manuela aus Pregarten. Sonnenaufgang bei der Birnbaumallee und auch beim Adin-Gibolskirchen. Orange Wolken.

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1: 7:30, der Überblick. Drogenlenker mit 4 Kindern im Auto unterwegs. Rotes Kreuz übt Notfälle im Gelände. Das Wetter bringt heute Sonne und Wolken. Im Studio Thomas Rieha. In Regau im Bezirk Vöcklabruck hat die Polizei bei einer Verkehrskontrolle einen 32-jährigen Bosnier angehalten. Im Auto waren insgesamt 6 Personen, darunter 4 Kinder. Die Kinder sowie die 26-jährige Ehefrau waren nicht angeschnallt. Noch dazu ist ein Urintest des 32-jährigen Fahrers positiv auf Kokainkonsum ausgefallen. Details von Christian Schwarz.
2: Gegen 10:30 am Vormittag wurde eine Polizeistreife im Ortsgebiet von Schalcham auf einen PKW aufmerksam, in dem ein Kind offenbar nicht vorschriftsmäßig gesichert war. Bei der anschließenden Kontrolle konnte der 32-jährige Bosnier keinen Führerschein vorweisen. Seine 26-jährige Ehefrau sowie die 4 Kinder im Alter von 2, 4, 5 und 6 waren nicht angeschnallt. Außerdem war die zulässige Personenanzahl des Fahrzeugs überschritten. Kurz darauf traf der 57-jährige Vater des Lenkers ein. Er war aufgefordert worden, den Führerschein seines Sohnes auszuhändigen, gab jedoch an, über keine Lenkerberechtigung des 32-Jährigen zu verfügen. Wegen des auffälligen Verhaltens des Lenkers stimmte dieser einem freiwilligen Urintest zu. Dieser fiel positiv auf Kokain aus. Nach der Überstellung ins Salzkammergut-Klinikum Vöcklabruck wurde die Fahruntauglichkeit des 32-Jährigen festgestellt.
1: Bald wird der neue Star der Föstalpine in Betrieb gehen. Er trägt den sperrigen Namen Elektro-Lichtbogenofen und soll bereits im kommenden Jahr in Linz grünen Stahl erzeugen. Nachdem die Anlage mit Strom betrieben wird, wird sich das messbar auf den CO2-Ausstoß auswirken. Bis alle klassischen Hochöfen ersetzt werden können, ist aber noch viel zu tun, wie Claudia Stelzel-Pröll berichtet.
3: 1,5 Milliarden Euro werden investiert. Stahl wird in Zukunft mit Strom anstatt mit Koks, Kohle und Gas produziert. Herbert Eibensteiner, Vorstandsvorsitzender der Föstalpine, erklärt, was das bedeutet. Nämlich
4: eine Einsparung von rund 30% unserer CO2-Emissionen. Das sind immerhin 5% der CO2-Emissionen in Österreich.
3: 550 Firmen sind an diesem Großprojekt beteiligt. 90% davon sind aus Österreich. Was der neue E-Ofen braucht? Eine opulente Infrastruktur und sehr viel Strom. Dazu wurde bereits das Netz umfassend erweitert. 2050 sollen dann Hochöfen bei der Föstalpine endgültig Geschichte sein.
1: Landeshauptmann und Kulturreferent Thomas Stelzer von der ÖVP hat bekannt gegeben, dass die Verträge der Führungsspitze des Landestheaters verlängert worden sind. Die Amtsperiode von Intendant Hermann Schneider wird bis Mitte 2031 und die von Geschäftsführer Thomas Königsdorfer bis Jänner 2034 verlängert. Bewusstlos mitten im Wald und weit und breit keine Rettung in Sicht. Genau solche Situationen werden bei speziellen Outdoor-Erste-Hilfe-Kursen des Roten Kreuzes trainiert. Denn unter Stress und in schwierigem Gelände ist Helfen noch einmal eine ganz andere Herausforderung, erinnert das Rote Kreuz anlässlich des heutigen Welttags der Ersten Hilfe. Details dazu von Christoph Kienast.
5: Eine reglose Person am Waldboden, eine schwere Verletzung am Felsen oder ein Unfall mit der Motorsäge. Statt im Lehrsaal üben die Teilnehmer direkt dort, wo solche Notfälle passieren können. Sie müssen die Lage einschätzen, den Notruf absetzen und Verletzte versorgen auf unebenem Boden und oft weit entfernt von der nächsten Straße. Seit 15 Jahren leitet Hermann Aschauer aus Ternberg solche Outdoor-Kurse. Sein Ziel: Wer eine Extremsituation schon einmal möglichst realistisch erlebt hat, bleibt im Ernstfall ruhiger. Rund 40.000 Menschen besuchen jedes Jahr Erste-Hilfe-Kurse des Roten Kreuzes in Oberösterreich. Die Rettungsorganisation will zum Welttag der Ersten Hilfe am Samstag vor allem eines vermitteln: Übung gibt Sicherheit für den Ernstfall.
1: Und noch ein Blick zum Sport. In der Fußball-Bundesliga schafft die SV Ried am Abend zu Hause in der 86. Minute ein spätes 1:1 gegen Salzburg. Der Rieder Stefan Schwab.
6: Wir sind natürlich glücklich mit dem Punkt. Grundsätzlich sollen wir eine Mannschaft sein, die kicken will.
1: Heute steht in der zweiten Liga des Oberösterreich das Oberösterreich-Derby zwischen Blau-Weiß-Linz und Hertha Wels auf dem Programm, ehe morgen der LASK in der Bundesliga auswärts auf Sturm Graz trifft. Das war das ORF-Radio Oberösterreich-Frühjournal. Und jetzt zum Wetter mit Kathi Hellmeier.
6: Da gibt es jetzt schon viel Sonne in Oberösterreich, aber auch viele Wolken. Es bleibt heute meist trocken. Am ehesten kann es am Nachmittag im oberen Mühlviertel kurz einmal regnen. Viel Regen ist heute aber nicht dabei. Dazu recht mild, bis zu 25 Grad am Nachmittag. Und morgen Sonntag mehr Wolken als heute, aber auch Sonne zwischendurch. Und am Nachmittag und vor allem gegen Abend ziehen dann auch Regenschauer auf. Das Ganze morgen bei 19 bis 24 Grad. 7.36 Uhr, hier ist Ihr ORF Radio Oberösterreich mit dem besten Verkehrsservice im Land und da schaut's gut aus. Freie Fahrt, gute Fahrt.
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schönen Samstag mit Radio Oberösterreich am 12. September. Liebe Grüße an alle, die auch heute Geburtstag haben. WhatsAppt uns da Andrea Neumeier aus Abwinden in Luftenberg. Da bricht auch gerade die Sonne durch die Wolken. Es wird bestimmt ein feiner Geburtstag. Schönen Samstag.

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0: Adios, adios und arriva, es geht durch mit der Steffi Jäger. Guten Morgen an diesem Samstag. Sie planen vielleicht heute auch einen schönen Ausflug. Wie wär's mit Zwergerlschneuzen in der Grottenbahn? Katrin Wachauer hat es auch für uns ausprobiert.
1: Gesundheit!
2: Danke!
1: Ferdinand, 5 Jahre jung, und Julius, 11 Jahre, beide aus Wallern, reichen ihm jetzt ein Taschentuch. Der ist immer wieder krank.
3: Weil er da ein Loch im Schuh hat.
4: Weil der Zecher, der rauscht, und der Zecher verkühlt sich, und die ganze Verkühlheit verbreitet sich dann im Körper, und dann wird er krank.
1: Ja, aber ich hoffe, der steckt die anderen Zwerge nicht an.
4: Ich hoffe, der hat eine gute Medizin.
3: Und es war blöd,
4: wenn
3: er mit
4: krank war. Auf 3 losgenießt hätten, hätte es einen riesen Boom gegeben.
0: Es ist immer wieder schön. Hoffentlich sind die Zwergerl alle fit, weil die Grottenbahn feiert Geburtstag. 120 Jahre Grottenbahn in Linz, in Oberösterreich heute. Heute um 19 Uhr in ORF 2 können Sie auch mit dabei sein bei der Geburtstagsparty. Und das Beste ist ja, während die Welt immer schneller, höher, besser wird, in der Grottenbahn in Linz ist alles noch genauso wie damals, als Sie vielleicht mit Ihren Kindern dort waren oder selbst auf einen Ausflug mit Mama und Papa.
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2: Am Mikrofon Christina Greunz. Guten Morgen. Für Saudi-Arabien verschärft sich die Situation unter anderem durch den Krieg im Jemen. Die Houthi-Milizen zielen auf saudische Ölexporte. Bisher konnte Saudi-Arabien die Lieferstörungen in der Straße von Hormuz durch eine Pipeline umgehen. Diese ist nun nach Drohnenangriffen gesperrt. Hartmut Fiedler berichtet.
3: Es ist das erklärte Ziel der Houthis. Saudi-Arabien soll kein Erdöl mehr exportieren können. In den vergangenen Tagen haben sich die Houthi-Milizen Gebiete entlang der Küste und der wichtigen Meerenge von Bab al-Mandab von den Regierungstruppen im Jemen erkämpft. Die jemenitische Regierung wird von Saudi-Arabien unterstützt. Die Houthis kontrollieren aber große Teile des Landes und jetzt auch den wichtigen Südzugang zum Roten Meer. Außerdem haben sie eine Pipeline ins Visier genommen, mit der Saudi-Arabien die Blockade der Straße von Hormuz auf der anderen Seite der arabischen Halbinsel zum Gehen versucht. Anscheinend mit Erfolg. Die Saudis haben die Pipeline, mit der Öl über den Landweg an die Küste zum Roten Meer geleitet wird, gesperrt.
2: Wirtschaftskammerpräsidentin Martha Schulz wünscht sich eine Verkürzung der Sommerferien. 6 statt 9 Wochen würden reichen, sagt sie im Interview mit dem ORF. Hauptargument für ihre Forderung ist die Situation der Mütter, die noch immer die meiste Care-Arbeit übernehmen würden, so Schulz. Zum Sport. Bei den Tennis US Open haben es der Deutsche Alexander Sascha Zverev und der US-Amerikaner Ben Shelton ins Endspiel geschafft. Beide sind am besten Weg für ihr Land, Geschichte zu schreiben. Sportreporter Daniel Kulowitz.
4: The American Dream erlebt. Ben Shelton könnte der erste US-Amerikaner seit Andy Roddick 2003 sein, der die US Open gewinnt. Nicht sonderlich einfach, hier vor diesen Tennislegenden und Kinostars zu liefern, sagt der 23-Jährige.
5: It's not easy playing here in front of all your favorite athletes and movie stars.
4: Ich bin reifer, erwachsener geworden, sagt Ben Shelton nach seinem 4-Satz-Erfolg über US-Landsmann Francis Tiafoe.
5: I think I've grown up, I'm more mature, I know my job is out here.
4: Shelton bekommt es jetzt aber mit der Finalmaschine, Alexander Sascha Zverev, zu tun. Der Deutsche steht zum dritten Mal in Folge in einem Grand-Slam-Endspiel. Das hat nicht mal Deutschlands Legende Boris Becker geschafft.
6: Ich glaube an die Arbeit, die wir gemacht haben. Manchmal ist es einfach so einfach. Relativ in Ordnung das Jahr, aber klar, am Sonntag ist ein Riesenmatch.
4: Zuvor gibt es heute aber das Frauenfinale in New York. Die bisherige Nummer 1, Arina Sabalenka, trifft auf die neue Nummer 1, Jelena Rybakina.
2: Heute ist der Welttag der Ersten Hilfe. In Österreich erleiden jährlich rund 10.000 Menschen außerhalb eines Spitals einen Atemkreislaufstillstand. Nur etwa jeder 10. von ihnen überlebt, weil zu selten rechtzeitig mit der Herzdruckmassage begonnen wird. Erste Hilfe ist keine freiwillige Entscheidung, sie ist gesetzlich vorgeschrieben, erinnert der Samariterbund und appelliert, die Kenntnisse aufzufrischen. Das waren die Nachrichten mit Christina Greunz.
7: Das Oberösterreich-Wetter dieses Wochenende gibt es heute viel Sonne. Auch morgen ist Sonne dabei, aber morgen auch mehr Wolken. Es bleibt heute mal trocken, nur am Nachmittag kann es im oberen Mühlviertel kurz einmal regnen. Viel Regen ist da heute aber nicht dabei. Dazu angenehme 25 Grad am Nachmittag. Jetzt in Bad Ischl und in Christkirchen 11 Grad und in Bad Hall 12 Grad. Und morgen Sonntag, wie gesagt, auch wieder Sonne, aber mehr Wolken. Und morgen, vor allem gegen Abend, ziehen auch Regenschauer auf. Das Ganze bei 19 bis 24 Grad. 3 Minuten nach 8, hier ist IORF Radio Oberösterreich mit dem besten Verkehrsservice im Land und da schaut es weiterhin entspannt aus. Freie Fahrt, eine gute Fahrt.
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0: Schönen Samstag mit Radio Oberösterreich, 13 Minuten nach 8. David gegen Goliath. Mit diesem biblischen Kampf des Hirten David gegen den Riesen Goliath wird der Einsatz von Max Schrems oft verglichen. Vielleicht kennen Sie seine Arbeit, haben den Namen zumindest schon mal gehört. Das ist dieser österreichische Datenschützer, der sich schon als Jus-Student mit niemand Geringerem als Facebook angelegt hat. Und heute Abend ist genau er zu Gast in Oberösterreich heute bei Johannes Reiter in unserer Interviewreihe jeden Samstagabend. Die Interviewreihe heißt Auf ein Wort und da wird natürlich viel besprochen, gemeinsam mit Max Schrems. Es geht auch darum, ob er nie Angst gehabt hat, dass einer seiner übermächtigen Gegner mit unsauberen oder sogar kriminellen Mitteln gegen ihn vorgehen könnte.
1: Ja, also unsauber hat es ab und zu wieder gegeben. Das kriegt man auch teilweise zum Glück gar nicht so mit. Aber wenn es die Dimension anfängst zu überlegen, dann darfst du es gleich gar nicht machen. Ja. Wir haben ja in Europa zum Glück einen ordentlichen Rechtsstaat. Wir haben auch einen relativ guten Zugang zu den Gerichten, muss man sagen, gerade in Österreich. In Österreich sind wir sehr selbstkritisch normalerweise. Aber wenn du sozusagen in allen EU-Mitgliedstaaten vor Behörden bist und vor Gerichten, dann ist es in Österreich wirklich gut und günstig im Vergleich und relativ effektiv und schnell. Also in Irland brauchst du unter 100.000 Euro Cash nicht fragen, ob du jemanden klagen kannst. Weil wenn du das Geld nicht hast, dann geht es ja schlichtweg nicht aus.
0: Sehr spannend. Max Schrems. Inzwischen ist es dem Juristen gelungen, mehrere Abkommen zwischen der EU und den USA zu Fall zu bringen. Tiefe Einblicke gibt es dann für Sie heute am Abend in Oberösterreich heute.

Guten Morgen, Oberösterreich, am Samstag. Es wird hoffentlich ein wunderbarer Tag für Sie. Radio Oberösterreich-Hörerin Anni Reisinger hat unser Foto gewhatsappt an die 0800 95 2 95 2. Sie steht in Heiligenberg oberhalb einer Nebelwolkendecke und die Sonne blinzelt schon raus. Herrlich, schönen Samstag.

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2: 8:30 im Studio Thomas Rieha. Bei Verkehrskontrollen in Frankenburg im Bezirk Vöcklabruck hat die Polizei am Freitag einen Raser aufgehalten. Der Lenker ist im Ortsgebiet mit 141 statt der erlaubten 50 km/h unterwegs gewesen. Im Auto ist auch seine 10-jährige Stieftochter gesessen. Ein Alkoholtest hat 1,22 Promille ergeben. Die Polizei hat Führerschein und Auto abgenommen. Insgesamt hat sie bei den Kontrollen 26 Anzeigen erstattet. Bald geht der neue Star der Voestalpine in Betrieb. Er trägt den sperrigen Namen Elektro-Lichtbogenofen und soll bereits im kommenden Jahr in Linz grünen Stahl erzeugen. Nachdem die Anlage mit Strom betrieben wird, wird sich das messbar auf den CO2-Ausstoß auswirken. Bis alle klassischen Hochöfen ersetzt werden können, ist aber noch viel zu tun, wie Claudia Stelzel-Pröll berichtet.
3: 1,5 Milliarden Euro werden investiert. Stahl wird in Zukunft mit Strom anstatt mit Koks, Kohle und Gas produziert. Herbert Eibensteiner, Vorstandsvorsitzender der Voestalpine, erklärt, was das bedeutet. Nämlich
4: eine Einsparung von rund 30% unserer CO2-Emissionen. Das sind immerhin 5% der CO2-Emissionen in Österreich.
3: 550 Firmen sind an diesem Großprojekt beteiligt. 90% davon sind aus Österreich. Was der neue E-Ofen braucht? Eine opulente Infrastruktur und sehr viel Strom. Dazu wurde bereits das Netz umfassend erweitert. 2050 sollen dann Hochöfen bei der Voestalpine endgültig Geschichte sein.
2: Im Fußball steht heute in der zweiten Liga das Oberösterreich-Derby zwischen dem Tabellenführer Blau-Weiß Linz und Hertha Wels auf dem Programm. Für die Welser ein ganz besonderes Spiel, so der Trainer Christian Heinle.
5: Grundsätzlich ist es so, dass wir sie extrem auf dieses Spiel freuen, weil das unser absolutes Highlight ist. Wir haben voriges Jahr in der ersten Profisaison seit weit über 30 Jahren ja kein Oberösterreich-Derby gehabt.
2: Ein historisches Spiel also. Für die Blau-Weiß-Linz heißt es, nach 2 Niederlagen in Folge wieder zurück auf ihre Siegerstraße zu finden. Trainer Michael Köllner.
6: Ich glaube, dass wir eine richtig gute Trainingswoche hinbekommen haben. Wir sind nach wie vor Tabellenführer. Wir können am Wochenende die Tabellenführung festigen, vielleicht sogar ausbauen und am Ende auch und das konsequent 90 Minuten durchzuspielen.
2: Spielbeginn im Donaupark ist um 17.30 Uhr. Das waren die Nachrichten. Jetzt zum Wetter mit Kathi Hellmeier.
7: Einiges an Sonnenschein gibt schon, dazu einige Wolkerl, zum Beispiel bei Radio Oberösterreich-Hörerin Heidi, die ist gerade unterwegs in Stadelpaura am Traunufer. Da blinzelt auch die Sonne schon raus. Es wird herrlicher, Sie können es nennen Spätsommertag oder mit ersten Herbstgefühlen. Es werden auf jeden Fall bis zu 25 Grad heute am Nachmittag. Regen kann heute dabei sein, aber nur im oberen Mühlviertel und hier bleibt er heute auch die Ausnahme. Morgen Sonntag verstärkt Wolken, Sonne noch zwischendurch, 19 bis 24 Grad, und am Nachmittag und vor allem gegen Abend ziehen dann mehr Regenschauer durch. 8.33 Uhr, kurzer Blick auf die Straßen, Sie haben freie Fahrt. Gute Fahrt.
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0: Radio Oberösterreich am Samstag. Heute, letzter Samstag in den Ferien, heißt heute gibt es die Klangwolke in Linz. Die Frage, wie wird es heute am Abend? Gerald aus Linz hat sich gestern schon die Generalprobe angeschaut. Also wie war's?
1: Toll war's, ja. Es war wirklich toll, ja. Beeindruckend, aber auch verstörend, muss man sagen. Ein bisschen dystopisch. Aber am Ende war es wieder gut.
0: Es gibt uns Hoffnung. An die 100.000 Menschen kommen heute auf jeden Fall zur Linzer Klangwolke. Wetter passt. Dazu gibt es heuer Windmaschine, Musik von Bruckner bis Beatles. Die Florianer Sängerknaben singen vom Brucknerhausdach runter. Und ab 19 Uhr, wenn Sie nicht dort sein können, dann können Sie sich die Live-Übertragung hier in Radio Oberösterreich anhören mit Günter Madelberger von unserem Guten Morgen Oberösterreich-Team. Guten Morgen.
2: Schönen guten Morgen. Picknickdecken und Klappsessel sind heute Abend sehr gefragt für die große Show an der Donau. Regisseur Felix Breisach, haben Sie sowas auch mit?
3: Habe ich nicht mit. Ich habe meinen Schal mit, wenn man kalt wird.
2: Jetzt sind Sie fast täglich hier unterwegs gewesen zwischen Nibelungenbrücke und der neuen Eisenbahnbrücke. Haben Sie einen Schrittzähler dabei?
3: Ja, ich glaube, ich bin 226 Kilometer gegangen. Meinem Gewicht war es sehr zuträglich. Meiner Ausdauer und meiner Kondition auch. Aber eigentlich Urlaub, muss man sagen.
2: Felix Breisach will ja nicht recht viel verraten, wie das wird. Ganz genau am Abend, Brucknerhauschef Norbert Tavöger, jetzt spielt das Bruckner Orchester ja auf einem Schiff. Sind die alle seetauglich?
4: Ja, unbedingt. Das ist eines der vielseitigsten Orchester Österreichs. Ja.
2: Jetzt ist es ja beim Konzerten im Brucknerhaus zweifellos so, dass man das Handy abdrehen muss. Heraußen aber wurscht, oder?
4: Vielleicht stürzt das Orchester nicht, weil das ist zu weit weg. Aber man könnte ja auch an den Nachbarn denken, der neben einem steht.
2: Es wird ja bei der Klangwolke heuer auch um den Weltuntergang gehen. Was tue ich dann mit meinen Karten fürs Brucknerfest, die ich habe?
4: Ich glaube, da gibt es eine gute Chance, die doch wahrzunehmen. Ich bin zuversichtlich.
2: Also es wird sich alles um das Ende drehen, aber zuvor muss die Geschichte mal anfangen. Die Klangwolke heute ab 20.30 Uhr mit visuellen Effekten. Großes Spektakel aus Licht und Erstklassiker Musik. Zweifellos die berühmteste Wolke Europas.

0: Schönen Samstag, 9:12.
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3: Am Mikrofon Christina Greunz. Verletzt, mitten im Wald und weit und breit keine Rettung in Sicht. Genau solche Situationen werden bei speziellen Outdoor-Erste-Hilfe-Kursen des Roten Kreuzes trainiert. Denn unter Stress und in schwierigem Gelände ist Helfen noch einmal eine ganz andere Herausforderung, erinnert das Rote Kreuz anlässlich des heutigen Welttages der Ersten Hilfe. Mehr von Christoph Kinast, der aus Oberösterreich berichtet.
4: Eine reglose Person am Waldboden, eine schwere Verletzung am Felsen oder ein Unfall mit der Motorsäge. Statt im Lehrsaal üben die Teilnehmer direkt dort, wo solche Notfälle passieren können. Sie müssen die Lage einschätzen, den Notruf absetzen und Verletzte versorgen auf unebenem Boden und oft weit entfernt von der nächsten Straße. Seit 15 Jahren leitet Hermann Aschauer aus Ternberg solche Outdoor-Kurse. Sein Ziel, wer eine Extremsituation schon einmal möglichst realistisch erlebt hat, bleibt im Ernstfall ruhiger. Rund 40.000 Menschen besuchen jedes Jahr Erste-Hilfe-Kurse des Roten Kreuzes in Oberösterreich. Die Rettungsorganisation will zum Welttag der Ersten Hilfe am Samstag vor allem eines vermitteln: Übung gibt Sicherheit für den Ernstfall.
3: Istanbuls abgesetzter Bürgermeister Ekrem İmamoğlu ist in einem umstrittenen Gerichtsverfahren zu 25 Monaten Gefängnis verurteilt worden. Der bereits inhaftierte Gegner von Präsident Erdogan wurde der Beleidigung eines Staatsbediensteten schuldig gesprochen. Das berichten türkische Medien. Demnach wurde er auch mit einem politischen Betätigungsverbot belegt. Sollte das Urteil rechtskräftig werden, verliert İmamoğlu auch formal sein Amt als Bürgermeister. Ein Euro für einen Espresso, das war in Italien lange selbstverständlich. Heute kostet er im Schnitt 1,29 Euro, fast ein Viertel mehr als vor 5 Jahren. Höhere Kosten für Rohkaffee, Energiepersonal und Betrieb setzen die Branche unter Druck. Unsere Korrespondentin Sophie Rupetz hat sich in Rom umgehört.
5: Ein Espresso für 1,20 Euro, für Roms Kaffeetrinker noch günstig, für Martina in Gabatella kaum rentabel. Gewinnbringend ist das nicht, wenn man berücksichtigt, was an Arbeit dahinter steckt. Miete, Strom, Wartung und auch der Rohkaffee ist deutlich teurer geworden. Im landesweiten Schnitt kostet der Espresso heute 1,29 Euro, fast ein Viertel mehr als vor 5 Jahren. Wirtschaftlich tragfähig wären je nach Betrieb 1,50 Euro bis 2 Euro, sagt der italienische Gastronomieverband. Für Römer Matteo wird sein tägliches Ritual damit immer mehr zum Luxus. Verzichten will hier trotzdem kaum jemand.
3: Der chinesische Präsident Xi Jinping ist zum zweitägigen Gipfeltreffen der BRICS-Staatengruppe in Indien eingetroffen. Auch der russische Präsident Putin nimmt an dem Treffen teil. Zentrale Themen des Gipfels werden voraussichtlich die Kriege im Nahen Osten und der Ukraine-Krieg sein. Das waren die Nachrichten mit Christina Greunz.
6: Jetzt schon viel Sonne in Oberösterreich. Schönen Samstag. Das Wetter passt heute am Nachmittag. Bis zu 25 Grad. Jetzt noch frisch, Parzell 10 Grad, Natternbach 12 und in Traun 13 Grad. Regen bleibt heute die Ausnahme, am ehesten am Nachmittag im oberen Mühlviertel. Aber auch hier nur lokale Regenschauer. Und morgen am Sonntag mehr Wolken als Sonne. Die Sonne kommt aber schon raus zwischendurch bei 19 bis 24 Grad. Und am Nachmittag und vor allem gegen Abend ziehen dann mehr Regenschauer auf. 3:09, kurzer Blick auf die Straßen. Sie haben freie Fahrt, gute Fahrt.
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6: Wie war das gerade in den Nachrichten mit dem Espresso?
9: Ist doch egal, wie das heißt.
6: Josh, Espresso und Chianti, gleich für ihr Wochenende und davor immer gut. Christa Berg, The Lady in Red und ABBA, Wing Wing.

0: Am Anfang sind die 9 Wochen unendlich und jetzt ist schon das letzte Ferienwoche in Oberösterreich. Schönen Samstag mit Radio Oberösterreich. Jetzt zählt wirklich jede Stunde.
1: Wie verbringst du das letzte Wochenende noch vor der Schule?
2: Ja, daheim sitzen, mit meinem Hund spielen und ja, einfach nur genießen.
1: Wie spielt denn der Hund gern?
2: Ja, ich schieße ihn oft einen Stock oder einen Ball oder sowas. Oder er spielt einfach so.
1: Livia, der wird dich dann ab Montag auch vermissen, oder wenn du in der Schule bist?
3: Ja. Ich spiele noch ein bisschen mit meinem kleinen Bruder und...
1: Wie klein ist denn der kleine Bruder?
3: 2 Jahre alt. Fangen.
1: Und verstecken?
3: Ja, nee, das kann er nicht. Dann macht er, dann schreit er immer.
0: Schönes letztes Ferienwoche in Oberösterreich.

Oberösterreich. 10 Minuten vor 9:30 ist anscheinend eine gute Zeit für eine Gassi-Runde. Die Gerlinde ist gerade in Katzdorf unterwegs mit ihren Hunden und die Andrea Übleis in Regau am Vöckleruferweg, auch mit einem süßen kleinen Hund. Bitte, wenn Sie uns Fotos von den Hunden schicken, auch die Namen dazu. Ich meine, wir wollen ja umfassend informieren. Schöne Gassi-Runde und schönes Wochenende.

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1: 9:30 im Studio Thomas Rieha. Fahrerflucht nach einem Unfall in Wels. Ein 41-jähriger Radfahrer ist am Mittwochvormittag an der Kreuzung Brennereistraße und Salzburger Straße mit einem dunklen BMW zusammengestoßen. Der Radfahrer ist gestürzt und dabei schwer verletzt worden. Die Lenkerin des BMW soll zwar kurz angehalten haben, dann aber einfach weitergefahren sein. Die Polizei sucht jetzt nach Zeugen des Unfalls. Bewusstlos mitten im Wald und weit und breit keine Rettung in Sicht. Genau solche Situationen werden bei speziellen Outdoor-Erste-Hilfe-Kursen des Roten Kreuzes trainiert. Denn unter Stress und in schwierigem Gelände ist Helfen noch einmal eine ganz andere Herausforderung, erinnert das Rote Kreuz anlässlich des heutigen Welttages der Ersten Hilfe. Die oberösterreichischen Grünen kritisieren die Gesundheitspläne von FPÖ-Landeshauptmann-Stellvertreter Manfred Heimbuchner. Er hat vorgeschlagen, Räume in Spitalsambulanzen auch für Wahlärzte zu nutzen. Die Kosten sollen Sozialversicherung und Land übernehmen. Brigitte Huber-Reiter, die Gesundheitssprecherin der Grünen im Land, warnt vor einer teuren Parallelstruktur auf Kosten der Allgemeinheit. Es brauche stattdessen mehr attraktive Kassenverträge. Das waren die Nachrichten. Und jetzt zum Wetter mit Kathi Hellmeier.
2: Da gibt es jetzt schon viel Sonne in Oberösterreich, dazu auch einige Wolken. Es wird heute recht mild am Nachmittag, 19 bis 25 Grad. Spätsommerwetter in Oberösterreich. Morgen am Sonntag wieder ein bisschen Sonne, aber mehr Wolken als heute. Und am Nachmittag und vor allem gegen Abend ziehen auch Regenschauer auf. 9.32 Uhr, kurzer Blick auf die Straßen, da schaut es weiterhin sehr entspannt aus. Gute und sichere Fahrt.
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0: Wolfgang Ambros für Ihren gemütlichen Samstagvormittag in Radio Oberösterreich. Und jetzt gleich um 10 Uhr geht's wieder los. Sie kennen sich aus, Archimboldo, live vom Südbahnhofmarkt in Linz. Dominik Klinger, du bist schon bereit, genießt die Sonne da draußen und du bekommst Gäste vom Fest der Volkskultur.
1: Genau, die Magdalena Griesbeck, die schaut bei uns vorbei auf der Archimboldo-Bühne. Die ist vom Mühlviertler Jugendverein und die haben sich ein paar schöne Sachen ausgedacht fürs Fest der Volkskultur. Unter anderem wird eine Alm in der Nacht am Abend taghell erleuchtet mit Fackeln. Und ein Kreativwettbewerb haben sie auch gemacht mit den Leuten unter 25, wie denn die Volkskultur von morgen ausschauen könnte.
0: Sehr schön, ganz viele Veranstaltungstipps, natürlich auch Rezepte und alles, was der gemütliche Herbststadt braucht, hören Sie ab 10 Uhr bis 12 hier in Radio Oberösterreich. Und dazu natürlich immer die beste Musik, die kommt jetzt von Andy Baum, Still Remember Yvonne, 9.43 Uhr an Ihren Samstag. Einen schönen Samstag.

0: Bon Dias. Und gleich John Lennon und Kenny Loggins. Schönen Samstag.
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0: hat jetzt die betroffene Salzburger Flugschule erstmals öffentlich Stellung bezogen. Sie verweist auf die vorschriftsmäßige Wartung des Flugzeugs und die große Erfahrung des Fluglehrers, berichtet Gernot Hörmann.
1: Das Wetter war gut, Hinweise auf eine Kollision, einen Brand oder ein äußeres Ereignis gibt es derzeit nicht. Das Flugzeug wäre frisch überprüft und gewartet gewesen, lässt die Salzburger Flugschule wissen. Ein technischer Defekt könne aber nicht ausgeschlossen werden. Offen sei aber, warum kein Notruf abgesetzt worden ist und warum, falls ein möglicher Defekt aufgetreten ist, keine Notlandung versucht wurde, denn die entsprechende Höhe hätte das Flugzeug gehabt. Es heißt wörtlich von Skygate, Zitat: Wir möchten weder Fluglehrer noch Flugschülerin für etwas verantwortlich machen, was heute niemand mit Sicherheit beurteilen kann. Zitat Ende. Welche Ursache der Absturz hat, wird von der Staatsanwaltschaft Wels und der Sicherheitsuntersuchungsstelle des Bundes für Flugunfälle geklärt werden.
0: In Frauenstein in Kärnten hat ein 8-jähriger Bub beim Schwammerlsuchen eine Kiste mit Granaten gefunden. Der Bub, der sie ausgrub, brachte sie seinem Vater, der diese mit nach Hause nahm. Dort rief der Mann dann die Polizei, nachdem er 6 Granaten in der Kiste vorfand. Der daraufhin verständigte Entminungsdienst des Bundesheers beseitigte diese und gab an, dass die Granaten in sehr gefährlichem Zustand waren. Die Polizei appelliert an die Bevölkerung, im Falle der Auffindung von Kriegsmaterial dieses nicht anzufassen oder an einen anderen Ort zu bringen. Die Freiheitlichen feiern heuer gleich zweimal. Mitte Juni ihr 70-jähriges Bestehen und heute die Wahl von Jörg Haider zum Parteichef vor 40 Jahren mit einem Festakt in Innsbruck. Die damalige Wahl wird von manchen Experten als eine Art Geburtsstunde des Rechtspopulismus gesehen. Andreas Jölli berichtet.
2: Die rechten Parteien sind im Vormarsch, entwickeln sich immer mehr zu mächtigen Kräften. Den Grundstein dafür mitgelegt hat Jörg Haider, als er sich 1986 an die FPÖ-Spitze geputscht hat. Der Historiker Oliver Rathkolb:
3: Das war die Geburtsstunde des modernen Rechtspopulismus.
2: Ähnlich der Befund der Politologin Katrin Steiner-Hämmerle: Jörg Haider habe polarisiert, Privilegien angeprangert, durch Tabubrüche Grenzen verschoben.
4: Irgendwann ist dann das Gefühl des ersten Tabubruchs vorbei und dann kommt die nächste Grenze.
2: Das passiere laufend und immer mehr. Die Politologin zieht einen Vergleich zwischen Jörg Haider und dem US-Präsidenten.
4: Österreich zuerst, sein berühmtes Volksbegehren erinnert an America First.
2: Der Historiker Oliver Rathkolb bezeichnet Jörg Haider als moderaten Donald Trump.
3: Der die Medien mit Initiativen, Aktivitäten vor sich hergetrieben hat.
2: Heute feiert die FPÖ ihren ehemaligen Parteichef.
0: Das waren die Nachrichten mit Christina Kreuz.
5: ORF Radio Oberösterreich Wetterservice. Einiges an Sonnenschein und ein paar Wolken gibt es heute. Es bleibt überwiegend trocken. Lediglich im Grenzraum zu Tschechien können am Nachmittag kurze Regenschauer dabei sein. Die Höchsttemperaturen erreichen heute 24 Grad. Morgen wird es mehr Wolken geben. Dafür wird es am Sonntag aber auch eine Spur wärmer. 3:10, ORF Radio Oberösterreich Verkehrsservice. Es sind uns keine Störungen gemeldet worden. Wir wünschen gute Fahrt.
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9: Ja, willkommen an alle hier vor der Bühne und vorm Radio. Pünktlich zum Sendungsstart. Vorher sind gerade die Wolken weg und wir haben Sonne pur am Linzer Südbahnhof Markt. Also so darf es gerne bleiben. Und wir starten rein in 2 Stunden Archimboldo mit Status Quo.
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0: Wie wir in Oberösterreich feiern, tanzen, singen und ratschen, das können Sie beim Fest der Volkskultur erleben. Das ist Freitag und Samstag nächste Woche in Bad Zell. Und weil ja auch die allerschönste Tradition irgendwann einmal garantiert aussterben wird, wenn die jungen Leute so überhaupt keine Lust mehr drauf haben, haben Sie dort bei der Veranstaltung die Jugendtankstelle Mühlviertler Alm fix mit eingebunden. Magdalena Griesbeck, jetzt bei mir auf der Bühne. Was habt ihr euch denn so ausgedacht fürs Fest der Volkskultur?
1: Also wir sind mit zwei Projekten vertreten. Einmal mit dem Kreativwettbewerb Heimatland 2.0 und mit dem Almleuchten, wo wir Bad Zell bei Sonnenuntergang zum Leuchten bringen wollen.
0: Boah, das hört sich ja wirklich wild romantisch an. Und das hören wir uns auch genauer an, hier in Radio Oberösterreich, nach der besten Musik von STS.
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0: aus dem Jahr 1980. Kiss on my list, die beste Musik in Radio Oberösterreich. Jetzt bei mir auf der Archimboldo-Bühne Magdalena Griesbeck von der Jugendtankstelle Mühlviertler Alm. Die Scherzfrage, ob es bei euch Diesel oder Benzin gibt, die spare ich mir jetzt, weil ich glaube, ihr habt schon, wie oft habt ihr denn die gehört in den letzten 20 Jahren?
1: Ja, kommt schon öfter die Frage, wo denn genau jetzt man auftanken kann und was man denn tanken kann, ja.
0: Ja, können wir ja gleich beantworten. Was kann man denn sonst bei euch erleben, wenn es schon keinen Treibstoff gibt?
1: Mal bei uns, wir haben ein ganz vielfältiges, breites Angebot. Jugendbeteiligung in der Region.
0: Hast zwei Beispiele für mich.
1: Also wir arbeiten primär projektorientiert, gerade beschäftigt uns das Liederprojekt Jugend mischt mit. Da machen wir zum Beispiel die Jungbürgertage Vision for Youth, wo Jugendbürgerinnen eingeladen werden, die Gemeinde mitzugestalten. Die bekommen sogar dann ein Budget zur Verfügung gestellt.
0: Wirklich? Was denn zum Beispiel und was kann man dann machen?
1: Also jetzt wurde gerade in Königswiesen ein Picknickplatz umgesetzt oder eine Volleyballgruppe zum Beispiel.
0: Das finde ich steil. Super, okay. Also das heißt, man kann wirklich etwas danach bewirken, was auch bleibend ist. Beim Fest der Volkskultur von 18. bis 20. September, da bringt sich ja auch gescheit ein, mit dem Almleuchten zum Beispiel. Das hört sich ja sehr heimelig an, aber wie kann ich mir das denn genau vorstellen?
1: Das Almleuchten hat inzwischen auch schon Tradition bei uns. Das ist inspiriert von den Tiroler Bergfeuer. Und da stecken wir mit Fackeln ein Symbol in den Hang und das entzünden wir dann zum Sonnenuntergang.
0: Boah, das ist wirklich schön. Und ist einfach die Alm dann erleuchtet oder habt ihr da ein Muster, das ihr dann nachher dort auf der Alm aufbaut?
1: Das ist immer ein Symbol, das wir uns vorher überlegen, was wir ausdrücken möchten. In diesem Jahr passt es eben zum Motto Fest zusammenhalten vom Fest der Volkskultur.
0: Sehr schön. Und ihr habt auch mit Heimatland 2.0 einen Kreativwettbewerb, wo sich Leute bis 25 Jahren einbringen haben können. Was ist denn da rausgekommen zum Beispiel? Also ich meine, du darfst jetzt natürlich noch nicht alles verraten, weil die Ergebnisse werden ja dann nachher nächste Woche beim Fest der Volkskultur präsentiert. Aber so ungefähr, was sind da für Ideen dabei?
1: Genau, der Kreativwettbewerb Heimatland 2.0, da wollten wir den Begriff Volkskultur eben ein bisschen aufbrechen, weit fassen. Und genau das haben wir dann auch mit den Einreichungen erreicht. Also die sind extrem vielfältig und es ist voll schön zum Sehen, was Jugendliche alles unter Heimat und Volkskultur verstehen. Das ist einerseits die Natur, die Umgebung, Familie, Freunde, Hobbys, also ganz vielfältig die Volkskultur bei uns.
0: Das ist eine schöne Sichtweise. Hey, vielen herzlichen Dank dir für den Besuch. Und mehr von euch findet man auf Social Media. Einfach nach Jugendtankstelle suchen.
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2: 10:30 im Studio Thomas Rieha. Ein Streit auf einem Parkplatz ist in Helpfer-Uttendorf eskaliert. Laut Polizei soll ein 25-jähriger Mann die Seitenscheibe eines Autos eingeschlagen und den Fahrer am Hals gepackt haben. Der Autofahrer soll dabei leicht verletzt und auch bedroht worden sein. Gegen den Verdächtigen wird nun wegen Sachbeschädigung, gefährlicher Drohung und Körperverletzung ermittelt. Unter dem Motto aus Gronsdorf lernen haben sich am Freitagnachmittag etwa 400 Teilnehmerinnen und Teilnehmer in Linz bei einer Kundgebung zusammengefunden. Laut Veranstaltern hat man damit ein unübersehbares Zeichen für ökologische Verantwortung, Grundwasserschutz und demokratische Mitsprache setzen wollen. Im Zentrum der Kritik ist das Google-Rechenzentrum in Gronsdorf gestanden. Landeshauptmann und Kulturreferent Thomas Stelzer von der ÖVP hat bekannt gegeben, dass die Verträge der Führungsspitze des Landestheaters verlängert worden sind. Die Amtsperiode von Intendant Hermann Schneider wird bis Mitte 2031 und die von Geschäftsführer Thomas Königsdorfer bis Jänner 2034 verlängert. ORF Radio Oberösterreich Wetterservice. Einiges an Sonnenschein und ein paar Wolken gibt es heute. Es bleibt überwiegend trocken, lediglich im Grenzraum zu Tschechien können am Nachmittag kurze Regenschauer dabei sein. Die Höchsttemperaturen erreichen heute 24 Grad. Morgen wird es mehr Wolken geben, dafür wird es am Sonntag auch eine Spur wärmer. 10:40 ORF Radio Oberösterreich Verkehrsservice. A7 Mühlkreisautobahn Richtung Freistadt zwischen Treffling und Gallneukirchen. Die Autobahn ist gesperrt und es hat sich ein 2,5 Kilometer langer Stau bis Treffling zurückgebildet. Ausweichen ist parallel über die B125 möglich.
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0: Hier ist Archibaldo live vom Linzer Südbahnhofmarkt. Vielleicht ist Ihnen ja auch schon mal so gegangen wie mir. Es ist Abend, Sie haben Heißhunger auf Wirtshausküche, also ein gutes Gulasch, ein Beischl. Aber das Wirtshaus im Ort hat zu. Ist inzwischen kein Problem mehr. Es gibt nämlich Köche in ganz Oberösterreich, die kochen ihre Schmankerl jetzt auch für einen Supermarkt. Andreas Windner aus Mauthausen ist einer davon. Schönen Vormittag.
1: Ja, genussvolle Grüße.
0: Wie sind Sie denn eigentlich auf die Idee gekommen, fürs Glas zu kochen?
1: Also ich bin ja lang Gastwirt oder mittlerweile Gastwirt gewesen. Bei uns ist man traditionell Beischl-Essen gegangen und die Leute wollten es einfach auch mitnehmen. Und dann habe ich gesagt, bei suche mir endlich einmal eine fertige Lösung. Und dann haben wir halt probiert, verschiedene große Glaseln und haben mit Beischl angefangen, dann mit Gulasch. Ja. Und so haben wir weitergemacht und ja, da sind wir jetzt, glaube ich, relativ gut auf dem Weg mit einem schönen Sortiment. Ja.
0: Das Wirtshaus gibt es inzwischen nicht mehr, aber das heißt nicht, dass die Küche kalt ist. Deswegen, wie habt ihr das denn gelöst?
1: Wir produzieren einfach jetzt im Gasthaus unsere Gerichte, ja, haben sie dann einfach durch Corona nicht mehr aufgesperrt und beschäftigen uns mit Lebensmittelmärkten, beschäftigen uns mit dem, wo wir einen größeren Verteiler jetzt haben und jetzt machen wir mittlerweile, glaube ich, sind wir gut am Weg, ja, und arbeiten mit regionalen Produzenten zusammen, was wir eigentlich im Wirtshaus auch immer gemacht haben, ja, und ja, machen mittlerweile schon einiges.
0: Das heißt, die guten Rezepte leben weiter bei Biller, bei Spar, im Hofladen und so weiter. Haben Sie vielleicht zwei Beispiele für unsere Hörer, was man außer einem Beischl und einem Gulasch im Glas kaufen kann?
1: Ja, wir machen zum Beispiel, wir arbeiten mit einer Forstverwaltung zusammen. Wir machen jetzt, glaube ich, vier Wildgerichte, ja, die jetzt im Herbst einfach dann lässig sind. Wir arbeiten mit einem Fischzüchter zusammen, wo wir Fischgerichte machen im Glas. Wir haben aus dem Wüffel die Kräuterseitlinge, da machen wir ein Pilzugo. Wir haben aus dem Wüffel Linsen, diese Beluga-Linsen, ja, die pfeifen und laufen eigentlich auch über gut. Ja.
0: Also für Vielfalt ist auf jeden Fall gesagt. Letzte Frage noch, was ist denn eigentlich so hübsch das neueste Gericht, das jetzt im Angebot gibt, also das Sie mit aufgenommen haben in die Wirtshausküche im Glas?
1: Ja, die letzten Gerichte haben wir eben mit den Fischzüchtern gemacht, da haben wir Welsfilet im Glas, da machen wir drei verschiedene Sachen. Der Fischzüchter ist nach Wieselburg gefahren auf die Messe als Aussteller, hat es dort eingereicht. Und hat gleich zwei Goldene und eine Silberne gemacht. Also das freut mich natürlich auch. Ja.
0: Obwohl dann wer andere die Goldene bekommen hat. Herr Windner, vielen herzlichen Dank für den Besuch bei uns auf der Bühne und dass Sie uns die Wirtshausküche aus dem Glas mal vorgestellt haben.
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Wir senden live vom Linzer Südbahnhofmarkt bei schönem sonnigen Wetter heute. Hier ist Archimboldo in Radio Oberösterreich. Und falls Sie einmal Zeit und Lust auf ein Plauscherl haben, schauen Sie gern vorbei bei uns. Immer dann, wenn nämlich die Musik läuft, war ein paar frei. Und das wird es auch gleich der Fall sein. Wir spielen nämlich einen der ganz wenigen deutschsprachigen Hits, die es in den USA in die Hitparade geschafft haben. In die Top 3 sogar. Unserem Falco ist es gelungen mit Rock Me Amadeus und Sängerin Nena mit diesem Song.

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2: Am Mikrofon Christina Kreuz. In Wien herrscht derzeit Aufregung um Lärm rund um die russische Botschaft im dritten Bezirk. Die Stadt hat jetzt eine Lärmmessung durchgeführt und festgestellt, dass eine Gesundheitsgefährdung für die betroffenen Anrainerinnen und Anrainer vorliegt. Und auch woher das Dauergeräusch kommt, ist laut Baupolizei jetzt klar. Hubert Kickinger berichtet.

0: Daten. Aus dieser Stellungnahme ist zu entnehmen, dass, Zitat,
1: eine gesundheitlich relevante Lärmbelästigung und eine Gesundheitsgefährdung für die betroffenen Anrainerinnen und Anrainer vorliegt.
0: Als Geräuschquelle sind im Zuge der Messung die beiden Dachventilatoren auf dem Botschaftsgebäude festgestellt worden. Die Baupolizei will sich jetzt an das Außenministerium wenden. Dieses soll einen entsprechenden Auftrag zur Behebung der Gefährdung an die russische Botschaft weiterleiten.
2: In der Ukraine sind heute Nacht durch russische Angriffe mindestens 3 Menschen ums Leben gekommen. Unter anderem in Saporischschja und in Kryvyi Rih, wie die Regionalverwaltung bekannt gab. Verletzte durch Angriffe gab es auch in Odessa am Schwarzen Meer. Russlands Verteidigungsministerium bestätigt die Angriffe. Nach russischen Angaben soll auch die Ukraine mehrere Regionen mit Drohnen angegriffen haben. 230 der Flugkörper wurden demnach abgewehrt. Heute ist Welttag der Ersten Hilfe. Das Rote Kreuz empfiehlt klare, einfache Erste-Hilfe-Maßnahmen, die für alle leicht anwendbar sind. Denn im Notfall zählt jede Sekunde. Trotzdem zögern viele einzugreifen, aus Angst, etwas falsch zu machen. Verena Bruha berichtet.
3: Prüfen, rufen, drücken. So lässt sich die Erste-Hilfe-Formel bei einem Atem-Kreislauf-Stillstand zusammenfassen. Gerif Heutig, Bundesrettungskommandant des österreichischen Roten Kreuzes.
4: Prüfen bedeutet, man schaut, ob jemand ordentlich reagiert, ob er eine gute, ausreichende Atmung hat. Wenn nicht, dann schnell den Notruf unter 144 rufen und dann den Brustkorb des Patienten regelmäßig 100-mal in der Minute 3 bis 5 cm tief eindrücken.
3: Der Rettungsdienst am Telefon leitet die Erste Hilfe direkt an, bis die Rettung eintrifft. Niemand sollte Angst haben, etwas falsch zu machen. Das einzig Falsche wäre, nichts zu tun, so Feutig. In Österreich erleiden rund 10.000 Menschen jährlich außerhalb eines Krankenhauses einen Atem-Kreislauf-Stillstand. Und mit jeder Minute ohne Wiederbelebung sinkt die Überlebenschance um 10%.
2: Nach dem Entgleisen eines Zuges in der Normandie mit 44 Verletzten geht die Polizei von einem Sabotageakt aus. Auf der Strecke sei ein Schienenteil gefunden worden, das auf eine vorsätzliche Tat hindeute, wie die Polizei berichtet. Näheres ist noch nicht bekannt. Das waren die Nachrichten mit Christina Greunz.
5: ORF Radio Oberösterreich Wetterservice. Einiges an Sonnenschein und ein paar Wolken gibt es heute. Es bleibt überwiegend trocken, lediglich im Grenzraum zu Tschechien können am Nachmittag kurze Regenschauer dabei sein. Die Höchsttemperaturen erreichen heute 24 Grad. Morgen wird es etwas mehr Wolken geben, dafür wird es am Sonntag auch eine Spur wärmer. 4:54, ORF Radio Oberösterreich Verkehrsservice, A7 Mühlkreisautobahn Richtung Freistadt zwischen Treffling und Gallneukirchen. Die Autobahn ist gesperrt und es hat sich ein 3 Kilometer langer Stau bis Treffling zurückgebildet. Ausweichen ist über die B125 möglich.
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8: Und wenn Sie auf den Märkten in Oberösterreich ein bisschen herumschauen, dann sehen Sie schon, die Herbstsaison ist da und bringt ihre ganz eigenen Gerichte mit. Hirschfleisch, Kürbis, wenigstens auch ein paar Schwammerl in dieser Saison. Und ich habe mich vorher am Markt ein bisschen umgehört unter den Leuten und wollte wissen, was ist denn so Ihr Lieblingsgericht in der Herbstsaison? Hören wir uns gemeinsam an nach Grace Jones und La Vie en Rose.

0: Hier ist Archimboldo, live vom Markt in Radio Oberösterreich. Und wir sehen es dieser Tage schon auf den Speisekarten in Oberösterreich. Die Herbstsaison startet in der Gastro. Und ich habe mich mal am Südbahnhofmarkt umgehört. Was sind denn jetzt so eigentlich die Lieblingsspeisen der Oberösterreicher im Herbst?
1: Mangold mit Nudeln und so Sauce, sehr gut.
2: Ja, ja, da trinke ich Eierschwammerl, dann Parasoi.
3: Eigentlich Hausmannskost. Nichts Exotisches. Was ich ganz gerne ist irgendwas mit regionalen Produkten. Vielleicht einmal was, was ist Nudeln aus dem Mühlviertel.
4: Kürbissuppe, dann Ofengemüse, wo ein Kürbis dabei ist.
5: Eintopfgerichte mit viel Gemüse.
0: Ja, und auch beim heutigen Rezept habe ich was Saisonales für Sie rausgesucht, nämlich Kürbis Cordon Bleu. Also wird das Fleisch einfach durch Kürbisfleisch ersetzt. Wenn Sie das mal ausprobieren wollen, das Rezept gibt es direkt hier bei unserem Markt. Oder Sie suchen das Rezept online, einfach ORF Archimboldo googeln. Und keine Sorge, Sie können das Archimboldo auch gerne falsch schreiben und kommen trotzdem zum Rezept. Ich habe es extra getestet.
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2: 11:30 im Studio Thomas Rieha. In der Nacht hat auf dem Stadtplatz von Vöcklabruck ein Mann Passanten mit einem Messer bedroht. Dabei ist er auch handgreiflich geworden und hat sich mit einem Passanten geprügelt. Die Polizei hat den Mann wenig später festnehmen können. Bei der anschließenden Durchsuchung wurde eine kleine Menge Cannabis gefunden. Gegen den Mann wird nun ermittelt. Bei einer Verkehrskontrolle in Regau im Bezirk Vöcklabruck hat die Polizei ein Auto mit 6 Personen angehalten, darunter 4 Kinder, die allesamt nicht gesichert waren. Der 32-jährige Lenker hatte keinen Führerschein und stand offenbar unter Kokaineinfluss. Ihm ist die Weiterfahrt untersagt worden. Die oberösterreichischen Grünen kritisieren die Gesundheitspläne von FPÖ-Landeshauptmann-Stellvertreter Manfred Heimbuchner. Er hat vorgeschlagen, Räume in Spitalsambulanzen auch für Wahlärzte zu nutzen. Die Kosten sollten Sozialversicherung und Land übernehmen. Brigitte Huber-Reiter, die Gesundheitssprecherin der Grünen, warnt vor einer teuren Parallelstruktur auf Kosten der Allgemeinheit. Es brauche stattdessen mehr attraktive Kassenverträge. ORF Radio Oberösterreich Wetterservice. Einiges an Sonnenschein und ein paar Wolken gibt es heute. Es bleibt überwiegend trocken, lediglich im Grenzraum zu Tschechien können am Nachmittag kurze Regenschauer dabei sein. Die Höchsttemperaturen erreichen heute 24 Grad. Morgen wird es mehr Wolken geben, dafür wird es am Sonntag auch eine Spur wärmer. 11:30 ORF Radio Oberösterreich Verkehrsservice. A7 Mühlkreisautobahn Richtung Freistadt zwischen Treffling und Gallneukirchen. Die Unfallstelle ist geräumt, der Stau hat sich aufgelöst.
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0: schönen Samstagvormittag wünsche ich Ihnen. Hier ist Arjun Poldo. Wir sind live vom Linzer Südbahnhofmarkt. Ja, und wenn in Linz die Donaulände so voll ist wie sonst nie, dann steht wahrscheinlich die Klangwolke am Programm. Heute Abend ist es wieder soweit. Lautsprechertürme, Schiffe, Bruckner und die Beatles. Ab 19 Uhr, da übertragen wir in Radio Oberösterreich live aus dem Donaupark. Die Klangwolke selber startet dann um 20.30 Uhr. Und Kollege Günther Madlberger ist schon bei den Vorbereitungen dabei.
1: Schönen Vormittag hier von der Donaulände, wo die letzten Handgriffe gemacht werden, damit das große Spektakel heute Abend beginnen kann. Und es wird das ganz große technische Besteck aufgefahren. Riesige Video-Walls sind aufgebaut. Eine schwimmende Plattform, auf der das Bruckner Orchester heute Abend spielen wird. Dazu 7 Windmaschinen, circa 40 Tonnen Bühnen und Gerüste. Und ganz viel wird sich auf der Donau abspielen, aber nicht nur dort, sondern auch auf dem Dach des Brucknerhauses. Singen die St. Florianer Sängerknaben. Viel hat Regisseur Felix Preis auch ja nicht verraten. Wir wissen nur, es geht heute Abend unter anderem um den Weltuntergang bei dieser Show aus Licht, Wasser und Musik. Aber eines darf ich Ihnen jetzt schon verraten, es ist nicht endgültig Schluss heute Abend, denn morgen Vormittag, da wird ja dann das Brucknerfest eröffnet.
0: Ja, der Wort in Gottes Ohr. Die Klangwolke diesmal also spektakulär, ein bisschen düster, aber wahrscheinlich auch mit einem Happy End. Und ab 19 Uhr live in Radio Oberösterreich.
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Jeden Samstag hören Sie Arginboldo in Radio Oberösterreich von 10 bis 12 oder direkt hier im Südbahnhofmarkt. Ich habe gerade mal durchzählt, rund 80 Leute stehen bei unseren Boxen. Dazu gibt es tanzende Kinder, streitende Hunde und viele gute Gespräche um die Stehtische rundherum. Die werden jetzt auch noch weitergehen, während ich mich schon mal beim ganzen Arginboldo-Team für die Sendung bedanken darf. Ich schaue jetzt vom Südbahnhofmarkt direkt zurück zum Sender und der Song, der dazu am allerbesten passt, ist natürlich Return to Sender. Hier ist Elvis Presley, die beste Musik.

Die Stadtpfarrkirche St. André, im Volksmund einfach André-Kirche genannt, ist ein Bau aus dem 19. Jahrhundert. Sie steht genau gegenüber dem Schloss Mirabell, dem Sitz der Salzburger Stadtverwaltung am Mirabellplatz. Die Kirche

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1: Herzlich willkommen zum Mittagsjournal. Das sind unsere Themen. Saudi-Arabien sperrt Ölpipeline nach Angriffen. Nahrungsergänzungsmittel können Medikamente wirkungslos machen. Im Journalstudio Martin Balder. Der Krieg im Nahen Osten trifft nun auch den weltweit größten Ölexporteur Saudi-Arabien. Bei Angriffen von pro-iranischen Milizen im Irak ist eine wichtige saudische Pipeline beschädigt worden. Sie wurde vorübergehend gesperrt. Ein weiterer Preisanstieg wird erwartet. Hartmut Fiedler berichtet.
2: Ölexporte aus der Golfregion werden immer schwieriger und teurer. Saudi-Arabien, der größte Exporteur, hat seit dem Beginn der amerikanischen Angriffe gegen den Iran damit zu kämpfen, dass die Straße von Hormuz im Persischen Golf immer wieder blockiert ist. Und die Alternative? Der Transport über eine Pipeline von den saudischen Ölfeldern im Osten ans Rote Meer droht nun auch wegzufallen. Die Pipeline ist nach Drohnenangriffen von Milizen im Irak, die mit dem Iran verbündet sind, gesperrt. Eine noch größere Gefahr geht von den Houthi-Milizen im benachbarten Jemen aus, ebenfalls mit dem Iran verbündet. Die Houthis haben wiederholt saudische Pumpstationen angegriffen und de facto die Kontrolle über den südlichen Zugang zum Roten Meer. Ihr Ziel ist, die saudischen Ölexporte zu unterbinden.
1: In Schweden wird morgen ein neues Parlament gewählt. Ein wichtiges Thema im Wahlkampf war die Bandenkriminalität. Drogengangs breiten sich in den Vororten vieler großer Städte aus. Dort herrschen Gewalt und Verunsicherung. Aus Schweden, Maria Knips-Witting.
3: Botkyrka im Süden von Stockholm sieht aus wie ein idyllischer Vorort. Doch die Stadt ist ein Brennpunkt für kriminelle Banden. Die Pflegehelferin Susanne macht sich große Sorgen um ihre Söhne. Die kriminellen Rekrutierer würden überall auf der Straße Kinder ansprechen.
4: Kriminelle Personen, som söker barn.
3: Auch online suchen die Gangs nach Jugendlichen, die für sie Straftaten bis hin zu Sprengungen und Morden begehen, sagt Staatsanwältin Lisa dos Santos.
5: So, man legger ut jobb väldigt brett, att man kan tjäna pengar på att skjuta, spränga, mörda.
3: Im Wahlkampf spielt das Thema eine große Rolle. Die rechtspopulistischen Schwedendemokraten fordern massenweise Abschiebungen. Doch auch die meisten anderen Parteien setzen auf Härte beim Thema Bandengewalt, das für ganz Schweden ein massives Sicherheitsproblem ist.
1: Im Vorfeld des morgigen Aktionstags für pflegende Angehörige fordern Interessenvertretungen mehr Unterstützung durch die Politik. Die rund 950.000 Betroffenen, überwiegend Frauen, müssten verlässlich und leistbar entlastet werden, so der ÖGB. Die Seniorenorganisationen plädieren für eine finanzielle Wertschätzung der Pflegenden. Nahrungsergänzungsmittel sollen fit machen, die Gesundheit stärken oder Beschwerden lindern. Wenn man aber zu viel davon nimmt, kann das auch das Gegenteil bewirken. Im schlimmsten Fall machen die Mittel die Wirkung von Krebstherapien oder der Antibabypille zunichte. Das ist das zentrale Thema beim Eurotox-Kongress, der morgen in Wien beginnt. Raphael Krapscher informiert.
6: Sojapräparate schaden bei hormonabhängigem Brustkrebs, weil sie selbst auf die Hormone einwirken und das Tumorwachstum sogar begünstigen können. Und Aktivkohle, die in sogenannten Detox-Smoothies, also in Getränken enthalten ist, kann im Darm sogar die Substanzen der Antibabypille binden, wodurch die Pille ihre Wirkung verliert. Die Lebensmittelchemikerin Doris Marco von der Universität Wien erklärt.
7: Die Dosis macht das Gift. Ja? Eine Substanz, die in den Konzentrationen, wie es im Lebensmittel vorkommt, vielleicht was Nettes macht in Ihrem Körper, heißt nicht, dass wenn Sie das jetzt aufkonzentrieren und ständig einnehmen, dass das für Sie gut ist.
6: Wer Medikamente nimmt oder in einer Krebsbehandlung ist, sollte Nahrungsergänzungsmittel also nur nach Rücksprache mit dem behandelnden Arzt oder der behandelnden Ärztin einnehmen, empfiehlt Marco.
1: Das war das Mittagsjournal mit Martin Balder.
8: Angenehm ist er der Samstag. Viel Sonne haben wir heute und nur wenig Wolken. Und dazu gibt es aktuell 20 Grad in Steyr, 19 in Ried im Innkreis und 17 in Bad Gäusern. Bis zu 23 Grad sind heute grundsätzlich möglich. Und morgen am Sonntag haben wir dann Sonne und Wolken im Wechsel. Speziell am Nachmittag kann es auch einmal kurz regnen. Höchstwert 24 Grad. 6 nach 12, ORF Radio Oberösterreich mit dem besten Verkehrsservice im Land und keinen Meldungen. Kommen Sie gut an.
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8: Das Wochenende ist da und wenn's wollen, dann sparen wir gemeinsam. Yeah.

0: Die beste Musik aus Österreich mit Georg Danzer. Am Montag geht's wieder los. Die Schule für hunderttausende Schülerinnen und Schüler, Lehrerinnen und Lehrer. Nach 9 Wochen Ferien wieder der Ernst des Lebens, aber manche freuen sich sogar schon drauf. Maximilian aus Linz zum Beispiel, der ist 9 Jahre alt und gar nicht böse, dass die Ferien jetzt vorbei sind, wie er meiner Kollegin Elisabeth Hufnagel erzählt.
1: Ich freue mich schon wieder auf die Schule, weil die Ferien sind, finde ich, ein bisschen langweilig am Ende schon.
2: Auf was freust du denn am meisten in der Schule?
1: Wir kriegen einen neuen Lehrer, weil unsere Lehrerin schwanger geworden ist.
2: Was wünscht er, wie soll der neue Lehrer oder neue Lehrerin sein?
1: Im Turnsaal zum Beispiel coole Spiele machen und sonst auch jetzt nicht ganz so streng sein.
0: Es ist immer gut, wenn die Lehrer einigermaßen chillig sind.
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2: 12:30, der Überblick, Wohnungsbrand in Linzer Innenstadt. Kurioser Fund nach Drohung mit Messer. Das Wetter wird am Nachmittag warm und sonnig, im Studio Thomas Rieher. In einer Wohnung in der Bethlehemstraße in der Linzer Innenstadt ist heute früh Feuer ausgebrochen. Ein Bewohner hat sich rechtzeitig retten können, dabei jedoch Verletzungen erlitten. Die Feuerwehr hat den Brand rasch unter Kontrolle gebracht. Andere Wohnungen sind nicht beschädigt worden. Laut Auskunft des Roten Kreuzes sind noch 3 weitere Personen in Krankenhäuser gebracht worden. Die Ermittlungen zur Brandursache laufen. Mit einem Messer in der Hand hat ein Mann in der Nacht auf dem Stadtplatz in Vöcklabruck für Aufregung gesorgt. Er hat Passanten bedroht und ist dabei auch handgreiflich geworden. Die Polizei hat den Mann wenig später festnehmen können und dabei eine wirklich kuriose Entdeckung gemacht. Elisabeth Hufnagel mit den Details.
3: Bei der Durchsuchung hat die Polizei Schneidezähne in der Geldtasche gefunden. Es waren seine eigenen, die ihm bei einer Schlägerei kurz zuvor ausgeschlagen worden sein dürften. Außerdem ist eine kleine Menge Cannabis entdeckt worden. Der Mann ist zuvor am Stadtplatz in Vöcklabruck aufgefallen. Ein 32-Jähriger hat dort eine Polizeistreife angesprochen und erzählt, dass er und seine Frau kurz zuvor von einem Unbekannten mit einem Messer bedroht worden seien. Dabei sei es auch zu einer Schlägerei gekommen. Fast gleichzeitig ist bei der Polizei ein Notruf eingegangen. Ein Mann soll mit einem Messer am Stadtplatz herumlaufen und herumschreien. Die Polizei hat den Verdächtigen wenig später in der Nähe gefunden. Mit gezogener Waffe haben die Polizisten ihn dazu gebracht, das Messer abzulegen und ihn festgenommen. Gegen den Mann wird nun ermittelt.
2: Wer heute Abend zur Klangwolke will, sollte sich auf einen großen Besucheransturm an der Donaulände einstellen. Rund 100.000 Menschen werden auch heute wieder zu dem Spektakel in Linz erwartet. Der Eintritt ist wie immer frei. Was Besucher heute wissen müssen, verrät Daniela Dahlke.
4: Die visualisierte Klangwolke beginnt um 20.30 Uhr im Linzer Donaupark. Einen Eintritt oder reservierte Plätze gibt es nicht. Wer einen guten Platz möchte, sollte also entsprechend früh kommen. Regen wird nicht erwartet, die Bedingungen passen also. Heuer trägt die Klangwolke den Titel At the End Linz. Zu sehen und zu hören gibt es eine Inszenierung über Krisen, Untergang und Neubeginn. Musikalisch reicht sie von Anton Bruckner bis hin zu den Beatles. Mit dabei sind das Bruckner Orchester Linz und die St. Florianer Sängerknaben. Sie singen sogar vom Dach des Brucknerhauses. Wer nicht zur Donaulände kommen kann, ORF On überträgt ab 20.30 Uhr live und Radio Oberösterreich stimmt bereits ab 19 Uhr auf die Klangwolke ein.
2: Wie zahnlos Gesetze in Europa beim Datenschutz sind, kritisiert der österreichische Datenschützer Max Schrems. Seit Jahren klagt er höchst erfolgreich bis zur höchsten Instanz und hat schon 2 Datenschutzabkommen zwischen der EU und den USA zu Fall gebracht. Besonders kritisch sieht Schrems den mutmaßlichen Gesetzesbruch durch Technologiekonzerne aus den USA.
5: Und da haben wir insgesamt in Europa schon ein Problem, dass offiziell diese Gesetze alle gelten, aber sie faktisch nicht durchgesetzt werden. Das ist jetzt Datenschutz ein Thema, aber es ist genauso zum Beispiel Steuerrecht. Die zahlen dort auch alle keine Steuern. Ja? Und wir haben da wirklich einen Bereich, wo Riesenkonzerne Milliardengewinne machen, indem sie mehr oder weniger die Daten fladern von allen anderen und halt für was auch immer verwenden und eigentlich die Konsequenz fast gar nicht da ist.
2: Der Datenschützer und Jurist Max Schrems wirft den Behörden auch in Österreich Untätigkeit vor. So gäbe es zwar in der Europäischen Union Gesetze, die den Schutz unserer Daten gewährleisten sollen, de facto würden aber viele nicht vollzogen, so Schrems.
5: Wir bräuchten einerseits Behörden, die das ernst nehmen und ernsthaft auch durchsetzen und die Fachkompetenz haben. Also in vielen Mitgliedstaaten haben die einfach nicht die Ausbildung, dass sie das als Beamter überhaupt machen könnten. Die Ausstattung selber und dann auch das politische Backing, dass sie auch einfach durchsetzen dürfen. Ja. Und das sind schon Sachen, wo man dann das so weit manipulieren kann, dass am Ende natürlich nichts rauskommt.
2: Auch darüber, welche Konzerne von seinem Datenschutzverein als nächstes geklagt werden könnten, spricht Max Schrems in Auf ein Wort der samstäglichen Interviewreihe des ORF Oberösterreich, zu sehen in ORF 2 um 19 Uhr in der Sendung Oberösterreich heute. Das war das Radio Oberösterreich Journal und jetzt zum Wetter mit Dominik Klinger.
6: Ja Thomas, angenehm haben wir es heute. Meistens blauer Himmel in Oberösterreich und nur wenige Wolken, momentan gerade mal im Salzkammergut und an der Grenze zu Tschechien. Dazu messen wir aktuell 21 Grad in Wels, 19 in Frankenmarkt und 18 in Reichenau im Mühlkreis. Bis zu 23 Grad sind heute möglich und morgen am Sonntag haben wir dann ein bisschen mehr Wolken mit dabei. Speziell am Nachmittag kann es dann auch kurz regnen und das Ganze bei Höchstwerten von 24 Grad. 12:35 ORF Radio Oberösterreich mit dem besten Verkehrsservice im Land. Ich habe hier nichts zu melden und das heißt, Sie haben freie Fahrt auf den Straßen. Kommen Sie gut an.
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0: machen einfach gute Stimmung, die Les Humphreysingers in Radio Oberösterreich. In den letzten Jahren, da sind sie ja immer mehr geworden, die oberösterreichischen Winzer. Es gibt schon vielversprechende Weinsorten aus Oberösterreich. Dem Jahrgang 2026 aber hätten ein paar mehr Regentage schon ziemlich gut getan. Maximilian Sterz von der Cheers für Austria. Für die Weinernte ist jetzt schon spät, aber für andere Gewächse nachgefragt, wann gibt es den Regen den nächsten Tag und wo?
1: Wir werden es in der Nacht von Sonntag auf Montag mit einer schwachen Kaltfront zu tun haben, wo es dann überall mal ein bisschen nass wird. Keine großen Mengen, aber so 5 bis 10 Liter, die da zusammenkommen. Und dann wahrscheinlich wieder Mittwoch auf Donnerstag eine Kaltfront. Da regnet es mal etwas mehr, auch wenn da noch Unsicherheiten dabei sind. Aber das sind die nächsten Regenfälle, die wir erwarten werden.
0: Naja, das wären wir froh gewesen im August oder im Juli, wenn wir das verkünden hätten können. Du, wie wird es denn grundsätzlich die nächsten Tage, also Samstag und Sonntag?
1: Ja, das Wochenende steht jetzt nochmal in spätsommerlichen Zeichen. Also heute Nachmittag viel Sonnenschein, ein paar Quellwolken, die sich da dazu gesellen. Ganz im Norden kann vielleicht ein kurzer Schauer am Nachmittag dabei sein, ist aber kaum der Rede wert. Der morgige Sonntag dann mit Sonnenschein am Vormittag. Dazu gesellen sich schon ein paar Wolken. Spätestens am Nachmittag werden diese Wolken recht kompakt. Da kommt die Sonne dann kaum mehr hervor. Und da ziehen dann gegen Abend auch von Norden eben diese Niederschläge, die schon erwähnten Niederschläge auf.
0: Dann vielen Dank einmal für den Überblick.

Schönen Samstagmittag. Hier ist Radio Oberösterreich mit Dominik Klinger am Mikro. Ich bin übrigens im Sternzeichen Wassermann, Aszendent Skorpion, falls dich sowas interessiert. Und mehr zum Thema Sternzeichen erzählt uns jetzt Sänger Harpo in seinem Kulthit Horoscope.

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1: Am Mikrofon Martin Balder. Die Präsidentin der Wirtschaftskammer Martha Schulz spricht sich für eine Verkürzung der Sommerferien aus. Die Schulferien sollten von 9 auf 6 Wochen reduziert werden. Zusammen mit einem Ausbau der Kinderbetreuung könnten Frauen dann mehr arbeiten und auch mehr verdienen, so Schulz.
2: Viele Mitarbeitende haben auch zu mir gesagt oder auch in der Wirtschaftskammer gesagt, na, 9 Wochen Sommerferien ist schon sehr, sehr lange, aber vielleicht sollten wir auch darüber mal diskutieren, ob es wirklich 9 Wochen Sommerferien braucht. In unserem Kulturkreis sind eigentlich 6 Wochen so die Essence, wenn wir bei unserem Nachbarn auch schauen. Ich glaube, das wäre Verbesserungen einerseits für diejenigen, die Kinder haben und die ganzen Betreuungspflichten ja auch übernehmen müssen in der Zeit, wo viele geschlossen sind, weil ich weiß das aus dem Tourismus, wenn wir sozusagen Hauptsaison haben, dann sind die Betreuungen meistens geschlossen.
1: Sagt Schulz im ORF-Interview. Bildungsminister Christoph Wiederkehr von den NEOS lehnt den Vorstoß ab. Kinder und Jugendliche würden ausreichend Zeit brauchen, um Kraft für das neue Schuljahr zu tanken, so Wiederkehr gegenüber der Austria Presseagentur. Saudi-Arabien hat eine durch iranische Angriffe beschädigte Ölpipeline gesperrt. Durch die Pipeline konnte zuletzt die Blockade der Straße von Hormuz umgangen werden. Jetzt werden saudische Ölexporte deutlich schwieriger und das dürfte den Ölpreis weiter steigen lassen, sagt Energieexperte Walter Bolz.
3: Ich rechne mit einer kurzfristigen deutlichen Erhöhung des Ölpreises in den nächsten 3, 4, 5 Tagen. Ob das dann eine nachhaltig höhere Preisentwicklung hat oder nicht, wird davon abhängen, ob Saudi-Arabien einen realistischen, glaubhaften Zeitplan für die Wiederinbetriebnahme der Pipeline geben kann. Offizielle Aussagen

0: Zurück nach diesem Märchen von Monza.
1: So far the best day of my life.
0: Und er richtet seinen Konkurrenten auch gleich aus. Ich bin nach all den Feiern wieder mit beiden Beinen am Boden.
1: Yeah, I definitely came back to earth.
0: Ja, und Konzentration wird es brauchen auf dieser Strecke, die schon gestern am ersten Tag Eindruck hinterlassen hat. Für George Russell ist es eine der riskantesten Strecken im Kalender.
2: I would probably put it in the top two of the most risky circuits.
0: Und andererseits wird Russell riskieren müssen, um teamintern nicht noch deutlicher vom jungen Teamkollegen vorgeführt zu werden. Und es geht heute um die historisch erste Pole-Position auf diesem Kurs. Die hätte jeder gern, noch dazu, weil Überholen im Rennen hier schwierig wird.
3: Das waren die Nachrichten mit Martin Walder.
4: Schöner, sonniger Tag heute in Oberösterreich. Meistens blauen Himmel und nur selten Wolken. Dazu gibt es aktuell 22 Grad in Linz, 20 in Windischgarsten und 19 in Freistadt. Bis zu 23 Grad sind heute grundsätzlich möglich. Und morgen am Sonntag haben wir es auch sonnig, aber da sind dann schon mehr Wolken mit dabei. Und speziell am Nachmittag kann es auch Regen geben. Höchstwert 24 Grad. 3 nach 1 ORF Radio Oberösterreich mit dem besten Verkehrsservice im Land und keinen Meldungen. Kommen's gut an.
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4: Ja, wir haben es gerade in den Nachrichten gehört. Die Präsidentin der Wirtschaftskammer darf gern die Sommerferien kürzen. Gleich um einen Drittel. Ja. Ich wünsche viel Glück, für diesen Vorschlag eine Mehrheit zu finden.
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0: Diesmal ist es ja schon besonders früh soweit, die Kürbisse sind geerntet.
1: Ja, wir sind heuer im Schnitt mit der Ernte rund um einen Monat früher dran, was wiederum auch bedeutet, dass das frische Kürbiskernöl früher verfügbar ist wieder.
0: Christoph Berger ist Ölbauer in Winterkirchen. Eigentlich ist ja schon tiefer Herbst die Saison, in der man die frischen Kürbisse kaufen kann, neben der Straße, im Supermarkt und so weiter. Diesmal also früher, wegen dem heißen Sommer. Wie ist denn jetzt die Erntequalität so?
1: Der Kürbis verarbeitet die Trockenheit und die Hitze relativ gut im Vergleich zum Mais zum Beispiel. Der hält das relativ lange aus. Aber so wie es heuer war, ist natürlich von der Menge her dann auch begrenzt. Tendenziell kann man sagen, die Kürbisse sind heuer kleiner, was auch Schwierigkeiten bei der Ernte macht, da man die kleinen Kürbisse sehr schwer in die Maschine bekommt.
0: Das ist jetzt natürlich für alle, die den Kürbis dann zu Hause weiterverarbeiten, ein Thema. Für Sie als Kernölbauer ist aber natürlich vor allem die Qualität der Kerne wichtig. Wie schaut es denn da aus im Jahr 2026?
1: Ja, die Kerne sind sehr schön von der Farbe her, gut gereift und auch sehr gleichmäßig. Die Qualität von Kernöl wird sicher heuer ausgezeichnet werden.
0: Ja, das hört man doch gern. Und gibt es für Sie als Landwirt jetzt nach diesem Rekordsommer irgendeine Erkenntnis für den nächsten Sommer, wie man es anpassen kann?
1: Ja, man versucht halt den Anbauzeitpunkt nach vorne zu verschieben, damit man Winterfeuchte ausnutzt und sich die Pflanzen möglichst schnell im Frühjahr entwickeln können und so Kürbis ansetzen können.

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Jetzt mit einem Song. Da geht's um ein Madel und einen Burschen. Die sind im Autokino, Drive-In und schlafen noch einen Film ein und wachen erst spät wieder auf. Das wäre jetzt heute nicht so eine spannende Geschichte, aber der Song ist aus dem Jahr 1957 und ein unverheiratetes Pärchen, das spät heimkommt, da hat es den Eltern viel zum Erzählen gegeben und zum Erklären. Und um diesen Song, um dieses Thema geht's in Wake Up Little Susie von den Everly Brothers.

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1: 13:30 im Studio Thomas Rieha. In der Nacht hat auf dem Stadtplatz von Vöcklabruck ein Mann Passanten mit einem Messer bedroht. Dabei ist er auch handgreiflich geworden und hat sich mit einem Passanten geprügelt. Die Polizei hat den Mann wenig später festnehmen können. Bei der anschließenden Durchsuchung ist eine kleine Menge Cannabis gefunden worden. Gegen den Mann wird nun ermittelt. Ein schwer betrunkener Autofahrer ist am Abend im Bezirk Rohrbach aus dem Verkehr gezogen worden. Ein anderer Verkehrsteilnehmer hat den 57-jährigen Deutschen wegen seiner unsicheren Fahrweise angezeigt. Die Polizei hat ihn in Unterhart angehalten. Ein Alkoholtest hat 2,96 Promille ergeben. Der Mann hat seinen Führerschein abgeben müssen. Ein Streit auf einem Parkplatz in Helpfer-Utendorf ist am vergangenen Samstag eskaliert. Laut Polizei soll ein 25-jähriger Mann die Seitenscheibe eines Autos eingeschlagen und den Fahrer am Hals gepackt haben. Der Autofahrer wurde dabei leicht verletzt und bedroht. Gegen den Verdächtigen wird nun wegen Sachbeschädigung, gefährlicher Drohung und Körperverletzung ermittelt. Das waren die Nachrichten. Jetzt zum Wetter mit Dominik Klinger.
2: Holla die Waldfee. Und das waren Nachrichten nicht aus der Bronx, sondern aus Oberösterreich jetzt alles.
1: Ja, leider, schade. Muss ich da dazu sagen.
2: Ja, leider. Ja, dafür ist das Wetter wenigstens in Ordnung. Wir haben meistens blauen Himmel in Oberösterreich und nur selten Wolken. Und dazu gibt es aktuell 22 Grad in Leonding zum Beispiel oder 21 in Braunau. Bis zu 23 Grad sind heute noch möglich. Trocken soll es auch bleiben. Morgen Sonntag ist es dann nimmer garantiert. Da gibt es Sonne und Wolken im Wechsel. Und speziell am Nachmittag kann es dann auch mal Regen geben. Höchstwert am Sonntag 24 Grad. 13:30, ORF Radio Oberösterreich mit dem besten Verkehrsservice im Land. Gut ist gegangen, nichts ist geschehen, also kommt jetzt gut an.
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0: Genau jetzt, in diesem Moment, ist einiges los in Oberösterreich. Wir sind ja ein Volk, das ziemlich gerne feiert. Und zu zwei Festeln schalten wir jetzt einmal live hin. Eisenbahnfans, die treffen sich seit 12 Uhr beim Remisenfest vom Club Florianerbahn. Lieber Kurt, wie schaut's denn aus bei euch in St. Florian?
1: Es schaut sehr gut aus. Wir haben ein Prachtwetter, wie bestellt. Ja, Sonne scheint, es ist schön warm. Also ich habe den Eindruck, dass sich die Gäste momentan seit den ersten 1,5 Stunden recht wuscheln.
0: Na, so soll es sein. Und beim Lebkuchengenussfest in Mollen, da kann ich endlich einmal das aufs Herzerl schreiben, was ich mir selber eigentlich denke, oder Sandra?
2: Genau, eben das Lebkuchenpostamt, da wo sich jeder seinen eigenen Text quasi auf einen Lebkuchen schreiben lassen kann und verschicken lassen.
0: Steil. Und euer Fest, das geht ja grundsätzlich 2 Tage lang. Was steht denn bei euch jetzt als nächstes an um 14 Uhr?
2: Als nächstes ist dann das Lebkuchenverzieren mit den Kindern.

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1: Am Mikrofon Martin Balder. In Neu-Delhi findet heute und morgen der jährliche Gipfel der BRICS-Staaten statt. Mit dabei sind Russlands Machthaber Wladimir Putin und Chinas Präsident Xi Jinping. Gastgeber Indien kommt dabei eine wichtige Vermittlerrolle zu. Mehr von Eva Pöcksteiner.
2: Es ist eine sehr heterogene Staatengruppe, die sich in Neu-Delhi 2 Tage lang unterhält. Einige der BRICS-Länder sind gar in aktuelle Kriege involviert, wie etwa Russland, der Iran oder die Vereinigten Arabischen Emirate. Indien kann durch seine multipolare Außenpolitik sehr gut als Brückenbauer fungieren, so Judith Weinberger-Singh von der Hans-Seidel-Stiftung in Delhi.
3: Aus dieser Position heraus gelingt es Indien mit vielfältigsten und auch unterschiedlichsten Partnern zu interagieren und auch zusammenzuarbeiten, ohne sich eindeutig einem geopolitischen Lager zuzuordnen.
2: So unterschiedlich die BRICS-Länder auch sein mögen, sie haben eines gemeinsam. Sie wollen die Macht des Westens eindämmen.
1: Die FPÖ feiert heute in Innsbruck die Wahl von Jörg Haider zum Parteichef vor 40 Jahren. Alle Erfolge der Freiheitlichen hätten an diesem Tag ihren Anfang genommen, so Parteichef Herbert Kickl in seiner Rede. Und daran wolle man auch weiterhin anknüpfen.
4: Wir Freiheitliche, wir ehren unseren Jörg Haider dadurch, dass wir in seinem Geist über ihn hinauswachsen und damit sein Werk als unseres fortführen und vollenden. Das ist unsere große Aufgabe, das zu vollenden, was ihm verwehrt geblieben ist.
1: So FPÖ-Chef Kickl vor rund 1000 Funktionären und Parteimitgliedern in Innsbruck. Die Präsidentin der Wirtschaftskammer Martha Schulz spricht sich für eine Verkürzung der Sommerferien von 9 auf 6 Wochen aus. Bei einem Ausbau der Kinderbetreuung könnten Frauen dann mehr arbeiten und auch mehr verdienen, so Schulz. Bildungsminister Christoph Wiederkehr von den NEOS lehnt das ab. Kinder und Jugendliche würden ausreichend Zeit brauchen, um Kraft für das neue Schuljahr zu tanken, so Wiederkehr zur APA. In Frauenstein in Kärnten hat ein 8-jähriger Bub beim Schwammerlsuchen eine Kiste mit scharfer Munition gefunden. Statt die Behörden zu informieren, trug der Vater den hochbrisanten Fund nach Hause. Sophie Moseder berichtet.
5: In der Kiste waren 6 Granaten aus dem Zweiten Weltkrieg. Ihr Zustand sehr schlecht und gefährlich, wie der Entminungsdienst des Bundesheers später feststellt. Er wurde von der Polizei gerufen, nachdem sie den Fund untersucht hat.

0: Polizei rufen.
1: Das waren die Nachrichten mit Martin Balder. Und nun zum Wetter.
2: Ein paar Wolken ziehen gerade durch Oberösterreich, aber die sind harmlos. Kleine Regenwolken würde es nämlich schon geben, also in Bayern, in Tschechien zum Beispiel. Aber die meiden heute Oberösterreich wie die Katze das Wasser. Sollte also trocken bleiben bei uns mit angenehmen Temperaturen. Wir messen momentan 23 Grad in Steyr, 22 in Vöcklabruck und 21 Grad in Schärding. Morgen am Sonntag haben wir dann Sonne und Wolken im Wechsel. Speziell am Nachmittag kann es auch einmal kurz Regen geben und das Ganze bei Höchstwerten um 24 Grad. 3 nach 2, ORF Radio Oberösterreich mit dem besten Verkehrsservice im Land. Hätte sie was dann, würden sie es hier erfahren, aber es hat sie nichts dann, also kommen wir uns gut an.
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2: Und in dieser Stunde mit dabei Jimmy Cliff. Die Bee Gees und zum Start ein bisschen was fürs Herz. Hier ist John Paul Young, Love is in the Air.

0: Ah, da hat er schon recht, der Peter Cornelius. Wir sind so sensibel. Und seitdem er diesen Song rausgebracht hat, gefühlt sind wir es noch mehr geworden. Sagen Sie mal, erinnern Sie sich eigentlich noch an die Schlagzeilen im Frühsommer? Experten schlagen Alarm, Borkenkäfer legen in Österreich heftig los, hat Anne Kassen. Oder zum Beispiel Klimawandel erhöht Borkenkäfergefahr. Nun, jetzt sind wir eigentlich schon im September und man fragt sich, kommt jetzt eigentlich noch die Borkenkäferplage? Wir haben mal bei einem Forstschutzreferenten nachgefragt in der Landwirtschaftskammer Oberösterreich. Christian Rottensteiner, wie ist denn das jetzt mit der Prognose?
1: Man hätte mit sehr viel Käferholz gerechnet. Aufgrund der Trockenheit sind nämlich die Bäume auch entsprechend geschwächt und anfällig. Aber scheinbar dürften die hohen Temperaturen auch dem Borkenkäfer schlecht tun. Und dadurch ist es ein durchschnittliches Borkenkäferjahr aus heutiger Sicht.
0: Ja, ist uns ja eh lieber. Und wie heißt es so schön, Prognosen sind schwierig, vor allem dann, wenn sie die Zukunft betreffen.
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1: 14:30 im Studio Doris Fischer-Stadler. In einer Wohnung in der Bethlehemstraße in der Linzer Innenstadt ist heute früh Feuer ausgebrochen. Ein Bewohner hat sich rechtzeitig retten können, dabei jedoch Verletzungen erlitten. Die Feuerwehr hat den Brand dann rasch unter Kontrolle gebracht. Andere Wohnungen sind nicht beschädigt worden. Laut Auskunft des Roten Kreuzes sind noch 3 weitere Personen in Krankenhäuser gebracht worden. Die Ermittlungen zur Brandursache laufen noch. Die oberösterreichischen Grünen kritisieren die Gesundheitspläne von FPÖ-Landeshauptmann-Stellvertreter Manfred Heimbuchner. Er hat vorgeschlagen, Räume in Spitalsambulanzen auch für Wahlärzte zu nutzen. Die Kosten sollten Sozialversicherung und Land übernehmen. Brigitte Huber-Reiter, die Gesundheitssprecherin der Grünen, warnt vor einer teuren Parallelstruktur auf Kosten der Allgemeinheit. Es brauche stattdessen mehr attraktive Kassenverträge. Die Linzer Klangwolke lockt heute Abend wieder Zehntausende Besucher an die Donaulände. Um 20.30 Uhr geht es im Donaupark los. Der Eintritt ist wie immer frei. Wer einen guten Platz möchte, sollte früh kommen. Heuer geht es unter dem Titel At the End Linz um Krisen, Untergang und Neubeginn. ORF On überträgt ab 20.30 Uhr live. Und das waren die Radio Oberösterreich Nachrichten. Jetzt zum Wetter mit Dominik Klinger.
2: Das ist nicht krisenhaft, auch nicht dystopisch oder schier. Das ist einfach schön heute, weil wir haben nämlich kaum Wolken und ganz viel Sonne in Oberösterreich. Und dazu messen wir aktuell 22 Grad in Wels, 21 in Unteracher Mattersee und 19 Grad in Rohrbach. Und morgen starten wir dann nachher auch einigermaßen schön. So ab dem frühen Nachmittag kann es dann teilweise Regen geben und verstärkt Wolken. Und die Höchstwerte morgen 24 Grad. 14:30 ORF Radio Oberösterreich mit dem besten Verkehrsservice im Land. Brav waren es offenbar, alle miteinander. Es gibt nämlich keine Unfälle und keine Staus. Also kommen es gut an.
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1: Also ihn werden Sie zwar auch nicht sehen, aber dafür umso kraftvoller hören. Kollege Benny Quinz wird jetzt gleich das Radio Oberösterreich Mikro übernehmen. Und lieber Benny, du bist ja ein bisschen spielfreudiger, oder? Also nicht im Casino, legal, ohne finanzielle Probleme.
2: Ja, also zuerst einmal danke für das großartige Intro. Ja, ja, da kann ich offenbar ja nichts verlieren, insofern spielen wir gerne irgendwas.
1: Sehr gut. Es funktioniert folgendermaßen, ich spiele die Geräusche ein und du erratest, was ist denn das? Okay. Bitteschön, hier ist Nummer 1.
2: Das sind Schafe, oder?
1: Das ist schon mal sehr gut. Ja. Dann machen wir es.
2: Muss ich als Bauernbub kennen.
1: Ein Eizel schwerer. Du hast ja im Jungbauernkalender auch übrigens, ja?
2: Vor einigen Jahren, ja.
1: Da können die Hörerinnen jetzt die Fantasie spielen lassen. Nächstes Geräusch, bitte.
2: Boah, ist das also am Anfang hat es klungen wie ein Schweinderl, aber ich glaube, es ist ein Löwe, oder?
1: Es ist ein Löwe und es war eine Gazelle. Schaut drum. Geräusch Nummer 3.
2: Das ist ein Vogel, ganz sicher ein Vogel. Und ich würde jetzt tippen, Papagei vielleicht?
1: Das ist vollkommen richtig, es ist ein Papagei. Und du wirst jetzt dann nachher gleich in deiner Sendung Schönes Wochenende uns erklären können, warum reden die eigentlich, wenn sie wollen, so wie Menschen. Kannst du mir einen Tipp geben?
2: Ja, also zu viel darf ich natürlich nicht verraten, aber im Prinzip ist es so, dass Papageien sowas wie einen eigenen Dialekt haben, weil sie leben in Gruppen und damit sie sich miteinander verständigen können, mit der Partnerin zum Beispiel, haben sie ganz einen eigenen Tonfall, eigenes Geräusch und damit können sie auch uns Menschen oder unsere Wörter nachmachen.
1: Ach, das ist doch fast romantisch. Das war ein wunderschönes Stichwort. Ich wünsche dir eine schöne Sendung am Nachmittag. Okay. Und Ihnen ebenso.

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2: Am Mikrofon Martin Balder. In Frankreich kommt die seit 30 Jahren bestehende Berufsarmee an ihre Grenzen. Angesichts der neuen Bedrohungen, etwa durch den Ukraine-Krieg, soll jetzt zusätzlich eine Freiwilligentruppe aufgebaut werden, um die Berufsarmee zu unterstützen. Die ersten Rekruten sind nun eingerückt. Mehr von Ernst Kernmeier.
3: Der Anfang ist offenbar schwer. Der Gleichschritt bei den Freiwilligen der französischen Armee funktioniert in diesen ersten Tagen des Dienstes noch nicht ganz. Sie müssen sich erst gewöhnen, sagt Ausbilder Major Alain, an das Leben hier, an die Disziplin. 10 Monate dauert der Freiwilligendienst. Heuer im ersten Jahr wurden 3000 junge Männer und Frauen im Alter von 18 bis 25 Jahren rekrutiert. Bis 2035 sollen es jährlich bis zu 50.000 werden. Frankreich hat die Wehrpflicht nach dem Kalten Krieg abgeschafft und eine Berufsarmee aufgestellt. Die Freiwilligentruppe soll künftig Unterstützung leisten. Als Teil der Antwort auf international unsichere Zeiten hat Präsident Emmanuel Macron die Aufstellung der Truppe begründet.
2: Die Staaten der BRICS-Gruppe haben sich zum Auftakt ihres Gipfeltreffens in Indien auf eine gemeinsame Erklärung geeinigt. Darin werden einseitige Kriege verurteilt, aber keine konkreten Länder genannt. Die Spitzenvertreter des Bündnisses, zu dem auch Russland gehört, sollen die Erklärung im Laufe des Tages billigen. Ziel ist unter anderem, die Differenzen zwischen den Mitgliedstaaten Iran und Vereinigte Arabische Emirate zu überbrücken. US-Präsident Donald Trump hat sich für eine Wiedervereinigung von Irland und Nordirland ausgesprochen. Nach einem Treffen mit Irlands Regierungschef Micheál Martin in Dublin sagte Trump, eine Wiedervereinigung des seit mehr als 100 Jahren geteilten Landes wäre eine großartige Sache. Die Zweiteilung der Insel im Jahr 1921 hat einen jahrzehntelangen blutigen Bürgerkrieg nach sich gezogen. In der Fußball-Bundesliga finden heute 2 Spiele statt, darunter Wolfsberg gegen Rapid. Und da will Rapid wieder zurück in die Erfolgsspur. Wolfgang Eichinger.
4: Ja, das 1:5 im letzten Meisterschaftsspiel in Salzburg, das hat wehgetan. Wiedergutmachung ist bei Rapid angesagt und da kommt das Spiel in Wolfsberg gerade recht. In der letzten Saison hat Rapid beide Spiele gegen den WRC gewonnen. Besonders gute Erinnerungen an Wolfsberg hat Nicolas Wurmbrand. Er hat seinen ersten Bundesligatreffer im Lavantal erzielt und letzte Saison beim 2:1 Erfolg beide Rapid-Tore geschossen.
5: Bis jetzt hatte ich dort wirklich immer gute Spiele und jetzt heißt es einfach wieder zu performen, sowohl die ganze Mannschaft und auch ich will einfach wieder eine gute Leistung zeigen.
4: Wolfsberg zuletzt mit Problemen, muss auf Kapitän Wimmer wegen einer schweren Knieverletzung längere Zeit verzichten. Wolfsberg gegen Rapid, heute ab 19.30 Uhr. Ab 17 Uhr spielt Altach gegen den GRK.
2: Das waren die Nachrichten mit Martin Balder.
6: Im Wetter verwöhnt uns heute die Sonne. Viel Sonnenschein am Nachmittag bei uns in Oberösterreich. Dazu ziehen ein paar Wolken durch. Richtigen Regen bringen die heute aber nicht. Maximal im Mühlviertel könnten ein paar Tropfen

0: Radio Oberösterreich mit dem besten Verkehrsservice im Land um 3:03. Gute Nachrichten von den Straßen, da kommen Sie überall ohne Probleme voran. Gute und sichere Fahrt.
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0: Schönen Samstagnachmittag. Bei uns kommt gleich eine richtig coole 80er-Popband aus Schweden. Und nein, ausnahmsweise meine ich nicht aber, sondern diese Herren. Secret Service, 10 o'clock, Postman. Gleich nach diesem ikonischen Duo. John Travolta und Olivia Newton-John. Das ist die beste Musik in Radio Oberösterreich.

0: Es hat irgendwie was von David gegen Goliath. 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

Sascha in Radio Oberösterreich. Wir begleiten Sie durch den Samstagnachmittag. Und jetzt eine Frage: Wie legt man 111 Millionen Euro am besten an? Müssen wir uns wahrscheinlich nicht stellen, aber ein Salzburger muss sich die schon stellen. Er hat nämlich bei der Euro-Millionen-Ziehung gestern am Abend gewonnen. Das ist der dritthöchste Jackpot, den es in Österreich jemals gegeben hat. Ja, schöne Sorgen, könnte man so sagen. Aber ich vergönne es ihm.

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1: 3:30 im Studio Doris Fischer-Stadler. Rund 8 Monate nach dem Mord an einem Immobilienmakler in der Linzer Innenstadt gibt es jetzt einen neuen Ermittlungsstand. Die DNA-Spur eines Täters konnte in der Wohnung des Toten in der Harachstraße gesichert werden. Das bestätigt die Staatsanwaltschaft Linz auf Anfrage des ORF Oberösterreich. Einen Treffer beim Abgleich in behördlichen DNA-Datenbanken hat es bislang aber noch nicht gegeben. Ein alkoholisierter Autofahrer ist am Abend in St. Thomas am Blasenstein im Bezirk Perg gegen einen Baum gefahren. Der 38-jährige Ungar hat die Kontrolle über das Auto verloren. Er und sein 39-jähriger Beifahrer sind bei dem Ausritt unverletzt geblieben. Der Alkotest beim Lenker hat gut 1,2 Promille ergeben. Die Polizei hat ihm den Führerschein abgenommen. Kunst mitten in der Welser Innenstadt. Bis Ende September werden Schaufenster und Geschäftslokale zu Ausstellungsflächen für das Projekt Kollaterale 2.0. Insgesamt zeigen 24 Künstlerinnen und Künstler ihre Werke an verschiedenen Orten, von leerstehenden Läden bis zum öffentlichen Raum. Die Ausstellung ist kostenlos zugänglich und wird von der Galerie Die Forum gemeinsam mit der Stadt Wels veranstaltet. Soweit die Radio Österreich Nachrichten. Beim Wetter sollte man heute den Spätsommertag noch genießen. Benny Quinz weiß wieso.
2: Heute sind es noch 23 Grad jetzt in Ostermeeting zum Beispiel oder 17 in Kollerschlag. Das ist so die Bandbreite bei den Temperaturen am Samstagnachmittag. Und dazu scheint oft die Sonne. Einige Wolken sind zwar am Himmel, heute bleibt es aber größtenteils trocken, anders dann morgen am Sonntag. Das ist nicht mehr ganz so viel Sonnenschein dabei, die Wolken und auch der Wind werden dann mehr und ab dem Abend kann es dann auch zu regnen beginnen. Die Tageshöchstwerte sind davor aber ähnlich wie heute und kommen auf maximal 24 Grad. 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Auf den Straßen ist es ruhig, kommen Sie gut und sicher durch den Samstagnachmittag.
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0: Große italienische Gefühle von Alice in Radio Oberösterreich per Elisa. 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

Der war sicher drauf damals auf der Urlaubskassette für die Fahrt ans Meer. Papa Chico von Toni Esposito. Herzlich willkommen bei uns in Radio Österreich.

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1: Am Mikrofon Martin Balder. Die Diakonie fordert mehr Hilfe für Menschen mit kognitiver Beeinträchtigung, die Eltern geworden sind. Assistierte Elternschaft heißt das angestrebte Modell, eine Rund-um-die-Uhr-Unterstützung für Eltern und Kind. In Deutschland gibt es das bereits. Mehr von Andrea Candiola-Kimmel.
2: Sie wissen, dass beeinträchtigt sind. Sie wissen, dass Unterstützung benötigen und dass dieses Aufwachsen des Kindes zu Hause, dass das alleine vielleicht gar nicht schaffen.
3: Siglinde Hoffmann von den frühen Hilfen begleitet seit einigen Monaten werdende Eltern mit einer kognitiven Beeinträchtigung. Deren größter Wunsch ist das gesunde, gute und sichere Aufwachsen ihres Kindes. Der zweitgrößte, dass das innerhalb der Kernfamilie passieren kann. Unterstützung ist gefragt. Diakoniedirektorin Maria Katharina Moser.
4: Es kann nicht angehen, dass Menschen ein Kind abgenommen wird, weil sie eine Behinderung haben.
3: Bei jedem Fall müsse man sich ansehen, welche Unterstützung benötigt wird, um Elternschaft möglich zu machen.
1: In Bulgarien hat eine Explosion ein Munitionslager des Rüstungskonzerns Emco in Brand gesteckt. Die rund 300 Beschäftigten seien in Sicherheit gebracht worden, die Polizei. Schon vor einem Monat hat es in einem anderen Lager der Firma gebrannt. Menschliches Versagen wird ausgeschlossen, die Behörden ermitteln. Emco stellt auch Munition für die Ukraine her. Nach dem Zugunfall in der Normandie in Frankreich gehen die Ermittler von Sabotage aus. Bei dem Unglück sind mehr als 40 Menschen verletzt worden. Silvia Mises berichtet.
5: Der Regionalzug mit fast 190 Fahrgästen ist gestern Abend in der Normandie entgleist, nachdem er gegen ein Schienenteil gekracht ist. Die Ermittler gehen davon aus, dass jemand das Teil absichtlich auf die Gleise gelegt hat. Eine Spur zu dem oder den Tätern gibt es nach bisherigen Informationen aber nicht. Ein Fahrgast, der das Unglück unverletzt überstanden hat, berichtet. Die Menschen haben geblutet, die Koffer sind durch die Luft geflogen. Wir haben einen entgleisten Waggon an unserem Fenster vorbeiziehen sehen. 44 Menschen werden bei dem Unglück verletzt. Eine 18-Jährige soll sich in kritischem Zustand befinden.
1: Olympiasieger Valentin Bontus hat bei der Formula Kite-Europameisterschaft in der Türkei Silber geholt. Es ist seine erste EM-Medaille. Emily Weber.
6: Und das in seiner Comeback-Saison. Im April 2025 hat er sich sein Kreuzband gerissen. Erst dieses Jahr ist Bontos im Frühjahr wieder zurückgekommen. Über seine erste EM-Medaille ist er extrem glücklich.
7: Ich bin mega, mega happy. Ich kann es gar nicht glauben, dass wir in der Comeback-Saison schon wieder so abliefern haben können.
6: Der Tag startet für Bontos schon mit einem starken Semifinalauftritt. Somit war ihm im Finale schon mal die Bronzemedaille sicher.
7: Und dann haben wir gewusst, jetzt können wir riskieren und die ganzen Karten ausspielen. Und das Ganze jetzt auf die Silbermedaille in der Europawertung zu bekommen, war natürlich das absolute Maximum.
6: Gold geht an Gian Stragiotti. Neben EM Silber hat sich Valentin Bontos in seiner Comeback-Saison auch schon Bronze bei einer Weltmeisterschaft geholt.
1: Das waren die Nachrichten mit Martin Balder.
8: Beim Wetter in Oberösterreich ist es jetzt nicht mehr ganz so sonnig wie noch am Vormittag, aber trotzdem, es ist sehr freundlich im Salzkammergut oder auch im Innviertel zum Teil. Dort scheint noch immer intensiv die Sonne. Bei den Temperaturen haben wir jetzt so ziemlich das Maximum erreicht für heute. Die höchsten Werte liegen gerade bei knapp 23 Grad. In der Nacht auf morgen ziehen dann weiterhin Wolken durch, es wird aber größtenteils trocken bleiben. Morgen am Sonntag, am Vormittag, sind dann Wolken und Sonne dabei, wobei es im Laufe des Tages immer mehr zuzieht und gegen Abend können dann auch schon die ersten Schauer mit dabei sein. Wir schauen auf die Straßen, ORF Radio Oberösterreich mit dem besten Verkehrsservice im Land.

0: Hinterstadt. Feuerwehrfest in St. Willibald, Marktfest in Wolfern, Herbstbeginn in St. Marien und in Linz gibt es dann natürlich auch noch die Klangwolke. Also wo Sie da heute hingehen bei der Auswahl, ist die Entscheidung vielleicht nicht ganz leicht, kann ich Ihnen auch nicht abnehmen. Wahrscheinlich ist es auch wurscht, eine Gaude wird es ganz bestimmt überall. Was ich Ihnen aber abnehmen kann, ist die Entscheidung, welche Musik wir als nächstes hören. Don Williams, Listen to the Radio.
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0: The Man at Work in Radio Oberösterreich Down Under. Sänger aus Australien. Guten Abend und? Von Papagei Frieda haben wir diese Woche schon berichtet. Der ist ausgesetzt worden, wieder eingefangen und der Papagei kann eben sprechen. Aber wieso tun diese Tiere das eigentlich? Zoologin Daniela Artmann.
1: Wenn man in einer großen Gruppe lebt, ist es besser, wenn man seinen individuellen Partner vielleicht dadurch rufen kann, wenn man ihm einen Laut zuruft, der seitdem sehr ähnlich ist, wie der Partner spricht. Das heißt, sie verlegen ihre Stimmlage so, dass sie sich am besten mit dem Partner zusammenrufen können. Und damit haben sie auch die Fähigkeit, natürlich sozusagen eine Fremdsprache wie die menschliche Sprache da zu erlernen.
0: Die entwickeln da also sowas wie eine gemeinsame romantische Sprache fast. Das ist ja auch was wir ganz gerne machen. Zum Beispiel im Partnerlook gehen mit der Partnerin oder dem Partner.

nach Roxy Music wird's jetzt wieder flotter in Radio Oberösterreich. Tony Christie. Im Song geht es übrigens nur deswegen um Amarillo in Texas, weil die Texte eine Stadt gebraucht haben, die sich auf Willow und Pillow reimt.

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1: 16:30 im Studio Doris Fischer-Stadler. In Gundendorf bei Pettenbach im Bezirk Kirchdorf hat sich in der Nacht ein Auto in einem Maisfeld überschlagen. Der 20-jährige Lenker hat nach eigenen Angaben einem Wild ausweichen wollen. Dabei ist er von der Straße abgekommen. Alle drei Männer im Auto sind dabei leicht verletzt und ins Krankenhaus nach Kirchdorf gebracht worden. Bei Verkehrskontrollen in Frankenburg im Bezirk Vöcklabruck hat die Polizei am Freitag einen Raser gestoppt. Der Lenker ist im Ortsgebiet mit 141 statt erlaubten 50 km/h unterwegs gewesen. Im Auto ist auch seine 10-jährige Stieftochter dabei gewesen. Ein Alkotest hat außerdem bei dem Mann 1,2 Promille ergeben. Die Polizei hat Führerschein und Auto abgenommen. Insgesamt hat sie bei den Kontrollen 26 Anzeigen erstattet. Die Oberösterreicherin Valerie Pachner ist gestern Abend beim Deutschen Schauspielpreis ausgezeichnet worden. Die Schauspielerin, die aus Bad Schallerbach stammt, hat den Preis für die Hauptrolle in dem Spielfilm 4-3 über eine Frau, die ihren Mann und ihre Kinder durch einen Unfall verliert, bekommen. Und das waren die Radio Oberösterreich Nachrichten. Die Wetteraussichten, die hat Benny Quinz für Sie.
2: Am wärmsten ist es jetzt am Nachmittag im Innviertel, 23 Grad in Braunau. Das ist auch das Maximum von heute. Und auch die Sonne hat es jetzt ein bisschen schwerer, sie kommt nicht mehr ganz so oft durch. Wobei, muss man sagen, das ist heute generell so ein Hin und Her zwischen Sonne und Wolken. Und im Mühlviertel sind die Wolken jetzt schon dichter, dort könnte dann heute auch noch ein kurzer Schauer dabei sein. Ansonsten verlaufen Abend und Nacht klar, bei Tiefstwerten zwischen 14 und 9 Grad. Morgen ist es nur noch mal zwischendurch sonnig, viele Wolken und auch teilweise starker Wind sind dabei. Spätestens in der Nacht auf Montag regnet es dann auch wieder. 2 Minuten nach 16:30, ORF Radio Oberösterreich. Wir haben die Straßen für Sie im Blick. Und da gibt es momentan nichts auszusetzen. Alles ist frei. Gute Fahrt.
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0: Mitten in der Nacht, nach dem Zeltfest vielleicht oder einem Klassentreffen. Wenn man jetzt selbst halt nicht mehr fahren darf und die Frau jetzt aus dem Schlaf läuten und bitten, ob sie einen vielleicht holen kann, das ist halt auch keine wirkliche Option. Dann, in so einem Fall, ruft man sich halt ein Taxi. Oder man bucht sich per App ein Uber. Das geht ja so. Was ist aber eigentlich der Unterschied? Ist das jetzt rein die Art, wie man sich eben so einen Fahrtendienst bucht? Radio Oberösterreich-Reporterin Claudia Stelzl-Pröll.
1: Ja, genau. Also da gibt es diese App am Handy und da kann man sich dann ein Uber rufen. Das ist bei uns jetzt noch gar nicht so verbreitet, wird aber immer mehr, weil es praktisch ist. Und ich war mit Habib Bezir unterwegs, er ist Uberfahrer.
2: Erstens mal, dass schnell per Handy geht, einfach und bequem. Die Kunden wissen vorab den Fahrpreis und möglichst bargeldlos bezahlen, das ist das Wichtigste.
1: Ja, das hört sich alles sehr schlüssig an und in der App sieht man dann zum Beispiel auch das Kennzeichen, sieht, wo das Auto gerade unterwegs ist. Das ist aus Sicherheitsgründen praktisch.
0: Das klassische Taxi hat also einfach Konkurrenz bekommen.
1: Ja, vor allem am Land spielen Uber und Co. noch gar nicht so eine große Rolle. Ganz oft geht es nämlich dabei gar nicht nur um die Fahrt von A nach B, sondern da steckt viel mehr dahinter. Werner Rammersdorfer ist selber Taxiunternehmer und bei der Wirtschaftskammer für die Sparte zuständig.
3: Also Taxifahrer ist nicht mehr ein klassischer Taxifahrer heute, sondern sind viel mehr. Wir sind eigentlich eine Hilfestellung und ein Unterstützer für Menschen im Alltagsleben und sichern dabei auch die Mobilität und auch Leben angenehmer für die Leute.
1: Ja, das sind tatsächlich wichtige Aufgaben, die die Fahrer da abdecken. Sehr vielfältig.
0: Also dann gute Fahrt allen Taxi- und Uber-Fahrern und Fahrerinnen und Ihnen natürlich, wenn Sie der Passagier sind. Wir fahren dann heute auch mit dem Taxi um 19 Uhr in Oberösterreich heute in ORF 2.

Das große Freiheitsgefühl am Wochenende, das kommt meistens so genau um diese Zeit, Samstagnachmittag. Die letzten Arbeiten haben wir erledigt. Vor uns liegt der ganze Abend und noch ein voller Sonntag. Ich wünsche Ihnen ein schönes Wochenende.

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1: Herzlich willkommen zum Journal um 5. Das sind unsere Themen. Vorschlag für Verkürzung der Sommerferien stößt auf Ablehnung. Houthi-Miliz sabotiert Ölexporte aus Saudi-Arabien. Im Journalstudio Martin Balder. Zu Beginn des neuen Schuljahres hat die Präsidentin der Wirtschaftskammer Martha Schulz eine Diskussion über die Sommerferien ausgelöst. Schulz spricht sich für eine Verkürzung der Schulferien von 9 auf 6 Wochen aus. Wenn dann noch die Kinderbetreuung ausgebaut wird, könnten Frauen mehr arbeiten und auch mehr verdienen, so Schulz.
2: In unserem Kulturkreis sind eigentlich sechs Wochen so die Essence, wenn wir bei unserem Nachbarn auch schauen. Ich glaube, das wäre Verbesserungen einerseits für diejenigen, die Kinder haben und die ganzen Betreuungspflichten ja auch übernehmen müssen in der Zeit, wo viele geschlossen sind. Weil ich weiß das aus dem Tourismus, wenn wir sozusagen Hauptsaison haben, dann sind die Betreuungen meistens geschlossen.
1: Sagt Schulz im ORF-Interview. Viktoria Waldecker aus unserer Innenpolitikredaktion. Viel Applaus bekommt sie dafür nicht.
3: Ein klares Nein zu kürzeren Sommerferien kommt von Bildungsminister Christoph Wiederkehr von den NEOS. Kinder und Jugendliche bräuchten ausreichend Zeit im Sommer, um Kraft für das neue Schuljahr zu tanken, glaubt er. Um Familien den Sommer über zu entlasten, sollten seiner Meinung nach Sommercamps ausgebaut werden. Und gegen kürzere Sommerferien ist auch die Lehrergewerkschaft. Dort sieht man keine pädagogischen Vorteile bei kürzeren Sommerferien. Also der Vorschlag der Wirtschaftskammerpräsidentin findet da heute wenig Zustimmung. Und ähnlich ablehnend würde wohl auch die Reaktion der Schülerinnen und Schüler selbst ausfallen.
1: Der Krieg im Nahen Osten trifft nun auch den weltweit größten Ölexporteur Saudi-Arabien. Nachdem sich die pro-iranische Houthi-Miliz einen Zugang zum Roten Meer verschafft hat, nimmt sie die saudischen Ölpipelines ins Visier. Eine wichtige Ölleitung wurde bei Drohnenangriffen beschädigt und musste gesperrt werden. Hartmut Fiedler berichtet.
4: Es ist das erklärte Ziel der Houthis. Saudi-Arabien soll kein Erdöl mehr exportieren können. In den vergangenen Tagen haben sich die Houthi-Milizen Gebiete entlang der Küste und der wichtigen Meerenge von Bab al-Mandab von den Regierungstruppen im Jemen erkämpft. Die jemenitische Regierung wird von Saudi-Arabien unterstützt. Die Houthis kontrollieren aber große Teile des Landes und jetzt auch den wichtigen Südzugang zum Roten Meer. Außerdem haben sie eine Pipeline ins Visier genommen, mit der Saudi-Arabien die Blockade der Straße von Hormuz auf der anderen Seite der arabischen Halbinsel zum Gehen versucht. Anscheinend mit Erfolg. Die Saudis haben die Pipeline, mit der Öl über den Landweg an die Küste zum Roten Meer geleitet wird, gesperrt.
1: Nach dem versuchten Drohnenanschlag auf dem Flughafen von Leipzig haben die Ermittlungen der deutschen Behörden laut einem Bericht der Welt am Sonntag direkt zum russischen Militärgeheimdienst GRU geführt. Demnach wurden an der Drohne DNA-Spuren gefunden, die zu einem mutmaßlichen GRU-Mitarbeiter führen. Der Mann soll inzwischen wieder zurück in Russland sein. In Schweden wird morgen ein neues Parlament gewählt. Bei Wirtschaftsfragen sind sich die Parteien des linken und des rechten Lagers weitgehend einig. Der Standort soll noch wettbewerbsfähiger und attraktiver werden. Mehr von Volker Obermeier.
5: Eine wichtige Rolle spielte in Schweden der Ausbau der Infrastruktur. Die Bahn zählte ebenso dazu wie die Wasser- und Energieversorgung. Gerade der Strombedarf wird langfristig steigen, etwa wegen Rechenzentren und der Industrie. Daher würden die Erneuerbaren forciert, sagt Cosima Steiner, die Wirtschaftsdelegierte in Stockholm.
6: Insbesondere, wenn man auf eine industrielle Transformation blickt, weil man die Elektrifizierung von Verkehr, auch von industrieller Produktion vorantreibt. Und da ist natürlich wichtig, dass die Stromproduktion gewährleistet ist.
5: Bei der Modernisierung der Infrastruktur sind auch österreichische Unternehmen gefragt. Exportiert werden vor allem Maschinen, Anlagen und Stahlprodukte. Wirtschaftlich steht Schweden gut da. Das Wachstum heuer soll um die 2,5% betragen. Die Teuerungsrate liegt bei 1,5%.
1: In der Demokratischen Republik Kongo sind inzwischen mehr als 7000 Ebola-Infektionen bestätigt worden. Die Epidemie hat laut Behörden eine 7. Provinz erfasst. Nach offiziellen Zahlen sind mindestens 3400 Menschen bisher an dem Virus gestorben. Die Dunkelziffer dürfte deutlich höher sein.

0: Altheim. Mit diesem Mix geht es dann auch durch den Tag bzw. durch den restlichen Abend. In der Nacht bleibt es dann trocken. Die Temperaturen gehen aber deutlich runter. Sie sinken auf 14 bis 9 Grad. Morgen am Sonntag wird es dann unbeständiger. Die Sonne kommt nur mal ab und zu durch und auch der Wind dreht ganz kräftig auf. Spätestens in der Nacht auf Montag beginnt es dann auch wieder öfter zu regnen. Es ist genau 5 Minuten nach 5 ORF Radio Oberösterreich mit dem besten Verkehrsservice im Land. Und da sind wir gleich wieder durch. Es gibt keine Probleme. Gute und sichere Fahrt.
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0: Nach viel Information ist jetzt Zeit für viel von der besten Musik. In dieser Stunde mit dabei Madonna, Matthias Reim, Pat Benatar und jetzt der Alan Parsons Project. Das ist Eye in the Sky.

0: Das wollen jetzt ganz bestimmt viele nicht hören. Aber am Montag geht's wieder los mit der Schule. Die Großeltern, muss Mama sagen, haben einen super Job gemacht jetzt in den Ferien. Und am Montag wird es dann für Sie zumindest wieder entspannter. Das letzte Wochenende also vor Schulstart. Wie schaut denn das noch aus? Radio Oberösterreich-Reporterin Katrin Wachauer.
1: Wie verbringst du das letzte Wochenende noch vor der Schule?
2: Ja, daheim sitzen, mit meinem Hund spielen und ja, einfach nur genießen.
1: Wie spielt denn der Hund gern?
2: Ja, ich schieße ihn oft einen Stock oder Ball oder sowas. Oder ich bin einfach so.
1: Livia, der wird dich dann ab Montag auch vermissen, oder, wenn du in der Schule bist?
3: Ja. Ich spiele noch ein bisschen mit meinem kleinen Bruder und...
1: Wie klein ist denn der kleine Bruder?
3: 2 Jahre alt. Fangen.
1: Und verstecken?
3: Ja, nee, das kann er nicht. Dann macht er, dann schreit er immer.
0: Dann auf jeden Fall noch ganz, ganz schöne 2 letzte Tage vor Schulbeginn dann.
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3: 5:30 der Überblick. Verletzte bei Wohnungsbrand in Linz. DNA-Spur im Mordfall an Immobilienmakler. Das Wetter wird morgen durchwachsen und bringt auch Regen. Im Studio Doris Fischer-Stadler. Angenehmen Abend. In Linz ist heute früh ein Bewohner gerade noch rechtzeitig aus seiner brennenden Wohnung geflüchtet. Der Mann hat sich bei eigenen Löschversuchen aber verletzt. Details von Thomas Rieher.
4: Kurz nach 6 Uhr früh sind Flammen aus den Fenstern einer Wohnung in der Bethlehemstraße in Linz geschlagen. Der Bewohner hatte sich gerade noch selbst retten können und versucht danach mit einem Feuerlöscher gegen die Flammen anzukämpfen. Dabei hatte sich Brandverletzungen zugezogen und ist rußgeschwärzt ins Krankenhaus gebracht worden. Die Berufsfeuerwehr war mit 24 Mann und 7 Fahrzeugen im Einsatz. Ein Atemschutztrupp hat den Brand von innen bekämpft, während außen weitere Löschleitungen aufgebaut worden sind, um ein Übergreifen auf andere Wohnungen zu verhindern. 2 Personen aus einer Nachbarwohnung sind vorsorglich ins Freie gebracht worden. Nach 2,5 Stunden war der Brand unter Kontrolle. Die Brandursache wird noch ermittelt.
3: Rund 8 Monate nach dem Mord an einem Immobilienmakler in der Linzer Innenstadt gibt es jetzt einen neuen Ermittlungsstand. Die DNA-Spur eines Täters oder einer Täterin konnte in der Wohnung des Toten in der Harrachstraße sichergestellt werden. Das bestätigt die Staatsanwaltschaft Linz auf Anfrage des ORF Oberösterreich. Michael Buchmeier berichtet.
5: Erdrosselnd findet der Bruder des Opfers am 19. Jänner die Leiche des damals 49-jährigen Immobilienmaklers. Mehr als 100 DNA-Spuren aus der Wohnung sind im Auftrag der Staatsanwaltschaft ausgewertet worden. Jetzt zieht sich die Schlinge um die Täterschaft offenbar enger. Ulrike Breiteneder, Sprecherin der Staatsanwaltschaft Linz.
6: Im Zuge der umfangreichen Auswertungen von Spuren konnte nun eine Person als Spurenverursacher ermittelt werden. Bei dieser DNA-Spur ist es so, dass die an Stellen gefunden wurden, die eindeutig mit dem Tatgeschehen in Verbindung stehen.
5: Einen Treffer beim Abgleich in behördlichen DNA-Datenbanken hat es bislang noch nicht gegeben. Auf die Frage, ob es sich um männliche oder weibliche DNA handelt, heißt es:
6: Das möchten wir derzeit aus ermittlungstaktischen Gründen nicht preisgeben, da die Ermittlungen noch im Laufen sind.
5: Weiter geht auch die Suche nach einem Motiv. Die Ermittler schließen neben einem persönlichen Motiv auch finanzielle Hintergründe nicht aus.
3: Welchen Unterschied macht es eigentlich, ob unsere Daten in einem Rechenzentrum in Oberösterreich gespeichert sind oder in den USA? Diese Frage wird immer wieder auch in Zusammenhang mit dem umstrittenen Bau des Technologieunternehmens Google in Kronsdorf im Bezirk Linzland gestellt. Der österreichische Datenschutzexperte und Jurist Max Schrems sagt dazu:
7: Generell ist es so, dass das wurscht ist, wo die Daten gespeichert sind, solange ein amerikanisches Unternehmen darauf Zugriff hat.
3: Was passiert mit all den Daten aus Oberösterreich, zum Beispiel die Technologiekonzerne aus den USA in ihren Clouds gespeichert haben, wenn Präsident Donald Trump den Stecker zieht und den Unternehmen verbietet, weiter in Europa tätig zu sein? Mit dieser Frage beschäftigt sich Schrems ebenfalls, der eine Strategie für diesen gar nicht so unrealistischen Fall einmahnt.
7: Also wir haben jetzt Landwirtschaftsdebatten bei sozusagen Dürre, ja, sofort überall Thema, wir müssen was tun. Ja. Wir haben irgendwie Zulieferindustrie, Autogeschichten, Zölle, müssen wir sofort was tun, weil Arbeitsplätze und so weiter. Dass wir inzwischen zum großen Teil unserer Gesellschaft in einer digitalen Sphäre haben oder die zumindest dadurch funktioniert, ja, alle Züge fahren halt, weil das alles digital abgesichert ist, dass das inzwischen teilweise viel relevanter ist als Infrastruktur und auch als Frage, wer hat die Macht drüber oder nicht, das geht, glaube ich, teilweise unter.
3: Auch über das, wie er es nennt, Fladern von Daten durch Konzerne aus den USA, spricht Max Schrems in Auf ein Wort, unserer Interviewreihe am Samstagabend, zu sehen in Oberösterreich heute um 19 Uhr in ORF 2. In Linz findet heute Abend wieder die Klangwolke statt, die jedes Jahr Zehntausende Besucher an die Donaulände lockt. Um 20.30 Uhr geht es im Donaupark los. Der Eintritt ist wie immer frei. Wer einen guten Platz möchte, sollte früh kommen. Heuer geht es unter dem Titel At the End Linz um Krisen und Untergang, aber auch um Neubeginn. ORF On überträgt ab 20.30 Uhr live. Den Link zur Live-Übertragung finden Sie auch auf ooe.orf.at. Das war das Radio Oberösterreich Abendjournal. Und ob das Wetter für die Klangwolke passt, das sagt uns jetzt Benny Quinz.
5: Ja, auch wenn die Sonne jetzt noch sehr intensiv scheint über Linz, während der Klangwolke wird es dann finster sein, aber das liegt einfach an der Uhrzeit. Auf jeden Fall bleibt es aber trocken, also da steht einer gemütlichen Klangwolke nichts im Weg. Ein Jackerl wäre auf jeden Fall aber wichtig. Die Temperaturen gehen nämlich schon ziemlich runter. 14 bis 6 Grad sind die Tiefstwerte in der Nacht. Morgen am Sonntag ist dann nicht mehr ganz so viel Sonne dabei wie heute. Die Wolken und auch der Wind werden mehr und ab dem Abend kann es dann auch zu regnen beginnen. Die Tageshöchstwerte sind aber ähnlich wie heute und kommen auf maximal 24 Grad. 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Und so einen Samstagnachmittag oder Samstagabend wünschen wir uns. Keine Probleme auf den Straßen. Gute Fahrt.
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1: Die 6. Fußball-Bundesliga-Runde steht dieses Wochenende auf dem Programm. Während der LASK erst morgen Nachmittag in Graz gastiert, haben die Rieder Wikinger bereits gestern Abend Salzburg ein Remis abgerungen. Thomas Hölzl.
2: Ja, das im wahrsten Sinne des Wortes, denn die Salzburger gingen erst 6 Minuten vor dem Spielende in Führung. Die Rieder konnten aber dennoch noch ausgleichen. Ein Punkt, mit dem Trainer Mario Despotovic natürlich gut leben kann.
3: Ich glaube, dass es heute nicht viel zu bemängeln gibt. Es ist nur, du hast gegen einen Gegner gespielt, der sehr dominant in die Liga gekommen ist. Aber wir sind immer kritisch und wollen immer noch was finden. Aber ich glaube, heute war es ein guter Schritt für uns.
2: Heute gibt es 2 Spiele. Der WRC empfängt um 19.30 Uhr. Rapid seit 17 Uhr hat Altach den GAK zu Gast. Und zur Pause liegen die Vorarlberger gegen die Grazer mit 1:2 zurück. Der LASK, der kann dann morgen Nachmittag seine Siegesserie fortsetzen. Die Truppe von Trainer Didi Kübauer gastiert bei Vizemeister Sturm Graz.
4: Wir werden alles daran setzen, dass unsere Serie dass die hält. Und brauchen wir dann eigentlich auch wieder energische Spieler, die was wir eh haben. Und müssen wir alle reden, selber das Spiel, aber ich glaube, das wird jeder sein.
2: Ja, los geht's morgen um 17 Uhr.
1: Gespielt wird dieses Wochenende auch in der zweiten Liga und da steht heute sogar ein Oberösterreich-Derby auf dem Programm.
2: Ja, im Donauparkstadion hat Linz, Blau-Weiß Linz, seit 17.30 Uhr den FC Hertha Wels zu Gast. Also knapp 20 Minuten sind da absolviert und es steht noch 0:0.
1: In Spanien ist dieses Wochenende die Formel-1-Weltmeisterschaft zu Gast. Auf einem neuen Startkurs in Madrid geht es morgen um WM-Punkte.
2: Und die Pole-Position für diesen Grand Prix morgen hat sich heute Lando Norris gesichert. Der McLaren-Pilot verweist im Qualifikationstraining den WM-Spitzenreiter Kimi Antonelli auf Rang 2. Der Grand Prix, der wird morgen um 15 Uhr gestartet, ORF1 überträgt live. Erfreuliche Nachrichten gibt es vom deutschen Tourenwagen-Masters. Da hat sich der Linzer Thomas Breining nämlich mit einem dritten Platz im ersten von 2 Rennen auf dem Sachsenring, nämlich die Führung in der Gesamtwertung, zurückgeholt. Morgen steht noch ein weiteres Rennen auf dem Programm.
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2: Im Studio ist Felix Schneider-Storm. In Innsbruck hat die FPÖ heute die Parteiübernahme durch Jörg Haider vor 40 Jahren gefeiert. Haider hatte 1986 den damaligen Parteiobmann und Vizekanzler Norbert Steger in einer Kampfabstimmung gestürzt. Für Kickl ist das heute der zweite Geburtstag der FPÖ. Das spätere Zerwürfnis mit Haider ist für die FPÖ damit offenbar vergessen. Viktoria Waldegger berichtet.
3: Ehre, wem Ehre gebührt.
4: Mit einem großen Fest und einer posthumen Verdienstmedaille an seine Witwe feiert die FPÖ heute Jörg Haider dort, wo er vor 40 Jahren zum Parteichef der Freiheitlichen wurde. Das sei der Auftakt gewesen, meinte FPÖ-Chef Herbert Kickl.
3: Wir ehren unseren Jörg Haider dadurch, dass wir in seinem Geist über ihn hinauswachsen.
4: Damit spielt Kickl auch auf die nächsten Wahlen an, für die er sich ein Ergebnis mit über 40% für die FPÖ vorstellen kann. Wie bei jeder seiner Reden holt Kickl dann auch zum Rundumschlag gegen die Regierung aus und macht deutlich, dass er Kritik an dem von ihm verwendeten Begriff Remigration nicht nachvollziehen kann.
3: Remigration, liebe Freunde, ist nur die Antwort auf eine Invasion.
4: Unter dem Motto Aufbruch zur Spitze sind gut 1000 Parteifunktionäre und FPÖ-Mitglieder nach Innsbruck gekommen.
2: Die Ermittlungen zum gescheiterten Drohnenanschlag auf den Flughafen Leipzig Anfang August führen einem Medienbericht zufolge direkt zum russischen Militärgeheimdienst GRU. Laut der Welt am Sonntag soll ein mutmaßlicher GRU-Mitarbeiter den Anschlag vorbereitet haben und dazu auch nach Deutschland gereist sein. Inzwischen sei er wieder in Russland. Der Kreml weist jede Beteiligung zurück. Gestern Abend hat der österreichische Fußballbund die Trennung von Sportdirektor Peter Schöttl bekannt gegeben. Jetzt war Peter Schöttl bei Barbara Karlich auf Radio Burgenland zu Gast und sagt klar, die Trennung hat ihn überrascht. Wolfgang Eichinger.
5: Es habe in den letzten Wochen mit der ÖFB-Spitze die eine oder andere Meinungsverschiedenheit gegeben. Dass das Ende nach 9 Jahren kommt, das war überraschend. Ärgerlich vor allem, erste Hinweise seien am Donnerstag über die Medien kolportiert worden.
6: Ein Stück weg respektlos, das ist einfach nicht schön.
5: Und Gerüchte, Teamchef Ralf Rangnick stehe hinter dieser Trennung, verneint der 59-Jährige entschieden.
6: Ich weiß, aus welcher Richtung es kommt. Der Grund, dass ich nicht mehr beim ÖFB bin, liegt definitiv nicht bei Ralf Rangnick.
5: Auf jeden Fall hätte Peter Schöttl als Sportdirektor noch einige Zeit gerne weitergemacht.
6: Ich finde, dass wir es extrem gut gemacht haben in den letzten 9 Jahren, zumindest das 10. Jahr. Nächstes Jahr hätte ich noch gerne gehabt, weil da hätten wir einen schönen Höhepunkt hoffentlich, dass es Frauennationalteam erstmalig bei der WM in Brasilien ist.
5: Trotzdem, die Ära Peter Schöttl als Sportdirektor beim ÖFB ist Geschichte. Ein Nachfolger wird jetzt gesucht. Aussichtsreicher Kandidat soll Ex-Teamspieler Sebastian Brödl sein.
2: Ein 9-jähriger Bub aus Rom hat gemeinsam mit seinem Vater den Mont Blanc bestiegen, den höchsten Berg der Alpen. Wie jetzt bekannt geworden ist, wurde der Gipfel am 4. September erreicht. Laut seiner Familie ist das Kind damit der jüngste Mensch, der den Mont Blanc mit knapp über 4.800 Metern aus eigener Kraft bestiegen hat. Das waren die Nachrichten mit Felix Schneider-Storm.
7: Beim Wetter in Oberösterreich hat heute der Bezirk Christkirchen bis jetzt am meisten Sonnenstunden gesammelt. In Weizenkirchen oder auch in Galsbach sind es über 8 Stunden und mit viel Sonne geht es dort jetzt auch durch den Abend, wobei die Sonne auch in den anderen Regionen immer noch gut durchkommt. In 1,5 Stunden ist dann überall Schluss mit Sonne. In der Nacht bleibt es dann trocken und ab und zu klar. Es wird wieder sehr frisch bei Tiefstwerten zwischen 14 und 9 Grad. Morgen ist es dann nicht mehr ganz so freundlich. Schon am Nachmittag könnten im Mühl und in Viertel erste Schauer dabei sein. Ansonsten wechseln Sonne und Wolken, auch der Wind wird stärker und in der Nacht auf Montag ist dann generell Regen dabei. 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Es ist 6:03. Probleme gibt es keine. Ein Servicehinweis, ein positiver Hinweis für Sie betrifft den öffentlichen Verkehr. In Linz fahren wegen der Linzer Klangwolke die Straßenbahnlinien 1, 2, 3 und 4 ab 19 Uhr, also in knapp einer Stunde, in einem intensiveren Intervall. Also Sie fahren einfach öfter als sonst. Gute und sichere Fahrt wünsche ich Ihnen.
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1: 6:30 im Studio Doris Fischer-Stadler. Rund 8 Monate nach dem Mord an einem Immobilienmakler in der Linzer Innenstadt gibt es jetzt einen neuen Ermittlungsstand. Die DNA-Spur des Täters oder der Täterin konnte in der Wohnung des Toten in der Harrachstraße gesichert werden. Das bestätigt die Staatsanwaltschaft Linz auf Anfrage des ORF Oberösterreich. Einen Treffer beim Abgleich in behördlichen DNA-Datenbanken hat es bislang aber noch nicht gegeben. In Gundendorf bei Pettenbach im Bezirk Kirchdorf hat sich in der Nacht ein Auto in einem Maisfeld überschlagen. Der 20-jährige Lenker hat nach eigenen Angaben einem Wild ausweichen wollen. Dabei ist er von der Straße abgekommen. Alle 3 Personen im Auto sind dabei leicht verletzt und ins Krankenhaus nach Kirchdorf gebracht worden. Ein schwer betrunkener Autofahrer ist am Abend im Bezirk Rohrbach aus dem Verkehr gezogen worden. Ein anderer Verkehrsteilnehmer hat den 57-jährigen Deutschen wegen seiner unsicheren Fahrweise angezeigt. Die Polizei hat ihn dann bei St. Martin im Mühlkreis angehalten. Ein Alkotest hat fast 3 Promille ergeben. Der Mann hat seinen Führerschein sofort abgeben müssen. Und das war's von den Radio Oberösterreich Nachrichten für heute. Jetzt zum Wetter mit Benny Quinz.
2: Wir starten in die letzte Stunde mit Sonnenschein an diesem Samstag und momentan ist sie auch noch sehr fleißig. In Wels zum Beispiel oder auch in Enns scheint sie sehr intensiv. In der Nacht wird es dann trocken und oft klar, die Temperaturen sinken auf 14 bis 9 Grad. Morgen ist dann nur mehr zwischendurch Sonne dabei, viele Wolken und auch teilweise starker Wind kommen dazu und spätestens in der Nacht auf Montag regnet es dann auch wieder. ORF Radio Oberösterreich, es ist gerade 18.32 Uhr geworden. Wir haben das beste Verkehrsservice im Land und zum Glück gibt es da keine Probleme. Gute Fahrt!
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3: Morgen vor genau 40 Jahren hat Jörg Haider den Parteivorsitz der FPÖ übernommen. Am 13. September 1986. Und genau das hat die Partei heute in Innsbruck bei einem großen Fest mit rund 1000 Gästen gefeiert. FPÖ-Chef Herbert Kickl lobt Haider. Er sagt, er verneige sich vor ihm. Haiders Witwe, Claudia, hat in Vertretung für ihren Mann eine Ehrung erhalten. Haider starb 2008 bei einem Autounfall. In seiner Rede sagt Kickl, die Übernahme der FPÖ durch Haider war der Beginn des Rechtspopulismus in Österreich und anderen Teilen von Europa. Unter Haider entwickelte sich die FPÖ von einer sehr kleinen zu einer großen Partei. Haider und die FPÖ trennten sich aber 2005 im Streit. Haider gründete danach das BZÖ. Ein 8 Jahre alter Bub in Kärnten hat beim Schwammerlsuchen eine Kiste mit Granaten gefunden. Gemeinsam mit seinem Vater hat der Bub die Kiste nach Hause getragen. Dort erst rief der Vater die Polizei. Die Polizei fand dann 6 Granaten in der Kiste und holte deshalb den Entminungsdienst vom Bundesheer. Die Experten stellten fest, dass die Granaten in einem sehr schlechten und gefährlichen Zustand waren. Das umliegende Gebiet musste deshalb geräumt werden. Die Kiste wurde auf ein Feld gebracht und dort gesprengt. Wenn man Kriegsmaterial findet, sollte man es nicht angreifen. Das ist nämlich gefährlich, so die Polizei. Die berühmte US-Sängerin Lady Gaga ist Mutter geworden. Mehrere Medien berichten von der Geburt des Kindes. Die Klatschkolumne Page Six von der New York Post veröffentlicht auch Fotos, die Lady Gaga mit dem Baby zeigen. Man weiß aber nicht, ob es ein Bub oder ein Mädchen ist. Man weiß auch nicht, wie das Baby heißt und wann es auf die Welt gekommen ist. Lady Gaga hat in den vergangenen Jahren immer wieder davon gesprochen, Mutter werden zu wollen. Die 40-Jährige ist mit dem Unternehmer Michael Polanski verlobt. Zu ihren bekanntesten Liedern gehören Bad Romance, Pokerface und Shallow. Das waren die Nachrichten in einfacher Sprache, präsentiert von Felix Schneider-Storm.
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Heute am Abend zieht die wahrscheinlich berühmteste Wolke über der Landeshauptstadt auf. Die Linzer Klangwolke. Und wir feiern dieses Kulturhighlight mit einer Sondersendung. Wir sind live vor Ort auf der Donaulände und das heißt, bei uns in Radio Oberösterreich gibt es nicht nur das Konzert, sondern auch Interviews und natürlich die Spitzenstimmung vor dem Brucknerhaus mit zehntausenden Fans. Los geht's um kurz nach 7 hier bei mir in Radio Oberösterreich.

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2: Am Mikrofon ist Lorenz Wildner. Saudi-Arabien hat eine durch iranische Angriffe beschädigte Ölpipeline gesperrt. Durch die Pipeline konnte zuletzt die Blockade der Straße von Hormus umgangen werden. Jetzt werden saudische Ölexporte deutlich schwieriger und das könnte den Ölpreis weiter steigen lassen, sagt Energieexperte Walter Bolz.
3: Ich rechne mit einer kurzfristigen, deutlichen Erhöhung des Ölpreises in den nächsten 3-5 Tagen. Ob das dann eine nachhaltig höhere Preisentwicklung hat oder nicht, wird davon abhängen, ob Saudi-Arabien einen realistischen, glaubhaften Zeitplan für die Wiederinbetriebnahme der Pipeline geben kann. Offizielle Aussagen von der Aramco, die die Pipeline betreibt, gibt es im Moment fast keine, außer dass iranische Drohnen angegriffen haben und dass die Pipeline abgeschaltet wurde.
2: Und US-Präsident Trump macht den Iran für den Drohnenangriff auf die Ölpipeline verantwortlich. Das sagt er vor Journalisten in Dublin. Saudi-Arabien zufolge ging der Angriff von irakischem Gebiet aus. Die Führung in Bagdad bestätigte das. An der Grenze zum Iran wurde zudem eine Drohnenabschussvorrichtung gefunden. Im Irak gibt es mehrere vom Iran unterstützte Milizen. In Deutschland haben zehntausende Menschen gegen Rechtsextremismus und die AfD demonstriert. Besonders große Kundgebungen gab es in Düsseldorf, Hamburg, Berlin und München. Anlass waren das jüngste Wahlergebnis in Sachsen-Anhalt und die Debatte über den Umgang mit der AfD. Indien und China streben nach Angaben der Regierung in Neu-Delhi eine für beide Seiten akzeptable Lösung in strittigen Grenzfragen an. Frieden und Ruhe in den Grenzgebieten seien eine wesentliche Grundlage für die weitere Entwicklung der bilateralen Beziehungen, betonte Indiens Premier Modi gegenüber Chinas Staatschef Xi. Beide Atommächte streiten sich seit langem um ein Gebiet im Himalaya-Gebirge. Xis Besuch war sein erster im Nachbarland Indien seit 7 Jahren. Und beim heutigen Formel-1 Grand Prix in Madrid ist ausnahmsweise nicht Kimi Antonelli der Topfavorit. Weltmeister Lando Norris startet auf diesem neuen Kurs aus der Pole-Position, Gerhard Prohaska.
4: Ja, da haben gestern alle zweimal auf die Anzeigetafel geschaut, dass Lando Norris so eine perfekte Runde rauszaubert, das war überraschend.
5: I'm shocked. I'm a little bit surprised to be here now, but my God, it was probably one of the best laps I've done ever in my career.
4: Und damit muss Kimi Antonelli heute auf einen perfekten Start hoffen. Der WM-Führende ist immer noch leicht enttäuscht, dass er heute nicht ganz vorne steht.
6: Overall, I think we did a good job and now we'll try to, you know, see what we can do.
4: Dritter Max Verstappen, dahinter dann die Ferraris und der Verlierer George Russell, der muss sich als Sechster anstellen, auf diesem engen Startkurs fast aussichtslos.
2: Hat Gerhard Prohaska berichtet. Das waren die Nachrichten mit Lorenz Wildner.
7: Damit sind wir beim Oberösterreich-Wetter. 20 Minuten Sonnenschein noch im Land, dann ist für heute Schluss. In Nacht bleibt es dann trocken und klar. Die Temperaturen sinken auf 14 bis 9 Grad. Morgen ist es dann nicht mehr ganz so freundlich wie heute. Schon am Nachmittag könnten im Mühl und im Viertel erste Schauer dabei sein. Ansonsten wechseln Sonne und Wolken, auch der Wind wird stärker. Und in der Nacht auf Montag ist dann generell Regen dabei. 7:03 ORF Radio Oberösterreich mit dem besten Verkehrsservice im Land. Und Probleme gibt es nicht, aber einen Service-Hinweis habe ich für Sie. Betrifft den öffentlichen Verkehr in Linz. Da fahren ab jetzt wegen der Linzer Klangwolke die Straßenbahnlinien 1, 2, 3 und 4 in einem engeren Takt. Also Sie fahren aber öfter als sonst. Ich wünsche Ihnen eine gute und vor allem eine sichere Fahrt.
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7: Tausende Besucher sind heute am Abend im Donaupark in Linz dabei bei der klassischen Klangwolke. At the End Linz ist der Titel in diesem Jahr. Und unter ihnen ist auch mein Kollege Günther Madelberger. Schönen Abend.
8: Es wird voll und voller. Schönen Abend, Oberösterreich. Viele sind da, um hier gemeinsam Kultur vom Feinsten zu genießen. Und es heißt bei freiem Eintritt warm anziehen. Nicht nur, weil es hier thematisch auch um ein Weltuntergangsszenario geht, das sich hoffentlich zum Guten wenden wird im Laufe des Abends, sondern auch, weil es frisch wird heute Abend hier im Donaupark.
7: Also das Jackerl nehmen wir auf jeden Fall mit und bei uns in Radio Oberösterreich sind Sie dabei. Wir übertragen die Linzer Klangwolke in 1,5 Stunden live und bis dahin hören Sie hier Einblicke und Interviews unter anderem mit den Künstlerinnen und Künstlern in unserer Sondersendung.
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0: Die Künstlerinnen, die Techniker, die Bootsbesatzung, Securities, also da halten heute richtig viele zusammen, um die heurige Linzer Klangwolke mit ihrer angekündigten Weltuntergangsstimmung, die dann hoffentlich aber schon gut ausgeht, zu einem echten Erlebnis zu machen. Günter Madlberger ist im Donaupark und viele der Mitwirkenden legen da etliche Kilometer zurück.
1: Aber wirklich, vor allem der Regisseur Felix Breisach ist die vergangenen Tage immer hin und her und hin und her über die gesamte Donaulände geflitzt.
2: Meinem Gewicht war es sehr zuträglich, meiner Ausdauer und meiner Kondition auch. Eigentlich Urlaub, muss man sagen.
1: Sie haben ja mehrmals und ich glaube am öftesten von allen den Pausenfilm beim Neujahrskonzert übertragen. Da sind diese 100.000 Menschen ja ein Klacks für Sie.
2: Nein, diesen riesigen Raum zu bespielen, das ist also ein Privileg für mich und eine Freude, wie ich es gar nicht in Worte fassen kann.
1: Bruckner-Chef Norbert Tarwöger, jetzt singen die St. Florianer Sängerknaben vom Dach des Bruckner-Hauses, vielleicht eine neue Location für zukünftige Konzerte.
3: Zum einen haben wir dieses fantastische Konzerthaus, das wir auch immer mehr beginnen werden, in allen möglichen Räumen zu bespielen, nicht nur in den hergebrachten. Es kann durchaus sein, dass die St. Florianer Sängerknaben oder wer anderer auch immer wieder am Dach spielt.
1: Jetzt spielt das Bruckner Orchester ja auf einem Schiff. Sind die alle seetauglich?
3: Ich denke schon. Ich meine, das ist eines der vielseitigsten Orchester Österreichs.
1: Ja, wenn wir schon die Fachleute bei uns haben, Regisseur Felix Breisach, wo ist der beste Platz am Abend?
2: Der beste Platz? Also ich persönlich glaube, ich würde auf und ab gehen. Ich glaube, dass man sozusagen, was die Perspektive betrifft, auf jedem Platz sein eigenes Erlebnis hat.
1: Es wird sich alles um das Ende drehen, aber zuvor muss die Geschichte mal anfangen. Die Klangwolke heute ab 20.30 Uhr mit visuellen Effekten. Ein großes Spektakel aus Licht und erstklassiger Musik und 100.000 Zuschauerinnen und Zuschauer, die heute Abend im Donaupark erwartet werden.
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0: Eigentlich ist die Badesaison ja schon vorbei, weil es ist ja draußen schon ziemlich frisch. In Linz bei der Klangwolke spielt sich da heute aber viel am Wasser ab. Buchstäblich. Viele Künstlerinnen und Künstler musizieren nämlich direkt am Wasser. Kollege Günther Madelberger, ist es dann auch allen ganz geheuer oder eher so ein Spezialeinsatz?
1: Das wollen wir gleich ganz genau wissen. Der Chefdirigent des Bruckner Orchesters, den halte ich jetzt noch kurz zurück, bevor er da hinaus auf die Donau rudert. Haben Sie zur See schon einmal gespielt und dirigiert?
2: Nein, das ist das allererste Mal, dass ich auf sozusagen internationalem Gewässer den Stab schwinge.
1: Brauchen Sie da irgendwie Rettungsjacke oder ist alles wasserdicht da draußen?
2: Der Kapitän hat gestern einen sehr, sehr kompetenten Eindruck gemacht.
1: Wir werden natürlich Bruckner hören heute Abend, aber auch die Beatles. Was mich interessieren würde, hat das Bruckner Orchester auch Seemannslieder drauf?
2: Ja, der Bruckner hat sogar Seemannslieder drauf. Also das ist, glaube ich, der Schritt von der oberösterreichischen Folklore hin zu einem Seemannslied ist ja ein denkbar kleiner oder zumindest kleiner, als man denkt. Das ist alles sehr nah an der Polka dran und am Walzer und an der Tanzmusik. Und also ich glaube, sogar die Norddeutschen könnten sich damit sehr identifizieren.
1: Dann sind wir gespannt auf den heutigen Abend. Die Linzer Klangwolke mit den Hauptakteuren, dem Bruckner Orchester. Und jetzt sage ich einfach mal alles Gute und Schiff ahoi.
2: Mast und Schottbruch, glaube ich, irgendwie so heißt es.
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0: Complex Sorrows in Radio Oberösterreich. Wir schauen zum Wetter. Die Sonne ist erst seit wenigen Minuten weg, aber die Temperaturen gehen relativ flott nach unten. Mittlerweile sind sie im ganzen Land unter die 20 Grad gesackt. In der Nacht gehen sie dann noch weiter zurück auf 14 bis 9 Grad. Morgen ist es nur mehr zwischendurch sonnig. Viele Wolken und teilweise auch starker Wind ist dabei. Und spätestens in der Nacht auf Montag regnet es dann auch wieder öfter. Radio Oberösterreich um 19 Uhr 31 jetzt punktgenau. Auf den Straßen läuft soweit gut und sind keine Probleme gemeldet worden. Ein Servicehinweis noch für alle, die noch zur Klangwolke nach Linz wollen. In Linz fahren die Straßenbahnlinien 1, 2, 3 und 4 häufiger als sonst. In etwa bis Viertel nach 12, also kurz nach Mitternacht, sind da die Linien, die Straßenbahnlinien fleißiger und intensiver unterwegs. Gute und sichere Fahrt allen, die unterwegs sind heute am Abend.
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0: Ja, herzlich willkommen in unserer Sondersendung heute zur Linzer Klangwolke. In ziemlich genau einer Stunde hören Sie dann das Konzert vom Donaupark live und bis dahin versorgen wir Sie noch mit allerhand Informationen zur Linzer Klangwolke und Sie hören bei uns auch spannende Interviews. Unser Reporter Günther Madelberger ist nämlich vor Ort und holt die spannendsten Statements für Sie ein. Schönen Abend und gute Unterhaltung.
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0: Blondie mit Heart of Glass begleiten uns da durch den Samstagabend, an einen ganz besonderen, durch einen ganz besonderen Samstagabend.
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0: Das Wetter spielt perfekt mit. Heute für die Linzer Klangwolke das große Open-Air-Spektakel. Das wird dann ab 20.30 Uhr hier in Radio Oberösterreich und auch auf ORF On übertragen. Günter Madlberger ist am Klangwolkengelände. Da sind nicht nur die Techniker, sondern auch die Musiker ganz schön gefordert.
2: Schönen Abend hier vom Donaupark. Es laufen die letzten Vorbereitungen, bevor es heute Abend dann losgeht mit einer der größten Shows, die Österreich zu bieten hat. Und da spielt nicht nur das Licht, da spielt nicht nur die Technik eine wichtige Rolle, sondern vor allem auch die Musik. Und diesmal geht die von Bruckner bis hin zu den Beatles. Und die neue Musik dazu komponiert hat Flora Marlene Geiselbrecht. Sind Sie eher Team Beatles oder Team Bruckner?
3: Ich verbinde sehr viel mit Bruckner, weil ich halt aus Oberösterreich komme und im Jugendsinfonieorchester zum Beispiel Bruckner gespielt habe und da kommen ganz viele Gefühle hoch, aber ich liebe Beatles auch.
2: Sie sind aber nicht nur als Komponistin hier, sondern haben auch Ihre Bratsche mit dabei, mit der Sie spielen werden und Sie singen heute Abend. Ich vermute mal, da werden Sie schon Verstärker brauchen für 100.000 Leute, oder? Da singen Sie das so auch.
3: Ja, nein, das, ich habe schon ein Mikro, ja.
2: Schon einen guten Platz reserviert auf einem der Schiffe?
3: Wir sind auf einem Kran. Wir sind auf 8 Meter Höhe und ich werde einen guten Teil der Klangwolke damit verbringen, mich zu konzentrieren, nicht hinunterzuschauen.
2: Nicht schwindelfrei, oder wie?
3: Nicht so ganz, ja. Es ist auf jeden Fall eine große Herausforderung, aber man soll sich ja seinen Ängsten stellen.
2: Sie stammen ja aus Everding, das heißt, die gesamte Verwandtschaft wird heute anrücken.
3: Ja, durchaus.
2: Und hurrasch rein.
3: Ich hoffe, dass Sie stolz sind auf mich.
2: Komponistin und Musikerin und Sängerin Flora Marlene Geiselbrecht heute Abend bei der Linzer Klangwolke hier bei uns im Donaupark in Linz im Einsatz. Platzerl muss ich Ihnen keins reservieren, Sie sind ja oben auf dem Kran, sonst hätte ich Ihnen so ein Klappliegestuhl-Modell Jesolo besorgt.
3: Sehr lieb, danke.
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In gut einer halben Stunde geht's los, das große Konzert At the End Linz bei der Linzer Klangwolke. Und schon in 10 Minuten übernimmt Kollege Günther Madelberger live aus dem Donaupark. Er meldet sich aus oder zwischen tausenden Campingsesseln und Picknickdecken. Mein Name ist Benny Quinz. Ich wünsche Ihnen einen schönen Abend. Genießen Sie es. Hello.

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1: Am Mikrofon ist Lorenz Wildner. Zum Schulbeginn fordert die Präsidentin der Wirtschaftskammer, Martha Schulz, kürzere Sommerferien. Sie kann sich 6 statt bisher 9 Wochen Sommerferien vorstellen, auch um Familien und vor allem Mütter bei der Kinderbetreuung zu entlasten. Aber der Widerspruch zu diesem Vorschlag lässt nicht lange auf sich warten. Viktoria Waldecker aus unserer Innenpolitikredaktion, wer ist denn dagegen?
2: Ein klares Nein zu kürzeren Sommerferien kommt von Bildungsminister Christoph Wiederkehr von den NEOS. Kinder und Jugendliche bräuchten ausreichend Zeit im Sommer, um Kraft für das neue Schuljahr zu tanken, glaubt er. Um Familien den Sommer über zu entlasten, sollten seiner Meinung nach Sommercamps ausgebaut werden. Und gegen kürzere Sommerferien ist auch die Lehrergewerkschaft. Dort sieht man keine pädagogischen Vorteile bei kürzeren Sommerferien. Also der Vorschlag der Wirtschaftskammerpräsidentin findet da heute wenig Zustimmung. Und ähnlich ablehnend würde wohl auch die Reaktion der Schülerinnen und Schüler selbst ausfallen.
1: Russland schließt ein Treffen von Präsident Putin mit dem ukrainischen Präsidenten Selenskyj beim G20-Gipfel in den USA aus. Kreml-Sprecher Peskow zufolge kann eine Begegnung nur in Moskau stattfinden. Selenskyj hatte sich zuvor zu einem Treffen mit Putin in Miami bereit erklärt. Die USA haben heuer den Vorsitz der G20-Gruppe. Der Gipfel ist im Dezember in Miami. Eine Entscheidung über Putins Teilnahme am Gipfel ist noch nicht gefallen. Auf dem Wiener Kahlenberg sind am Nachmittag die rechtsextremen Identitären aufmarschiert. Martin Sellner, die Führungsfigur der Identitären in Österreich, hat dort eine Rede gehalten. Zwischenfälle gab es laut Polizei keine. Gegendemonstrationen fanden etwa auf dem Leopoldsberg und im Bereich Heiligenstadt statt. Anthropic-Chef Dario Amodei hat KI-Unternehmer dazu aufgerufen, die Entwicklung von künstlicher Intelligenz zu verlangsamen. Er warnt vor den Risiken einer sogenannten Superintelligenz und betont die Notwendigkeit, das Tempo bei der Verbesserung von KI-Modellen zu drosseln. Amodei erklärt, dass die Technologie gravierende Risiken berge und eine zu schnelle Entwicklung leichtsinnig sei. Und in der Fußball-Bundesliga hat heute der SCR Altach den GAK bei sich im Stadion empfangen. Die Partie endet mit 2:1 für den GAK. Unser Sportreporter Andi Blum war live vor Ort.
3: Die Grazer feiern den 2. Saisonsieg und sind dabei heute sehr effizient. 2 Chancen in der ersten Halbzeit, 2 Tore. Oberleitner mit der frühen Führung in der 6. Minute und Alex Hofleitner in der 38. Kurz vor der Pause machen die beiden Grazer Tore. Für Altach trifft dazwischen Jan Masombo. Zu mehr reicht es aber für die Vorarlberger nicht. In der 2. Halbzeit die Altacher zwar dominant, aber ohne wirkliche Chancen auf den Ausgleich. 4. Niederlage in Folge für Altach. Morgen kann es für die Vorarlberger ganz ans Tabellenende gehen.
1: Das waren die Nachrichten mit Lorenz Wildner. Das Wetter.
4: Von Oberösterreich bis zum Burgenland ziehen heute Abend und Nacht Wolken durch. Im Osten in den nächsten Stunden auch einzelne Regenschauer. Sternenklar sind die nächsten Stunden in Vorarlberg, Tirol und Kärnten. Hier gibt es morgen auch am meisten Sonne. Erst spät tauchen Wolken auf. Vom Salzburger Land bis ins Burgenland. Ab morgen die Wolken dagegen die Oberhand. Die Sonne zeigt sich, wenn überhaupt, nur in den ersten Stunden. Ab dem Nachmittag kann es morgen auch leicht regnen. Und die Höchstwerte liegen bei 19 bis 26 Grad. So viel zum Wetter von Simon Kühldorfer.
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6: Eine Riesenarena, beleuchtet von 400 Scheinwerfern, mit Vidi-Walls, mit Booten, mit schwimmenden Plattformen auf der Donau, mit dem Bruckner Orchester, den St. Florianer Sängerknaben und 10.000 Zuschauerinnen und Zuschauern hier am Donauufer. Willkommen zur Live-Übertragung der Linzer Klangwolke 2026, die musikalisch heute von Bruckner bis hin zu den Beatles einiges mit uns vorhat, aber uns auch zum Weltuntergang mitnimmt und uns mit den Krisen unserer Zeit konfrontieren wird. Es wird ein spannender, es wird ein musikalisch hochkarätiger Abend. Wir sind mittendrin ab 20.30 Uhr auch auf ORF On. Schönen Samstagabend und herzlich willkommen.
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0: Schönen Samstagabend, Radio Oberösterreich, heute im Linzer Donaupark bei der Linzer Klangwolke 2026 und wir sind nicht alleine hier, nein, ganz im Gegenteil, viele haben sich schon rechtzeitig Plätze reserviert mit Picknickdecken, mit Liegestühlen, zum Knabbern gibt's auch was.
1: Ja, bitte.
2: Magst du kosten?
0: Ja, freilich, das sind so Knusperfischer, zum Trinken gibt's nichts.
3: Alle. Sowieso, ein bisschen was.
0: Also Sie merken schon, die Kulturfans, die sind bestens ausgerüstet. Was ist denn da alles drin im Rucksack? Was braucht denn der richtige Klangwolken-Fan für den heutigen Abend?
3: Erstens einmal ein schönes Wetter.
0: Haben wir.
3: Das haben wir ja, das ist wunderbar. Ein bisschen was zum Trinken, zwischendurch, weil wir da schon länger da sind. Und vielleicht für später dann noch ein wenig ein Jackerl halt.
0: Sie haben ja gezeigt mir, wie wann das heute 4 Stunden dauern würde.
3: Na ja, man weiß ja nicht, wie lange das wirklich dauert bei uns. Nicht?
0: Es ist hier fast ein bisschen Woodstock-Feeling an der Donaulände. Siegenjährige Frau haben einen besonders gemütlichen Sessel. Sind ja. Sie Fischerin normal?
4: Nein, ich bin keine Fischerin, aber den habe ich mir jetzt neu zugelegt, damit ich ganz gemütlich sitzen kann da.
0: Nur nicht zu weit zurücklehnen. Glauben Sie mir's?
4: Ja, er ist halt wegen Kopflastig.
0: Ich wünsche Ihnen eine gute Unterhaltung und einen schönen Abend hier im Donaupark. Also ganz Oberösterreich ist heute da und auch viele internationale Gäste haben wir schon getroffen, die nach Oberösterreich kommen, um dieses große Open-Air-Spektakel live zu erleben.
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0: Vielleicht hören Sie es auch schon, dieses Knistern in der Luft, bevor es hier so richtig losgeht im Donaupark mit der Linzer Klangwolke. Das Wetter ist perfekt und auch die St. Florianer Sängerknaben haben sich schon in Schale geworfen. Sie haben sich einen besonders großartigen Ausblick ausgesucht für ihren Auftritt heute, nämlich hier heroben auf dem Dach des Brucknerhauses. Da werden sie runtersingen und die mehr als 100.000 Menschen begeistern. Zwei davon sind bei mir, der Laurenz Oberfichtner aus Zwettl an der Rodel und der
1: Benjamin Emmerich aus Gallnerkirchen.
0: Benjamin, für dich ist es eine Premiere. Die anderen Buben haben ja schon mal gesungen bei der Klangwolke. Wie arg schlägt es jetzt momentan?
1: Naja, es ist schon ziemlich aufregend, aber wir werden das auf jeden Fall meistern.
0: Ich bin überzeugt davon. Du hast ja besonders eine wichtige Rolle, hat mir jemand zugeflüstert.
1: Ja, ich eröffne sozusagen das Ganze mit einem Gongschlag.
0: Echt wahr?
1: Ja.
0: Müssen wir uns da die Ohren zuhalten?
1: Naja, es wird schon recht laut auf der Bühne, aber eher nicht.
0: Jetzt sag einmal, Laurenz, der Ausblick da runter, seid ihr alle schwindelfrei?
2: Ja, ich denke schon, aber mit dieser Kulisse, das wird sicher was ganz Besonderes sein.
0: Sängerknabenchef Markus Stumpner, ist das der ungewöhnlichste Ort, an dem ihr je gesungen habt? Weil so oft kraxelt man ja doch nicht auf der Dachhaufe.
3: Ja, das stimmt. Und wenn man natürlich dann am Brucknerhaus, an so einem bekannten Konzertort, auch auf dem Dach singt und nicht nur im großen Saal oder im mittleren Saal, ist das natürlich ganz ein besonderes Erlebnis für alle Beteiligten.
0: Der Brucknerhaus-Chef Norbert Travöger hat vorhin im Interview schon gemeint, ihr könntet das öfter machen.
3: Ich habe mir schon vorgeschlagen, dass man da überhaupt was machen sollte am Dach, aber die Sicherheitsvorkehrungen sind natürlich sehr hoch und dass da natürlich nichts passiert, aber da schauen die Mitarbeiterinnen und Mitarbeiter sehr gut auf uns.
0: Und jetzt würde ich sagen, alle Augen sind auf euch gerichtet, es geht in wenigen Minuten hier los. Wie sagt man toi toi toi? Und ihr sagt nichts drauf, oder?
3: Lieber nichts.
0: Wie es so ist unter Künstlerinnen und Künstlern. Alles Gute.
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0: Ross Stewart in Radio Oberösterreich. Wir sind live im Linzer Donaupark heute zu Gast mit der Linzer Klangwolke 2026. At the End Linz, zwischen Apokalypse und Neuanfang sind wir da thematisch unterwegs, unter der Regie von Felix Breisach mit Kompositionen von Flora Marlene Geiselbrecht und Arthur Fussi. Die Stimme, die Sie heute Abend hören, gehört Natascha Gangl, und es spielt das Bruckner Orchester Linz unter Markus Poschner. Die St. Florianer Sängerknaben sind dabei, Raphael Fingerlos, der Bariton, und Markus Merkel am Klavier. Und den Beginn machen gleich die St. Florianer Sängerknaben mit dem Locus Iste.
1: Mhm.

Das Brückner Haus in blaues Licht gehüllt und oben auf dem Dach haben die St. Florianer Sängerknaben gerade das berühmte Locus Iste von Anton Bruckner gesungen, das er komponiert hat für die Einweihung der Votivkapelle des Linzer Mariendoms, dessen Glocken jetzt auf den großen Screens eingespielt werden. Und das Bruckner Orchester konzertiert auf einem Schiff auf der Donau. Jetzt mit Bruckners Neunter.

Wetter über Linz, das jetzt über die Screens läuft bei der Linzer Klangwolke 2026. Zuvor zu den Klängen des Bruckner Orchesters, eingeblendet auf den großen Screens, viele Wahrzeichen von Linz, die offensichtlich in Flammen stehen. Es wird hier, und das hat Regisseur Felix Preis auch angekündigt, hier zunächst einmal um den Weltuntergang gehen. Er will damit wohl die Dramatik unserer Zeit vor den Vorhang holen, von Klimawandel bis hin zu den Krisen unserer Welt, damit dann am Ende dieser Klangwolke, so bleibt zu hoffen, alles im Guten endet.

0: Es ist ein Endzeitszenario, das an Katastrophenfilme erinnert, was wir dieses Jahr bei der Linzer Klangwolke erleben. Eine Feuersbrunst über Linz, die so gut wie die ganze Stadt ausradiert, präsentiert uns hier Regisseur Felix Breisach. Die Weltuntergangsszenario auf den großen Leinwänden. Und die Stimme, die Sie hören, die kommt von Ingeborg Bachmann-Preisträgerin Natascha Gangl aus der Steiermark.
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Wischen. Lassen Sie das Auge fest wischen. Das hintere nach vorne und die Schwärzungen durch oder ab. 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Abwischen. Kratzen. Lassen Sie das Auge kratzen und tiefer die Vergangenheit ans Licht kratzen und gegenwärtig leuchten.

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1: Die Stimme von Natascha Gangl und die Bratsche, auch wenn man es nicht mehr eindeutig als dieses Instrument identifizieren kann. Die wird gespielt von Flora Marlene Geiselbrecht, die gemeinsam mit Arthur Fussi für die neuen musikalischen Teile dieser Linzer Klangwolke, die wir live in Radio Oberösterreich übertragen, verantwortlich ist. Und die beiden haben das gemeinsam komponiert. Flora Geiselbrecht, eine Oberösterreicherin, die aus Efferding stammt und auch noch als Sängerin heute im Einsatz sein wird, aber eben als Komponistin und als Bratschistin bei dieser Klangwolke, die bei trockenem, aber mittlerweile kühlem Wetter hier über die Bühne geht, über diese große Freiluftarena beim Linzer Donaupark.

0: von einer Bühne, die über der Donau zu schweben scheint, hat Bariton Raphael Fingerlos gesungen, diesen Text von Hugo von Hoffmannsthal aus 6 Monologen aus dem Jedermann mit Markus Merkel am Klavier. Und Raphael Fingerlos ist ja auch der künstlerische Leiter der Salzkammergut-Festwochen Gmunden. Und allmählich wird es wieder heller hier im Donnerpark.
1: 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Die Muskelstränge lose legen. Strenge lose. Die Nerven an den Gräsern anknüpfen. Gräsern anknüpfen. Verkommt. 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
1: Es sind schon viele Gedanken zur Gegenwart, die uns hier mitgegeben werden bei dieser Live-Übertragung der Linzer Klangwolke 2026. Zu sehen auf den großen Leinwänden hier im Donaupark Soldaten, die in Reih und Glied marschieren. Als Hinweis auf die vielen Krisen und Kriege dieser Erde. Und gleich daneben auf den Monitoren Menschen, die sich die Hände reichen, Blumen, die sprießen, wie wir es gerade auch von der Sprecherin gehört haben. Ein Hinweis, ein Aufruf, dass Frieden möglich ist, immer und zu jeder Zeit. Und gleich werden wir auch Musik hören, die Ihnen vielleicht bekannt vorkommt, von John Lennon und Paul McCartney, Because, einem Arrangement von Franz Farnberger, gleich gesungen von den St. Florianer Sängerknaben unter der Leitung von Markus Stumpner. Sie hören die Live-Übertragung der Linzer Klangwolke 2026.

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0: Klängen der Bratsche von Flora Marlene Geiselbrecht sehen wir Bilder von Blumen eingeblendet, die sprießen. Jetzt übernimmt das Leben wieder nach diesem doch sehr düsteren Beginn dieser Klangwolke.
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Musik von Richard Strauss begleitet uns jetzt weiter durch diesen Abend. Es ist 13 Minuten nach 9. Sie hören die Live-Übertragung in Radio Oberösterreich von der Linzer Klangwolke. Wieder jetzt mit der Stimme von Bariton Raphael Fingerlos und Markus Merkel am Klavier.

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den Klängen der Bratsche sehen wir auf den großen Leinwänden hier, wie sich die Zeit zurückdreht. Die anfängliche Zerstörung, das Flammenmeer über der Landeshauptstadt, geht jetzt im Zeitraffer retour. So nach dem Motto, alles zurück auf Anfang. Es kann dieses Weltuntergangsszenario mit Blitz und Donner, mit Flutwellen, mit Lavaströmen verhindert werden, wenn alle an einem Strang ziehen. Das wird wohl die Botschaft dieser Inszenierung der heurigen Linzer Klangwolke sein. Wir sehen wieder die vielen Wahrzeichen von Linz, die hier der Zerstörung nahe waren, die jetzt aber dank des Rückwärtsgangs bei den Produktionen, bei den Projektionen auch hier auf den Leinwänden verhindert werden können.

Welt strahlt wieder im Sonnenschein. Nicht um diese Zeit, aber hier in der Darstellung der Linzer Klangwolke. Es ist alles gut geworden. Es geht positiv in die Zukunft. Und das große Finale hier bei der Linzer Klangwolke bestreitet jetzt das Bruckner Orchester Linz unter Dirigent Markus Poschner mit dem Finale der 8. Symphonie von Anton Bruckner, die Bruckner damals übrigens Kaiser Franz Josef gewidmet hat.

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1: Applaus hier im Donaupark für die Linzer Klangwolke At The End. Linz unter der Regie von Felix Breisach, der für so viele Pausenfilme beim Neujahrskonzert verantwortlich war und sich diesmal eben die Klangwolke Linz vorgenommen hat. Und wir wollen uns gleich in ein paar Minuten ein bisschen umhören im Publikum, wie die Menschen das erlebt haben, diesen Spagat zwischen der Zerstörung, zwischen dem Weltuntergang und der Hoffnung. Und jetzt gab es gleich nochmal extra Applaus für Raphael Fingerlos, den hervorragenden Bariton, der von einer Hebebühne in mehreren Metern Höhe über der Donau schwebend quasi großartig gesungen hat und diesen Abend gemeinsam auch mit dem Bruckner Orchester, das jetzt einen extra Applaus bekommt, diesen Abend bestritten hat und auch mit den St. Florianer Sängerknaben, die hoch oben vom Bruckner Haus hier mit ihren Stimmen diesen Klammraum an der Donau erfüllt haben. Hier ist Radio Oberösterreich, es ist 21.25 Uhr geworden und ich höre mich gleich noch ein bisschen um im Publikum.

0: Die Linzer Klangwolke 2026 ist Geschichte. Viele, die hier im Donaupark sind, unterhalten sich gerade. Wie war das für Sie?
1: Ja, ich habe es das erste Mal gesehen. Spektakulär, muss ich sagen. Beeindruckend, ja.
0: War es auch ein bisschen beklemmend für Sie, diese Bilder der Zerstörung, die am Anfang zu sehen waren?
1: Finde ich gut, weil immer Wellness und nur angenehme Sachen. Ich fand es allerdings nachher etwas abstrakt mit der Poesie und mir war es nachher zu abstrakt, aber das am Anfang fand ich richtig gut.
2: Ich bin sehr bewegt von dem. Ich finde, es ist eine sehr mutig gewählte Art, damit umzugehen, wie unsere Situation gerade ist. Man hat auch gespürt, dass viele Leute mitgegangen sind und auch manche auch den Platz verlassen haben, weil es ihnen zu viel geworden ist.
0: Und schon langsam werden auch hier die Klappsessel zusammengepackt und die Picknickdecken wieder zusammengelegt. Wie hat es Ihnen gefallen?
3: Ja, es war interessant.
0: Das ist jetzt ein überschaubarer Kommentar.
3: Ja, ich wollte nicht liegen.
0: Glauben Sie, ist die Botschaft, dass wir alle gefordert sind, etwas zu unternehmen, dass die Welt eine gute Wendung nimmt, ist diese Botschaft angekommen?
4: Ja, das hoffe ich, genau, das hoffe ich sehr. Weil ja, wir sind gefordert, uns für unsere Nachkommen jetzt was zu tun.
0: Ja, und viele haben sich natürlich von der Musik sehr beeindruckt gezeigt, vom Bruckner Orchester, von den St. Florianer Sängerknaben. Also ein Abend, der sicherlich nachwirkt und über den ganz viele auch jetzt beim Nachhausegehen noch intensiver diskutieren werden. Sie hören die Live-Übertragung der Linzer Klangwolke heute hier aus dem Donaupark von Radio Oberösterreich.

schon langsam leeren sich hier die Grünflächen, aber es sind noch viele Menschen unterwegs hier neben der Donau, direkt in der Landeshauptstadt in Linz, wo heute die große Klangwolke über diesen riesigen Bühnenraum, das heute gewesen ist, gegangen ist. Und es wird hier auch noch ein bisschen weiter gefeiert und, wie wir gerade auch gehört haben, weiter diskutiert über diesen kulturellen Abend, der sich so sehr mit Endzeit und unserer Zukunft als Menschheit hier auf der Erde beschäftigt hat. Wir fassen zusammen, morgen in Oberösterreich heute um 19 Uhr in ORF 2. Und wir alle hier sagen mal danke, dass Sie dabei gewesen sind bei dieser Linzer Klangwolke. Ihr Übertragungsteam, Erich Kramerbauer, Dietmar Neunteufel und Günter Madelberger. Wir wünschen Ihnen jetzt noch einen schönen Abend, morgen einen feinen Sonntag und eine gute Nacht.

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1: Am Mikrofon ist Lorenz Wildner. In Innsbruck hat die FPÖ heute die Parteiübernahme durch Jörg Haider vor 40 Jahren gefeiert. Haider hatte 1986 den damaligen Parteiobmann und Vizekanzler Norbert Steger in einer Kampfabstimmung gestürzt. Für Parteichef Herbert Kickl ist das heute der zweite Geburtstag der FPÖ. Das spätere Zerwürfnis mit Haider ist für die FPÖ damit offenbar vergessen. Viktoria Waldecker.
2: Ehre, wem Ehre gebührt.
3: Mit einem großen Fest und einer posthumen Verdienstmedaille an seine Witwe feiert die FPÖ heute Jörg Haider dort, wo er vor 40 Jahren zum Parteichef der Freiheitlichen wurde. Das sei der Auftakt gewesen, meint FPÖ-Chef Herbert Kickl.
2: Wir ehren unseren Jörg Haider dadurch, dass wir in seinem Geist über ihn hinauswachsen.
3: Damit spielt Kickl auch auf die nächsten Wahlen an, für die er sich ein Ergebnis mit über 40% für die FPÖ vorstellen kann. Wie bei jeder seiner Reden holt Kickl dann auch zum Rundumschlag gegen die Regierung aus und macht deutlich, dass er Kritik an dem von ihm verwendeten Begriff Remigration nicht nachvollziehen kann.
2: Remigration, liebe Freunde, ist nur die Antwort auf eine Invasion.
3: Unter dem Motto Aufbruch zur Spitze sind gut 1000 Parteifunktionäre und FPÖ-Mitglieder nach Innsbruck gekommen.
1: Bei der morgigen Parlamentswahl in Schweden wird ein enges Rennen zwischen dem Mitte-Rechts-Bündnis und der Opposition unter Führung der Sozialdemokraten erwartet. In Umfragen lagen beide Lager zuletzt fast gleich auf. Der konservative Regierungschef Kristersson führt eine Minderheitsregierung, die auf Unterstützung der rechtspopulistischen Schwedendemokraten angewiesen ist. 8 Millionen Schweden sind zur Wahl aufgerufen. Russland schließt ein Treffen von Präsident Putin mit dem ukrainischen Präsidenten Selenskyj beim G20-Gipfel in den USA aus. Kreml-Sprecher Peskow zufolge kann eine Begegnung nur in Moskau stattfinden. Selenskyj hatte sich zuvor zu einem Treffen mit Putin in Miami bereit erklärt. Die USA haben heuer den Vorsitz der G20-Gruppe. Der Gipfel ist im Dezember in Miami. Eine Entscheidung über Putins Teilnahme am Gipfel ist noch nicht gefallen. Vor kurzem sind in Venedig die 83. internationalen Filmfestspiele mit der Verleihung der Festivalpreise zu Ende gegangen. Mit dem Goldenen Löwen wurde überraschend Woman Unknown ausgezeichnet. Benno Feichter war für uns bei den Filmfestspielen dabei.
4: The Golden Lion goes to Woman Unknown.
5: Ihr Film erzähle die Geschichte von Frauen, die unsichtbar und ohne Stimme seien, so Mayel Tuki, eine von nur 2 Regisseurinnen im heurigen Wettbewerb.
6: Of women who are invisible and voiceless.
5: Das dänische Historiendrama zeichnet den sozialen Aufstieg einer Frau im Kopenhagen der späten 1940er Jahre nach, die mit ihrer Vergangenheit konfrontiert um ihre neue Position kämpfen muss. Hauptdarstellerin Mathilde Asell wurde mit dem Schauspielpreis ausgezeichnet, wie auch US-Star John Malkovich für seine Hauptrolle in der schwarzhumorigen Komödie Wild Horse 9.
7: Thank you so much.
5: Den großen Preis der Jury erhielt der Südkoreaner Lee Chang-dong für Possible Love. Mit dem Regiepreis wurde Ilya Chanowski für Dao ausgezeichnet.
1: Und alles Sportliche, was der heutige Tag zu bieten hatte, fasst uns jetzt noch Emily Weber zusammen.
8: In der Fußball-Bundesliga der Männer gewinnt der GRK heute gegen den SCR Altach mit 2:1. Die Altacher müssen ihre 4. Niederlage in Folge einbüßen. Beim Duell zwischen dem WAC und dem SK Rapid fährt Rapid nach einem 3:0 mit 3 Punkten nach Hause. Auch die Frauen von Rapid können heute richtig feiern. Gegen den LASK holen sie ihren historisch ersten Sieg in der Bundesliga. Der SK in St. Pölten ist nach einem 4:1-Sieg gegen die Wiener weiterhin ohne Punkteverlust unterwegs. Am Freitag hat der ÖFB die Trennung von Sportdirektor Peter Schöttl bekannt gegeben. Heute sagt Schöttl auf Radio Burgenland, dass es in den letzten Wochen zwar Meinungsverschiedenheiten gegeben haben soll, das Aus nach 9 Jahren kommt für Schöttl aber überraschend. Dass die Trennung etwas mit Teamchef Ralf Rangnick zu tun hätte, dementiert Schöttl. Bei der KTM in der türkischen Akyaka holt sich Valentin Pontos in seiner Comeback-Saison seine erste EM-Silbermedaille. Im Radsport fand heute die vorletzte Etappe der Vuelta statt. Felix Gall ist weiterhin auf Platz 3. Morgen steigt das Finale in Granada. Und bei den Tennis US Open in New York startet jetzt das Finale der Damen. Arina Sabalenka und Jelena Rybakina machen sich den letzten Grand-Slam-Titel des Jahres untereinander aus.
1: Das waren die Nachrichten mit Lorenz Wildner. Zum Wetter.
9: Durch das Weinviertel zieht noch eine Regenschauerzelle. Die Temperaturen liegen aktuell bei 10 Grad in Reutte bis 20 Grad in Wien. Bis morgen früh wird es um ungefähr 5 Grad kühler. Morgen schieben sich von Norden her zunehmend dichte Wolken ins Land. Von Salzburg bis zum Burgenland schließen sich die Sonnenfenster bald. Teilweise ist es von der Früh weg trüb und im Tagesverlauf kann es stellenweise regnen. Viel Sonne gibt es morgen dagegen, meist von Vorarlberg bis Kärnten. Die Höchstwerte 19 bis 26 Grad. So viel zum Wetter von Simon Kühldorfer.
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1: Am Mikrofon ist Lorenz Wildner. Nach dem Zugunfall in der Normandie in Frankreich gehen die Ermittler von Sabotage aus. Bei dem Unglück sind mehr als 40 Menschen verletzt worden. Silvia Mieses berichtet.
2: Der Regionalzug mit fast 190 Fahrgästen ist gestern Abend in der Normandie entgleist, nachdem er gegen ein Schienenteil gekracht ist. Die Ermittler gehen davon aus, dass jemand das Teil absichtlich auf die Gleise gelegt hat. Eine Spur zu dem oder den Tätern gibt es nach bisherigen Informationen aber nicht. Ein Fahrgast, der das Unglück unverletzt überstanden hat, berichtet: Die Menschen haben geblutet, die Koffer sind durch die Luft geflogen. Wir haben einen entgleisten Waggon an unserem Fenster vorbeiziehen sehen. 44 Menschen werden bei dem Unglück verletzt. Eine 18-Jährige soll sich in kritischem Zustand befinden.
1: In Deutschland haben zehntausende Menschen in mehr als 35 Städten gegen Rechtsextremismus demonstriert. Sie fordern, ein Verbot der AfD zu prüfen. Die rechtsextreme Partei hat vor knapp einer Woche die Landtagswahl in Sachsen-Anhalt mit fast 44% der Stimmen gewonnen. Die Grünen fordern verstärkte Sicherheitsmaßnahmen gegen Cyberangriffe durch KI. Neben Blackout-Übungen sollten Stromnetz, Banken, Spitäler und Behörden prüfen, wie sie Cyberangriffe durch KI-Agenten überstehen könnten. Jede Bundesbehörde sollte auch einen Plan haben, wie sie 24 Stunden lang ohne ihre KI-Systeme arbeiten kann. Einen entsprechenden Antrag wollen die Grünen in Kürze im Nationalrat einbringen, heißt es. Der erwartete Börsengang des ChatGPT-Entwicklers OpenAI wird doch nicht mehr heuer passieren. Das hat Firmenchef Altman bekannt gegeben. Er verwies dabei auf die aktuelle Debatte um die Gefahren künstlicher Intelligenz. Man wäre schlecht beraten, genau jetzt an die Börse zu gehen, so der OpenAI-Chef. Und gestern Abend hat der österreichische Fußballbund die Trennung von Sportdirektor Peter Schöttl bekannt gegeben. Jetzt war Schöttl bei Barbara Karlich auf Radio Burgenland zu Gast und sagt klar, die Trennung hat ihn überrascht, Wolfgang Eichinger.
3: Es habe in den letzten Wochen mit der ÖFB-Spitze die eine oder andere Meinungsverschiedenheit gegeben. Dass das Ende nach 9 Jahren kommt, das war überraschend. Ärgerlich vor allem, erste Hinweise seien am Donnerstag über die Medien kolportiert worden.
4: Ein Stück weg respektlos, das ist einfach nicht schön.
3: Und Gerüchte, Teamchef Ralf Rangnick stehe hinter dieser Trennung, verneint der 59-Jährige entschieden.
4: Ich weiß, aus welcher Richtung es kommt. Der Grund, dass ich nicht mehr beim ÖFB bin, liegt definitiv nicht bei Ralf Rangnick.
3: Auf jeden Fall hätte Peter Schöttl als Sportdirektor noch einige Zeit gerne weitergemacht.
4: Ich finde, dass wir es extrem gut gemacht haben in den letzten 9 Jahren, zumindest das 10. Jahr. Nächstes Jahr hätte ich noch gerne gehabt, weil da hätten wir einen schönen Höhepunkt hoffentlich, dass das Frauennationalteam erstmalig bei der WM in Brasilien ist.
3: Trotzdem, die Ära Peter Schöttl als Sportdirektor beim ÖFB ist Geschichte. Ein Nachfolger wird jetzt gesucht. Aussichtsreicher Kandidat soll Ex-Teamspieler Sebastian Brödl sein.
1: Und wir kommen noch zum Wetter.
5: Über Nacht kühlt es auf 15 Grad in Wien bis 5 Grad im Lungau ab und es bleibt meist trocken. Morgen der Sonntag bringt zweigeteiltes Wetter. In Vorarlberg, Tirol und Kärnten überwiegt lange der Sonnenschein. Dichte Wolken tauchen hier erst spät auf. Vom Salzburger Land ostwärts haben dagegen die Wolken das Sagen. Sonnenfenster werden bald seltener und ab dem Nachmittag kann es etwas regnen. Bei teils lebhaftem Westwind steigen die Temperaturen auf 19 bis 26 Grad. Am wärmsten wird es im Inntal. So viel zum Wetter von Simon Köldorfer.
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1: Am Mikrofon ist Lorenz Wildner. Frankreich hat seit 30 Jahren eine Berufsarmee. Angesichts neuer Bedrohungen in Europa, etwa dem Krieg in der Ukraine, ist das aber zu wenig. Das Land will daher zusätzlich eine Freiwilligentruppe aufbauen. Sie soll die Berufsarmee künftig unterstützen. Die ersten Rekruten sind vor kurzem eingerückt. Unser Korrespondent Ernst Kernmeier war dabei.
2: Der Anfang ist offenbar schwer. Der Gleichschritt bei den Freiwilligen der französischen Armee funktioniert in diesen ersten Tagen des Dienstes noch nicht ganz. Sie müssen sich erst gewöhnen, sagt Ausbilder Major Alain, an das Leben hier, an die Disziplin. 10 Monate dauert der Freiwilligendienst. Heuer im ersten Jahr wurden 3000 junge Männer und Frauen im Alter von 18 bis 25 Jahren rekrutiert. Bis 2035 sollen es jährlich bis zu 50.000 werden. Frankreich hat die Wehrpflicht nach dem Kalten Krieg abgeschafft und eine Berufsarmee aufgestellt. Die Freiwilligentruppe soll künftig Unterstützung leisten, als Teil der Antwort auf international unsichere Zeiten, hat Präsident Emmanuel Macron die Aufstellung der Truppe begründet.
1: Die FPÖ hat gestern in Innsbruck die Wahl von Jörg Haider zum Parteichef vor genau 40 Jahren gefeiert. Alle Erfolge der FPÖ hätten an diesem Tag ihren Anfang genommen, sagt FPÖ-Chef Herbert Kickl in einer gut einstündigen Rede. Die anderen Parteien würden das Volk nicht mehr verstehen, so Kickl. Deshalb kündigt der Parteichef auch an, beim Kinderbetreuungsgeld nachschrauben zu wollen.
3: Und deswegen werden wir auch einen Vorstoß unternehmen, das Kinderbetreuungsgeld, das ja auch eine freiheitliche Erfindung ist, weiterzuentwickeln zu einem Elterngehalt. Zu einem Gehalt für diejenigen Eltern, die ihre Kinder bis zum Alter von 3 Jahren zu Hause betreuen. In der Höhe der Mindestsicherung.
1: Kickl spekuliert damit auch auf die nächste Wahl. Durch die neu aufgeflammten Kämpfe im Jemen sind nach Angaben der UNO seit Juli mindestens 76.000 Menschen vertrieben worden. Mehr als 92% davon sind laut der Internationalen Organisation für Migration seit Anfang September in die Flucht getrieben worden. Die mit dem Iran verbündete Houthi-Miliz hat in den vergangenen Tagen bei Kämpfen gegen die Regierungstruppen die gesamte jemenitische Küste am Roten Meer erobert. In Schweden wird heute ein neues Parlament gewählt. Bei Wirtschaftsfragen sind sich die Parteien des linken und des rechten Lagers weitgehend einig. Der Standort soll noch wettbewerbsfähiger werden. Volker Obermeier.
4: Eine wichtige Rolle spielt in Schweden der Ausbau der Infrastruktur. Die Bahn zählt hier ebenso dazu wie die Wasser- und Energieversorgung. Gerade der Strombedarf wird langfristig steigen, etwa wegen Rechenzentren und der Industrie. Daher würden die Erneuerbaren forciert, sagt Cosima Steiner, die Wirtschaftsdelegierte in Stockholm.
5: Insbesondere, wenn man auf eine industrielle Transformation blickt, weil man die Elektrifizierung von Verkehr, auch von industrieller Produktion vorantreibt. Und da ist natürlich wichtig, dass die Stromproduktion gewährleistet ist.
4: Bei der Modernisierung der Infrastruktur sind auch österreichische Unternehmen gefragt. Exportiert werden vor allem Maschinen, Anlagen und Stahlprodukte. Wirtschaftlich steht Schweden gut da. Das Wachstum heuer soll um die 2,5% betragen. Die Teuerungsrate liegt bei 1,5%.
1: Das waren die Nachrichten mit Lorenz Wildner. Und jetzt kommen wir noch zum Wetter.
6: Die Nacht verläuft meist trocken und die Temperaturen sinken auf 15 Grad in Wien bis 5 Grad im Lungau. Der Sonntag bringt dann zweigeteiltes Wetter. In Vorarlberg, Tirol und Kärnten überwiegt lange der Sonnenschein. Dichtere Wolken tauchen hier erst spät auf. Vom Salzburger Land bis zum Burgenland haben die Wolken die Oberhand. Sonnenfenster schließen sich bald und stellenweise regnet es. Bei teils lebhaftem Westwind erreichen die Temperaturen 19 bis 26 Grad. Am wärmsten wird es im Inntal. So viel zum Wetter von Simon Köldorfer.
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1: Im Studio Sebastian Rosenauer. Es ist 1 Uhr. Seit einer Woche gilt das Kopftuchverbot für unter 14-Jährige an Österreichs Schulen. In Wien, Niederösterreich und im Burgenland hat das neue Schuljahr schon begonnen. Und hier ist das Kopftuchverbot ohne größere Probleme aufgenommen worden. Viktoria Waldegger berichtet.
2: Beim Betreten der Schule müssen Mädchen unter 14 Jahren das Kopftuch abnehmen. Das ist seit Montag neu. An den Wiener Schulen habe das insgesamt aber gut funktioniert. Einige klärende Gespräche an den Schulen habe es bereits mit Eltern und Schülerinnen gegeben, heißt es von der Wiener Bildungsdirektion. Wer sich trotzdem nicht an das neue Kopftuchverbot hält, wird nächste Woche zu einem Gespräch mit der Bildungsdirektion vorgeladen. In wie vielen Fällen das notwendig ist, konnte die Wiener Bildungsdirektion noch nicht sagen. In Niederösterreich zeigt man sich zufrieden mit einem ruhigen Schulstart. In maximal 10 Fällen komme es in den nächsten Tagen zu Gesprächen zwischen der Bildungsdirektion und den Eltern. Im Burgenland gab es bisher nur 2 Meldungen wegen Verstößen gegen das Kopftuchverbot. Die konnten aber an den Schulen geklärt werden. Gespräche mit der Bildungsdirektion seien dort nicht notwendig.
1: OpenAI wird heuer nicht wie geplant an die Börse gehen. Grund sind Sicherheitsbedenken im Zusammenhang mit künstlicher Intelligenz, heißt es vom Konzern hinter ChatGPT. OpenAI würde bei einem Börsengang wohl über Nacht zu einer der wertvollsten börsennotierten Firmen der Welt werden. Die Tennis-Weltranglisten-Zweite Jelena Rybakina gewinnt zum ersten Mal die US Open. Im Finale setzt sie sich gegen die Nummer 1 der Welt, Arina Sabalenka, in 3 Sätzen durch. Rybakina sichert sich damit ein Preisgeld von mehr als 5 Millionen US-Dollar. Und Österreichs Kite-Olympiasieger Valentin Pontus schafft bei der Kite-Europameisterschaft in der Türkei Silber. Es ist seine erste EM-Medaille, berichtet Emily Weber.
3: Und das in seiner Comeback-Saison. Im April 2025 hat er sich sein Kreuzband gerissen. Erst dieses Jahr ist Pontus im Frühjahr wieder zurückgekommen. Über seine erste EM-Medaille ist er extrem glücklich.
4: Ja, erste EM-Medaille. Ich bin mega, mega happy. Ich kann es gar nicht glauben, dass wir in der Comeback-Saison schon wieder so abliefern haben können.
3: Der Tag startet für Pontus schon mit einem starken Semifinalauftritt. Somit war ihm im Finale schon mal die Bronzemedaille sicher.
4: Und dann haben wir gewusst, jetzt können wir riskieren und die ganzen Karten ausspielen. Und das Ganze jetzt auf die Silbermedaille in der Europawertung zu bekommen, war natürlich das absolute Maximum.
3: Gold geht an Gian Stragiotti. Neben EM Silber hat sich Valentin Pontus in seiner Comeback-Saison auch schon Bronze bei einer Weltmeisterschaft geholt.
1: Und jetzt zum Wetter mit Simon Köldorfer.
5: Nach dem stundenlang sonnigen Samstag bringt der Sonntag nur noch teilweise viel Sonne. Vom Innviertel bis zum Mainviertel halten sich schon zu Tagesanbruch viele Wolken und im Tagesverlauf werden die Wolken generell von Deutschland her mehr. Lange sonnig ist es in Vorarlberg, Tirol und Kärnten. Der Nachmittag bringt dann 19 bis 26 Grad und vor allem in Oberösterreich wird lebhafter Wind spürbar. Der Montag wird dann durchwachsen, der Dienstag dafür strahlend sonnig, zumindest sobald sich die paar Nebelfelder aufgelöst haben.
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1: Am Mikrofon Sebastian Rosenauer. Es ist 2 Uhr. Weniger Tempo bei der KI-Entwicklung fordert jetzt der Chef des KI-Konzerns Anthropic. Die Gefahren einer unkontrollierten KI seien zu groß. Man müsse erst einmal die nötigen Sicherheitssysteme entwickeln. Silvia Mieses berichtet.
2: Die Warnung von Anthropic-Chef Dario Amodei kommt nur wenige Tage nach dem aufsehenerregenden Abgang einer seiner Forscher. Jacob Coxon wirft den großen KI-Entwicklern vor, eine Superintelligenz zu erschaffen, die die Menschheit auslöschen könnte, und zwar schon in wenigen Jahren.
3: It's not just me. Many people working in the industry, including people.
2: Das denke nicht nur ich, sondern viele Forscher, dass es eine erhebliche Chance gibt, dass die KI uns alle töten könnte. Coxon hat deshalb seinen Job gekündigt. So drastisch will Anthropic-Chef Amodei es nicht formulieren, aber auch er warnt jetzt davor, dass KI-Systeme, die sich zunehmend selbst verbessern, für den Menschen irgendwann nicht mehr kontrollierbar seien. Als mögliche Gefahren nennt er massive Cyberattacken auf kritische Infrastruktur und Bioterrorismus.
1: Die FPÖ hat in Innsbruck die Übernahme der Partei durch Jörg Haider vor 40 Jahren gefeiert. Haider hatte 1986 den damaligen Parteiobmann Norbert Steger in einer Kampfabstimmung gestürzt. Für Herbert Kickl ist das der zweite Geburtstag der FPÖ. Viktoria Waldecker berichtet.
4: Ehre, wem Ehre gebührt.
5: Mit einem großen Fest und einer posthumen Verdienstmedaille an seine Witwe feiert die FPÖ Jörg Haider dort, wo er vor 40 Jahren zum Parteichef der Freiheitlichen wurde. Das sei der Auftakt gewesen, meint FPÖ-Chef Herbert Kickl.
4: Wir ehren unseren Jörg Haider dadurch, dass wir in seinem Geist über ihn hinauswachsen.
5: Damit spielt Kickl auch auf die nächsten Wahlen an, für die er sich ein Ergebnis mit über 40% für die FPÖ vorstellen kann. Wie bei jeder seiner Reden holt Kickl dann auch zum Rundumschlag gegen die Regierung aus und macht deutlich, dass er Kritik an dem von ihm verwendeten Begriff Remigration nicht nachvollziehen kann.
4: Remigration, liebe Freunde, ist nur die Antwort auf eine Invasion.
5: Unter dem Motto Aufbruch zur Spitze sind gut 1000 Parteifunktionäre und FPÖ-Mitglieder nach Innsbruck gekommen.
1: Im Jemen spitzt sich der Konflikt zwischen den pro-iranischen Houthis und den Regierungstruppen zu. An die 50.000 Menschen sind inzwischen auf der Flucht. In den letzten Tagen haben die Houthis strategische Stellungen am Roten Meer eingenommen. Die international anerkannte Regierung hat mit Raketenangriffen auf Stützpunkte der Houthis reagiert. Und jetzt zum Wetter mit Simon Köldorfer.
6: Es geht meist trocken durch die Nacht und die Temperaturen sinken auf 15 Grad in Wien bis 5 Grad im Lungau. Tagsüber erwartet uns am Sonntag zweigeteiltes Wetter. In Vorarlberg, Tirol und Kärnten überwiegt lange Zeit der Sonnenschein. Dichtere Wolken tauchen erst spät auf. Vom Salzburger Land bis ins Burgenland haben die Wolken die Oberhand. Sonnenfenster schließen sich bald und stellenweise regnet es. Der Wind bläst in und um Oberösterreich teils lebhaft aus Westen und die Höchstwerte liegen bei 19 bis 26 Grad. Am wärmsten wird es im Inntal.
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